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Hallo. Hallo und herzlich willkommen bei Music for Films. Mein Name ist Antje Meyer-Hirsch und ich bin die nächsten 2 Stunden zuständig. Ja, und die schlechten Nachrichten gleich vorneweg. Ich bin heute entgegen meiner Ankündigung leider alleine im Studio, denn Herr Jörg Ritter musste sehr kurzfristig absagen, weil ihm ja wichtige private Dinge dazwischen gegrätscht sind, die leider erledigt werden müssen. Also keine Sorge, es geht ihm gut, aber er kann leider nicht hier sein, bedauert das, glaube ich, selbst sehr. Und jetzt muss ich mich hier alleine durchhangeln. Das hat sich, wie gesagt, auch sehr kurzfristig ergeben. Gestern dachten wir noch, er wird sich nur verspäten. Heute am späten Nachmittag hat sich aber herausgestellt, es geht halt nicht. Also mache ich das heute alleine ohne Herrn Jörg Ritter. Das ist wirklich schade und ich hoffe, dass er dann bei der nächsten Sendung, die aber auch erst im August sein wird, wieder am Start ist, denn ihr wisst ja vielleicht, wenn ihr das schon öfter gehört habt, was aber auch schon länger her sein dürfte, dass diese Sendung Music for Films ja nicht mehr so oft kommt, nämlich nur noch dann, wenn es einen 5. Samstag im Monat gibt und das kommt im Jahr nicht so häufig vor, 4, maximal 5 Mal im Jahr, eine war schon. Unsere letzte Sendung war im Januar und ja, jetzt hätten wir noch mal ein bisschen Revue passieren können und das sorgt auch dafür, dass man mit den Themen nicht immer so ganz up-to-date ist. Aber Music for Films ist ja auch nicht wirklich eine Neuheitensendung, sondern eine Sendung für Tipps. Und das, was mich angeht, Serientipps sind. Und naja, Herr Jörg Ritter ist ja der Spezialist für den etwas abseitigen Film. Und heute nicht. Jedenfalls, wie gesagt, ich eher Serien und nichtsdestotrotz bin ich aber tatsächlich auch im Kino gewesen. Ich fange ja oft die Sendung damit an, dass ich erzähle, dass ich eben nicht im Kino war, obwohl die Sendung ja Music for Films heißt, aber

Filme sind ja Serien, Serien sind ja im Grunde auch kleine Filme. Aber ihr wisst, was ich meine. Aber ich bin tatsächlich im Kino gewesen und sogar seit das letzte Mal hier an dieser Stelle gesprochen haben, dreimal. Das ist ein Rekord quasi. Und das erste Stück, das wir gehört haben, kam auch aus einem der Filme, die ich gesehen habe. Und das war einer, der auch den Jörg ausgesucht hat, Herr Jörg Ritter. Denn den haben wir zusammen gesehen in einer größeren Gruppe an seinem Geburtstag. Und er hat diesen Film ausgewählt. Und deswegen hätte er jetzt auch wunderbar darüber referieren können an dieser Stelle. Aber jetzt halt heute doch nicht. Und dieser Film, der hat schon einen so grandiosen Titel, das alleine ist schon erwähnenswert. Das kann man sich einfach als Lebensmotto auf die Stirn tätowieren, aber vielleicht auch an die Kühlschranktür pinnen reicht. Good luck, have fun, don't die. Das ist doch ein Motto, oder? Good luck, have fun, don't die. Es ist ein Science-Fiction-Film und es ist ein Film über Zeitreisen. Und hat auch so ein bisschen ewig grüßt das Murmeltier-Vibes, denn diese Zeitreisenden in diesem Film befinden sich in so einer Art Zeitschleife. Also sie müssen immer wieder dieselbe Tour unternehmen, bis sie alles richtig gemacht haben und dann nicht sterben oder so ähnlich. Es beginnt damit, dass eine sehr wild und weird aussehende Person in einem Diner einschlägt, ankommt und dann da die anwesenden Gäste versucht davon zu überzeugen, dass sie jetzt halt mit ihm mitkommen müssten aus Gründen. Und die Anwesenden sind erst wenig begeistert von dieser Aufforderung, aber mit sanftem Druck bringt er sie dann doch dazu, dieser Aufforderung zu folgen. Und dann geht's los. Ein sehr witziger und unterhaltsamer Film, den ich an dieser Stelle auf jeden Fall empfehlen würde. Ich befürchte, im Kino läuft er nicht mehr. Wir haben ihn im April gesehen. Aber er wird wahrscheinlich gestreamt, schätze ich mal. Ihr werdet ihn bestimmt in irgendeinem Streamingdienst eurer Wahl finden. Good luck, have fun, don't die. Und die Musik, die wir da eben gehört haben, kam von Gerov Zanelli. Macht mit dieser Information jetzt, was ihr wollt. Der zweite Film, den ich gesehen habe, das war, ich weiß gar nicht, wann war es denn? Ach, auch schon wieder bestimmt 2 Monate her. Was ganz anderes, da bin ich auch beredet worden, von einer lieben Freundin ins Kino zu gehen. Das war ein Film mit dem Titel, mein Gott, ich habe es mir doch hier aufgeschrieben, wo ist es denn jetzt? Ein Film über die Schwester von Alexander Kluge. Ach ja, hier, genau. Ich friere auch im Winter. Das Doppelleben der Alexandra Kluge. Das ist ein Dokumentarfilm über die Schwester von Alexander Kluge, die leider auch schon früh verstorben ist. Ein Film aus dem Jahr 68, der lief im kommunalen Kino, also im Kino des Filmmuseums. Und wir haben den gesehen und eine Woche später ist Alexander Kluge verstorben. Na, also, was soll ich dazu sagen? Ja. Der hat mir damals, vor 2 Monaten, also er war interessant, sagen wir es mal so. Aber etwas hat mir auch nicht so gut gefallen. Ich habe eine leichte Kritik daran gehabt, dass die Frau, die den Film gemacht hat, die auch eben sehr lange mit Alexander Kluge spricht und auch anderen Zeitzeugen. Es geht vor allem um den Film Abschied von gestern, in dem Alexandra Kluge die Hauptrolle spielt. Was sind das eigentlich für Eltern, die ihre beiden Kinder Alexander und Alexandra nennen? Aber okay, andere Sache. Alexandra Kluge spielt da die Hauptrolle. Aber eigentlich war Alexandra Kluge gar keine Schauspielerin. Die war eigentlich Ärztin in ihrem richtigen Leben. Und irgendwie hatte sie auch danach nicht allzu große Lust, noch weiter ihre Schauspielkarriere zu verfolgen, obwohl sie mit dem Film ja auch sehr bekannt geworden ist und auch irgendwie Preise bekommen hat. Aber irgendwie war das für sie dann abgehakt, das Thema. Und die Frau, die diesen Film gemacht hat, interviewt eben sehr intensiv Alexander Kluge und auch andere Zeitzeugen. Und ehrlich gesagt, man erfährt dann doch nicht so viel über die Person Alexandra Kluge, weil alle sich nur darin ergehen, immer wieder zu erwähnen, wie fabelhaft sie war, wie einfühlsam sie war, was für eine tolle Person sie war, wie talentiert sie war. Alle sagen im Grunde dasselbe, aber eigentlich erfährt man auch nicht so wirklich viel über sie, was ein bisschen schade ist. Und ja, wie gesagt, die Frau, die den Film gemacht hat, ist auch nicht die allergrößte Interviewerin.
Und ich weiß, das ist schwer. Ich mache ja selber manchmal Interviews. Und es ist nicht so einfach, ein Gespräch zu führen. Und mit führen meine ich jetzt wirklich, also die Leitung in einem Gespräch zu haben, gute Fragen zu stellen, mal nachzuhaken, Gegenfragen zu stellen, einfach also das Gespräch zu leiten und die interviewte Person nicht so schwafeln zu lassen. Und genau das ist da passiert, vor allem im Fall von Alexander Kluge. Die lässt ihn halt reden und sie himmelt ihn an dabei. Und natürlich, das kann Alexander Kluge gut schwafeln. Also das meine ich jetzt ganz liebevoll schwafeln. Er sagt ja kluge Sachen, deswegen ist das schon auch interessant, ihm zuzuhören. Aber ich hätte mir an der Stelle schon manchmal gewünscht, dass sie nicht immer nur nickt und lacht und ja und ihm so beipflichtet und zupflichtet, und sondern ein bisschen wirklich ja mit ihm spricht und Fragen stellt und auch mal ja noch mal nachfragt, und das ist irgendwie nicht passiert. Das fand ich schwierig auszuhalten manchmal, aber es ist auch ein empfehlenswerter Film. Leider wird der nirgendwo gestreamt, den hätte man dann doch im Kino sehen müssen, und in der Stelle kann man halt auch wirklich nochmal das Kino des Filmmuseums sehr empfehlen. Da läuft immer sehr gutes Programm und auch ja solche Raritäten, die man eben sonst nirgendwo sehen kann, selbst wenn diese Interviews jetzt nicht so toll waren. Der Film war schon interessant. Ja, das war das. Da gibt es leider keine Musik, die ich euch vorspielen kann, weil, ja, gibt's einfach nicht. Ich habe gesucht danach, aber gibt's nicht. Und der dritte Film, den ich gesehen habe, ist auch schon eine Weile her, und das ist totales Mainstream-Kino, aber doch auch unterhaltend gewesen für mich, nämlich ich habe gesehen Der Astronaut. Und ich habe zum Geburtstag einen Kinogutschein bekommen und bin dann auch mit der Freundin, die mir den Kinogutschein geschenkt hat, ins Kino gegangen. So muss man mich manchmal motivieren, damit ich ins Kino gehe. Dann klappt das auch. Und den Astronauten, den kann ich auch sehr empfehlen. Das ist ein sehr unterhaltsamer, manchmal ein bisschen quatschiger, rührseliger, aber trotzdem auch sehr, sehr unterhaltsamer Film. Da wäre es auch wieder toll gewesen, mit Herrn Jörg Ritter darüber zu reden, weil der ja in unserer letzten Sendung sehr über Ryan Gosling geschimpft hat. Er mag ihn nicht. Ich glaube, es ist sogar das Wort Hass gefallen. Bin mir nicht mehr ganz sicher, aber es ging in die Richtung. Er mag ihn nicht. Mir persönlich ist Ryan Gosling total egal. Deswegen hat er mich auch nicht weiter gestört, und er macht das gut. Er macht das wirklich sehr gut. Und weil im Grunde muss er die ganze Zeit mit einem Stein spielen. Auch ein kleiner Spoiler. Das ist Alien. Es geht um Außerirdische, und das Alien sieht einfach aus wie ein Stein. Und hat dafür aber überraschend menschliche Züge. Das ist vielleicht so eine Unlogik in diesem Film. Aber ansonsten ist der sehr unterhaltsam. Wenn man gute Unterhaltung möchte, dann kann man sich den auf jeden Fall anschauen. Mich hat er glücklich gemacht. Obwohl er lang ist, er hat Überlänge, 2,5 Stunden, habe ich mich nicht gelangweilt. Ja, das will was heißen. In einem unbequemen Kinosessel. Das ist einer der Gründe, warum ich auch nicht mehr so gerne ins Kino gehe. Auf diesen Sitzensesseln zu sitzen, so lange. Vor allen Dingen, wenn Filme dann auch Überlänge haben. Ah, es ist furchtbar. Und weiß ja auch nie, wie einem vor einem sitzt oder neben einem. Und es gibt für mich sehr, sehr viele Stressfaktoren im Kino. Und das wird nicht besser mit der Zeit. Trotzdem sollte man es ab und zu tun. Und das ist zum Beispiel ein Film, der lohnt sich schon auf einer großen Leinwand. Ja, weil es halt ein Space-Film, ein Science-Fiction-Film. Und der hat schon schöne Bilder. Also den sollte man schon auf einer großen Leinwand sehen. Das lohnt sich auf jeden Fall. Und man sollte ihn auch im Original sehen. Nämlich auch wegen Sandra Hüller. Unsere Frau in Hollywood. Und die ist auch sehr toll in diesem Film. Und mit der steige ich jetzt nämlich auch in den nächsten Musikblock ein. Ich rede schon wieder viel zu lang. Sandra Hüller singt ein Lied in diesem Film. Es gibt eine Karaoke-Szene, die ganz toll ist. Und überhaupt ist die Musik sehr charmant eingesetzt. Ich werde jetzt, vielleicht, ich spiele doch die anderen beiden Stücke Musik, die ich mir noch rausgeklaubt habe aus diesem Film, die vielleicht nicht so spektakulär anmuten, wenn man sie jetzt einfach so hört, weil es sind bekannte Lieder, die aber sehr viel Sinn ergeben in Kombination mit Bild und der Filmsituation. Also die Musik ist clever und schön und charmant ausgewählt. Ich finde, das kann man auch nochmal lobend erwähnen an dieser Stelle. Und ich steige jetzt ein mit der Karaoke-Szene aus Der Astronaut, in der Sandra Hüller singt. Und ich muss jetzt auch
wir aufstehen. Ihr kennt das Spiel ja schon hier in Studio 2. Wenn man hier moderiert, muss man immer rübergehen, wenn man Musik spielen will, zur DJ-Konsole. Und das mache ich jetzt. Bis gleich.

Das war eben Musik aus dem Film Car Wash. Ihr seid bei Music for Films. Car Wash, ein Film aus dem Jahr 1976. Und das Lied hat einfach gerade so zur Stimmung gepasst. Hot Summer Nights. Wir haben Sommer und es ist hot und es ist auch hier drin sweaty. Aber immerhin, hier in meinem kleinen Studio 2 habe ich immerhin eine Klimaanlage, was es ein bisschen erträglicher macht. Car Wash, wie gesagt, ein Film aus dem Jahr 1976, der komplett an einer Autowaschanlage spielt und sich um die Personen dreht, die diese betreiben. Die letzte nicht komplett automatisierte Autowaschanlage in Los Angeles. Und alle Leute, die da mitspielen, sind natürlich sehr originelle, aber auch sehr cute Charaktere. Eine ziemlich alberne und leichte Komödie und dieser Film hat einen sehr stark unterschätzten Soundtrack, weil ich glaube, die meisten Leute kennen halt diesen großen Hit Car Wash von Rolls Royce, also von dem der ganze Soundtrack ist. Man kennt nicht so sehr die Stücke, die ja noch drauf sind, aber da sind noch von anderen Leuten Stücke drauf, aber die meisten doch von Rolls Royce. Und der ist wirklich sehr, sehr gut. Es ist ein sehr, sehr guter Soundtrack, den ich euch ans Herz legen will. Der Film ist aber auch putzig. Jetzt möchte ich doch mal zu meinen Serienaktivitäten übergehen, denn ich habe ja eingangs schon erwähnt, ich war zwar auch im Kino, aber die meiste Zeit habe ich doch mit Seriengucken verbracht und es gibt ein paar neue Sachen und auch ein paar ältere Sachen und ich habe nochmal angefangen. Die Serie hatte ich schon mal gesehen. Die Serie Girls. Ich weiß nicht, ob ihr das kennt. Eine Serie von Lena Dunham, die da auch die weibliche Hauptrolle spielt und der Person, die sie da spielt, auch sehr viel autobiografische Züge gegeben hat. Und ich denke, man kann sagen, also ich hatte damals auch so das Gefühl, ohne das zu wissen, dass es tatsächlich so war, das habe ich auch jetzt erst rausgefunden, dass diese Serie tatsächlich total von Sex in the City inspiriert war. Weil es ist im Grunde auch so eine Sex in the City Storyline, wenn man so will. Es sind vier Freundinnen in New York, die so bei ihrem chaotischen Leben begleitet werden. Aber im Gegensatz zu Sex in the City sind die halt alle etwas jünger, die sind alle so in ihren 20ern und noch nicht reich und erfolgreich, sondern wurschteln sich halt noch so durch und sind eher noch damit beschäftigt, herauszufinden, was sie eigentlich so wollen im Leben und wen sie wollen im Leben und ihren komplizierten Beziehungen. Und und Lena Dunham ist auch, also Hannah, die Person, die sie da darstellt, eine, ja, wie soll man sagen, also sie ist schon eine sehr anstrengende Person, so kann man das, glaube ich, ausdrücken. Ich versuche diplomatisch zu sein. Sie ist ziemlich laut, sie ist drüber, sie ist anstrengend, sie ist auch nicht immer die loyalste Freundin, aber alle haben so ihre Macken. Und ich glaube, es gibt viele Freundeskreise, in denen es Charaktere wie diese gibt. Und es ist aber auch sehr witzig und originell und ich würde sagen, es ist auf jeden Fall auch eine Serienempfehlung. Als ich das erste Mal geguckt habe, ist die so ein bisschen an mir vorbeigerauscht und als ich sie jetzt aber ein zweites Mal geguckt habe, weil ich mich überhaupt nicht mehr daran erinnern konnte, hat sie mir sogar noch besser gefallen als beim ersten Mal. Wer spielt denn noch so mit? Adam Driver spielt ihren Freund zum Beispiel. Und ich glaube, das ist wahrscheinlich so die auch ein Ding, mit dem er wahrscheinlich ein bisschen bekannt geworden ist. Und eine Gossip-Story, die ich herausgefunden habe, jetzt auch so im Nachhinein ist. Also ich schätze mal, Lena Dunham hat ihn engagiert, weil sie ihn selber irgendwie cool fand, weil er spielt ja ihren Freund. Und die haben auch sehr viele, sehr intensive und intime Szenen miteinander. Und eine Gossip-Story sagt aber, dass er angeblich nach den Dreharbeiten nie wieder ein Wort mit dir geredet haben soll. Spicy irgendwie. Naja, also eine Serie, die ich euch aber trotzdem ans Herz legen möchte. Wo läuft sie denn? Ich habe es mir eigentlich auch notiert. Ich erzähle gerade gar nicht von meinen Notizen, sondern versuche mir alles irgendwie aus meinem Kopf wieder herbeizuschaffen und jetzt finde ich es gerade nicht, wo es gestreamt wird. Egal, ihr findet das schon, wenn ihr das sehen wollt. Musik ist eigentlich auch ganz lustig und jetzt gibt's Musik aus Girls. Ich muss wieder zur DJ-Konsole rüber und hab mich jetzt hier in meinem Kopfhörer verheddert. Gleich kommt's.

Da sind wir wieder im Music for Films Infoblog. Und das war Musik aus der Serie Bored City, die ich erst vor ein paar Wochen, Monaten, ja, noch nicht vor so langer Zeit entdeckt habe. Und ähnlich wie bei Girls, die ich ja gerade geredet habe, diese Serie, geht es auch bei Bored City um junge Frauen in New York, aber die sind ein bisschen anders drauf. Bored City findet ihr übrigens auf YouTube, ganz einfach. Alle Folgen, das sind relativ kurze Folgen, die sind nur so 20, 25 Minuten lang, laufen auf YouTube. Da habe ich die auch entdeckt. Und das sind zwei Freundinnen in dem Fall, nicht vier, so wie bei diesen ganzen Sex in the City-Geschichten. Und die sind auch deutlich weniger ambitioniert als diese Sex in the City-Frauen. Also zumindest eine überhaupt nicht von diesen beiden Freundinnen. Die ist eine reine Hedonistin und möchte eigentlich nur Quatsch machen. Da wird viel gekifft in dieser Serie, es wird viel rumgevögelt in dieser Serie und die eine zieht die andere immer wieder so ein bisschen in ihr Chaos hinein, wobei chaotisch sind eigentlich beide. Und ja, es geht wie gesagt um das Leben in New York City, auch um Beziehungen, die sie führen, um ihre miesen Jobs, die sie haben, die aber sehr witzig und auch sehr zeitgeistig so Typen beschreiben, die halt in Großstädten so unterwegs sind. Also die eine arbeitet zum Beispiel in einem Fitnesscenter. Das ist eigentlich die etwas ambitioniertere der beiden, die aber eigentlich viel lieber Künstlerin sein würde und eigentlich auch eine talentierte Grafikdesignerin ist, aber damit irgendwie nicht schafft, Geld zu verdienen und deswegen halt in so einem Gym arbeitet. Und die ganzen Charaktere, die da auftauchen, sind schon sehr, sehr lustig beschrieben, wie die Leute halt so drauf sind manchmal, wenn sie so, ja, auch zeitgeistige Dinge tun, wie Yoga machen und was weiß ich. Ihr kennt ja diesen ganzen Großstadtquatsch. Also eine sehr witzige und empfehlenswerte Serie, finde ich. Bored City. Und ich mache jetzt nochmal weiter mit einer Serie, in der es auch um junge Frauen geht. I Love L.A. heißt diese Serie. Die habe ich auch so zufällig entdeckt. Und manchmal, wenn ich so durch meine Notizen gehe und weil diese Sendung Music for Films ja auch nicht mehr so oft kommt, gucke ich auf meine Notizen, die ich mir beim Seriengucken so mache und stelle dann fest, meine Güte, ich kann mich überhaupt nicht mehr erinnern, was das war, was ich mir da aufgeschrieben habe. Und ich muss dann selber erstmal so ein bisschen recherchieren, um der Sache nochmal auf den Grund zu gehen. Und bei I Love L.A. konnte ich mich irgendwie nicht mehr dran erinnern. Aber dann doch, als ich in die Recherche gegangen bin, und die war schon auch irgendwie sehr komisch. Da geht's dann, wie gesagt, mal nicht um junge Frauen in New York, sondern in Los Angeles. Und die machen auch alle sehr, sehr, also auch eine Gruppe von Freundinnen, die alle sehr, sehr hippe Jobs haben. Eine ist Talent Scout und dann gibt es auch einen schwulen Stylisten. Also sehr, sehr klischeehafte und auch etwas leicht überzeichnete Figuren. Das macht es aber auch irgendwie lustig. Und naja, es geht dann halt auch um diesen typischen Quatsch. Oh, Entschuldigung, mein Handy macht Geräusche. Ich muss das rausmachen. Den Leute halt so erleben in ihrem Leben. Sie gehen auf Partys, sie strugglen mit ihren Jobs. Und das Ganze ist aber auch ja, mit relativ viel zeitgeistigen Themen und Erlebnissen, die halt junge Menschen und vielleicht auch nicht mehr ganz so junge Menschen in großen Städten so haben. Und die Musik, obwohl diese Serie sehr modern ist, die Musik ist eigentlich komischerweise nicht, bezieht sich aber die ganze Zeit auf L.A. Und ja, das hört ihr jetzt. Ich gehe wieder in einen kleinen Musikblock hier bei Music for Films.

Ja, man könnte irgendwie meinen, wir wären hier bei Oldie FM oder so. Ah, das tut mir leid. Hier sehen wir Music for Films. Aber beim nächsten Stück wird es auch nicht besser, was das Thema angeht. Also das war jetzt zwar Musik aus einer sehr modernen Serie, I Love L.A. Und aus L.A. gehen wir jetzt mal zurück nach New York. Ich habe irgendwie durch Zufall Bilder reingespült bekommen auf irgendeinem, wahrscheinlich YouTube-Algorithmus. Ich weiß es nicht mehr. Über den Film West Side Story. Und West Side Story muss man eigentlich mal gesehen haben. Und am besten muss man den auch im Kino gesehen haben, weil der ist seinerzeit in den 50er Jahren, ja, ich glaube, späte 50er, auf 70 mm Material gedreht worden und einem total neuartigen Color-Verfahren. Also es war wirklich ein unfassbares Kinoerlebnis. Und dieser Film sieht auch wirklich fantastisch aus. Und es ist eine fantastische Choreografie. Es ist ja ein Musical, West Side Story. Und in dem Stück, das ich euch gerade vorspiele, I Like to Be in America, America, ein sehr interessanter Text, den ihr euch gut anhören solltet, denn er ist aktuell wie nie. Man muss ja auch wissen, eigentlich wisst ihr das, ihr seid ja aufgeklärte Leute, dass Amerika natürlich immer schon ein Land war von Immigranten. Und das betrifft eigentlich jeden, der in Amerika wohnt. Und bei West Side Story geht es um Latinos, um Puerto Ricaner genau genommen, die sich, also es spielt auch im Gangmilieu, die sich halt mit einer weißen Gang Puerto Ricaner gegen Weiße strugglen und ein Weißer verliebt sich in eine Puerto Ricanerin und das darf nicht sein. Und aber darum geht es in diesem Lied nicht. Wie gesagt, solltet ihr den mal im Kino sehen können. Und ich weiß, er ist mal im Filmmuseum gezeigt worden. Ist auch schon wieder eine Weile her, weil das Filmmuseum auch einen 70mm Projektor hat. Und ich sage euch eins, da kommt kein HD mit, wenn man das mal gesehen hat. Es gibt nur ganz wenige Filme, die auf diese Art und Weise produziert worden sind. Lawrence of Arabia zum Beispiel ist auch so ein Film. Und das sollte man wirklich mal gesehen haben. Es ist toll. Es ist einfach großartig. Dafür lohnt es sich wirklich, ins Kino zu gehen. So. Genug geredet. Ich mache wieder Musik. Aus West Side Story.

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2: Da sind wir wieder im Music for Films Infoblog. Ja, und der Herr Jörg Ritter ist heute nicht in der Sendung. Ihr habt es wahrscheinlich schon gemerkt. Wenn ihr jetzt erst eingeschaltet habt, merkt es jetzt erst. Er ist leider heute nicht mit dabei. Ich habe es eingangs schon erzählt. So, das war Musik von der wunderbaren Laurie Anderson aus dem Konzertfilm Home of the Brave mit Language is a Virus. Und das war für mich jetzt der Aufhänger, um euch einen kleinen YouTube-Tipp zu geben, denn vielleicht kennt ihr ja die Tiny Desk Concerts auf YouTube. Ich kenne es nur von YouTube, ich weiß nicht, ob es noch irgendwo anders läuft. Das ist ein sehr kleines, putziges Studio, in dem auch ein bisschen Publikum sitzt, in dem sehr große, tolle, interessante Artists aber auftreten, in einem sehr intimen Rahmen und ja, da kleine Konzerte geben. Und es gibt ein neues, relativ aktuelles Video, Tiny Desk Concert, mit Laurie Anderson. Und das möchte ich euch an dieser Stelle gerne empfehlen. Das ist sehr, sehr schön anzusehen. Sie ist noch fidel, sie macht noch was, sie tritt auf und ist bei den Tiny Desk Concerts. So, wir gehen mal weiter mit meinen Serien. Jetzt gibt's mal wieder ein bisschen modernere Musik. Die nächste Musik kommt aus einer Serie.

die den Titel trägt, Wut. Und genau darum geht es auch. Und wir hatten es ja heute schon in einer Menge Serien über junge Frauen. Und jetzt geht es mal um Frauen mittleren Alters. Frauen mittleren Alters aus sehr unterschiedlichen Gesellschaftsschichten. Zum Beispiel ist eine sehr erfolgreiche Künstlerin, es gibt eine Starköchin, aber es gibt auch kleine, sehr fashion-nerdige Verkäuferinnen. Und allen diesen Frauen widerfahren Ungerechtigkeiten im Leben. Ja, und wer kennt es nicht? Ungerechtigkeiten widerfahren einem nun mal im Leben. Verdient oder unverdient? Nein, Ungerechtigkeiten sind nie verdient. Sonst wären es ja keine Ungerechtigkeiten. Und diese Frauen haben oder entwickeln sehr unkonventionelle Arten und Weisen, damit umzugehen. Und darum geht es in dieser Serie. Eine spanische Serie, eine sehr schwarzhumorige Serie, eine sehr, sehr lustige Serie. Und auch weil es eine spanische Serie ist, eine sehr stylische Serie. Alle sehen auch toll aus. Und Musik ist auch ziemlich gut. Die Musik, die wir jetzt hören, ist aus einer Partyszene, die in einem sehr schicken Poschenhaus stattfindet, die dann auf relativ dramatische Weise gecrushed wird. Das kriegt ihr zwar jetzt in dieser Musik nicht mit, dafür müsst ihr schon die Serie gucken. Und wir gehen zur Musik. Ich gehe wieder rüber zur DJ-Konsole und starte.

Ja, wir hatten nochmal jetzt Musik aus einer spanischen Serie. Eben hatten wir schon Wut, das war eine spanische Serie. Und das ist eine spanische Serie mit dem Titel Perfect Life, die habe ich auf Arte entdeckt. Die läuft in der Mediathek von Arte, könnt ihr die finden. Und es geht schon wieder um Frauen. Ja, es geht um Frauen. Kommt doch klar, es geht um Frauen. Frauen diesmal in ihren 30ern, bei Wut waren sie ja so mittleren Alters, also so in den 50ern jetzt, obwohl mittleres Alter ist eigentlich nicht 50, wahrscheinlich ist mittleres Alter tatsächlich eher 40 oder sowas, ach egal. Also es geht um Frauen so in ihren 30ern und vor allen Dingen um eine, die wird verlassen von ihrem Verlobten, den sie eigentlich heiraten will, und zwar sehr, sehr, sehr, sehr, sehr überraschend, als sie eigentlich gerade eine Hypothek für ein Haus abschließen wollen. Und dann hat sie, weil ihr Leben natürlich dadurch komplett zusammenbricht und aus den Fugen gerät, auf Ecstasy einen One-Night-Stand, von dem sie schwanger wird, natürlich. Und dann nimmt das Unheil oder die Komödie ihren Lauf. Perfect Life ist natürlich das Life von diesen Frauen alles andere als perfect, aber sie streben es zumindest alle an. Es geht um drei Freundinnen, also um drei Frauen, zwei Schwestern und eine beste Freundin und alles, was dann noch so mit dranhängt, auch an Familie und Männern und sehr, ja, wilden Konstellationen und auch dem Versuch auszubrechen aus den Konstellationen und andere Lebensweisen auszuprobieren. Und das geht eine Zeit lang gut, dann auch wieder nicht. Auch eine sehr lustige Serie, eigentlich eine, es wurde so angekündigt als Feelgood-Serie und es ist es auch tatsächlich auf jeden Fall die erste Staffel. Die zweite Staffel wird dann ein bisschen ernsthafter, da sieht man ein bisschen, wie scheiße das auch ist, Kinder zu haben zum Beispiel, was man auch nicht so oft sieht. Vor allen Dingen, wenn man Single Mom ist. Frauen wird ja doch immer noch gerne eingeredet, es sei die Erfüllung ihres Lebens, Kinder zu haben. Und der Alltag sieht aber doch auch ganz anders aus. Und das zeigt diese Serie auch, aber zumindest auch auf humorige Art. Ich interessiere mich eigentlich überhaupt nicht für Kinderkriegen-Themen und sowas. Ne? Und trotzdem habe ich es geguckt, weil es ist, auch wenn ihr das auch nicht mögt wie ich, dann könnt ihr es aber trotzdem gucken, weil es ist lustig. Die Spanier machen das irgendwie ganz gut. So, Perfect Life. Auf Art findet ihr das. Dann gibt es jetzt eine dritte Staffel von Euphoria. Euphoria. Eine Serie, die sich ja um Drogenabhängigkeit dreht. Wir haben sie ja auch schon die erste und die zweite Staffel vor Jahren hier behandelt. Und ich erinnere mich auch, dass ich auch damals schon gesagt habe, in der ersten Staffel, die ich tatsächlich auch noch ziemlich gut fand, war mein Kritikpunkt, aber dass man, wenn man Drogenabhängigkeit mit so wunderschönen Menschen illustriert und darstellt, das vielleicht gar nicht unbedingt einen pädagogischen Schockeffekt hat oder sowas, sondern die Leute vielleicht eher denken, oh, ich möchte so sein wie sie. Weil wenn Zendaya eine Junkie-Mädchen spielt, ist sie natürlich immer auch wunderschön dabei. Und auch eigentlich alle anderen Menschen in dieser Serie sehen halt schon extrem gut aus. Und es ist alles sehr, sehr stylisch. Und das hat mir ein bisschen aufgestoßen. Jedenfalls, die erste und auch die zweite Staffel waren schon noch irgendwie okay, fand ich. Und sehenswert. Und die dritte aber jetzt, die ist irgendwie in eine Richtung gegangen, die mir jetzt dann doch nicht mehr so gefällt. Ich habe auch festgestellt, die kriegt sehr schlechte Kritiken und ich finde auch zu Recht, weil man jetzt irgendwie Sex und Gewalt so total auf die Spitze treibt und es überhaupt keine Story mehr hat im Grunde. Denn es fing ja damit an, dass eigentlich ein Teenie-Mädchen, also Brew heißt die Hauptfigur, dargestellt von Zendaya, ist ja 16, als es losgeht. Und sie ist sehr depressiv. Also es geht um depressiven Teenager, wo man sich natürlich auch die Frage stellt, wie kann denn das sein? Wie kann man denn mit 16 Depressionen haben? Aber ja, kann sein. Und im Grunde ist Drogensucht ja immer so der Versuch einer Medikamentation, einer Selbsttherapie, einer Selbstheilung, weil man ja zumindest damit Schmerz beseitigen kann, aber natürlich nicht darüber hinwegkommt. Es geht zumindest da noch um Depressionen bei Teenagern.
aber irgendwann halt auch gar nicht mehr. Und ich finde, es ist dann immer mehr abgedriftet eigentlich, in, dass man feststellt, obwohl ihre Familiensituation eigentlich ganz okay ist, dass doch die meisten Personen sehr kaputte Leute sind, die aus sehr dysfunktionalen Familien kommen, die sehr kaputte Sexualität haben und auch sehr missbräuchlich sind. Und das wird jetzt in der dritten Staffel wirklich nochmal auf die Spitze getrieben. Jetzt ist hier auch kein Teenie mehr, jetzt sind ja alle so in ihren 20ern. Und alle Charaktere sind jetzt halt nochmal mehr ins Extrem gegangen, aber es ist eigentlich überhaupt keine Geschichte mehr. Also Drew ist jetzt irgendwie Drogenkurierin geworden und arbeitet in einem Sexclub. Und andere sind jetzt Onlyfans-Models. Und auch die Gewalt, die gezeigt wird, ist sehr explizit. Also es ist wirklich kaum auszuhalten. Und ich habe mich erst sehr gefreut auf diese dritte Staffel und auch ab die erste Folge, noch die zweite noch irgendwie gerne gesehen, aber jetzt die letzte, die ich gesehen habe, es läuft noch, es ist noch nicht vorbei, es kommt jede Woche eine neue Folge, das ist kaum noch auszuhalten gewesen, aber ich werde es wahrscheinlich trotzdem weiter gucken, aber irgendwie so richtig gut finde ich es nicht mehr. Ja, und die Musik ist auch nicht modern. Ach, ich habe auch noch so eine spicy Story gehört, was so im Hintergrund dieser Serie passiert sein soll, denn die ist wohl konzipiert worden ursprünglich auch von einer jungen Frau, die man dann also die das Design dafür entworfen hat im Grunde, den Look, so müsste man es nennen. Und dann hat man ihr aber gesagt, ja, vielen Dank, aber doch nicht, tschüss. Und als die Serie, die erste Staffel dann aber rauskam, hat diese Frau dann feststellen müssen, dass man ihren Look halt so komplett im Grunde geklaut hat. Aber halt ohne sie einzubeziehen. Und das ist auch so ein bisschen ein shady Beigeschmack, wenn man dann sowas weiß, dass das so hinter den Kulissen auch irgendwie nicht so doll ist. Und der jetzt hauptverantwortliche, auch Regisseur, kann diesen Style eigentlich auch nicht so richtig fortführen in der dritten Staffel vor allen Dingen. Und dann gibt es auch noch so eine Geschichte, dass eine Darstellerin schwer essgestört geworden ist während der Dreharbeiten und auch zusammengebrochen sein soll, weil sie auch so unfassbar dünn ist und weil dieser Aspekt, dass auch alle so unfassbar gut aussehen müssen, obwohl sie ja alle so prekär sind, irgendwie absurd ist. Naja. Was Ähnliches ist mir auch schon mal aufgefallen, wir haben auch schon mal in dieser Sendung darüber geredet, es gibt ja auch so eine Serienverfilmung von Wir Kinder vom Bahnhof Zoo, wo auch alle einfach total schick aussehen und als wäre es einfach so ein 70er-Jahre-Musical. Also auch diese Serienadaption hat wirklich nichts mit dem Originalfilm zu tun, dann auch noch am Rande mit der Geschichte eigentlich. Und ich weiß nicht, ob das so eine gute Herangehensweise an Drogenstories ist, weil Drogen eine Sache, aber Drogenverherrlichung, das möchten wir nicht. Ja, aber ich spiele jetzt trotzdem mal Musik dafür. Ich werde es mir auch noch anschauen und vielleicht, wenn die Serie dann vorbei ist, im August, wenn die nächste Music for Films Sendung kommt, in der dann auch hoffentlich Herr Jörg Ritter wirklich wieder dabei sein wird, dann werden wir das nochmal rekapitulieren. Also jetzt gibt es erstmal ein bisschen Musik aus der dritten Staffel von Euphoria. Ach genau, der Typ, der die Musik für die erste Staffel gemacht hat, der wollte auch nicht mehr mitmachen. Weil er auch, was so im Background ablief, nicht gut fand. Und ach genau, und Zendaya weigert sich auch, Szenen mit Sydney Sweeney zusammen zu spielen, weil Sydney Sweeney ja auch nicht die beste Presse hatte letzter Zeit als Trump-Supporterin und diesem unseligen Werbespot mit ihren Jeans. Ich habe das ja vielleicht mitbekommen. Sydney Sweeney has good jeans. Dieser Mist. Ja. Okay, aber wir spielen jetzt trotzdem Musik aus Euphoria.

Wir sind zurück im Music for Films Infoblog und das war Musik aus der Serie Paradise. Ist dann wahrscheinlich heute auch mein letzter Serientipp. Paradise. Ja, um was geht's denn da? Das ist auch ein Science Fiction, aber kein Weltraum, Space Science Fiction. Es ist eher Postapokalypse und Endzeit. In Paradise geht's also die Hauptfigur ist Xavier Collins eigentlich. Ja, das ist wohl die Hauptfigur. Der ist der persönliche Leibwächter des Präsidenten in einem postapokalyptischen Amerika, beziehungsweise einem, wie soll man sagen, also es gab eine große Katastrophe und es wurde von einer Elitengesellschaft ein gigantischer Bunker gebaut. Aber nicht Bunker, so ein beengter Raum, sondern ein Bunker, der eine ganze Stadt ist. Und zwar eine Stadt, die aussieht wie die echte Welt. Also ein gigantisches, wirklich gigantisches Bauwerk und Projekt. Und es geht auch ein bisschen darum, wie das überhaupt entstanden ist und wie die Menschen da leben in dieser Parallelwelt, muss man sagen. Es gibt auch eine Außenwelt, in der sieht es ja dann angeblich auch nicht allzu gut aus, denn es gab einen Atomschlag oder irgend sowas, also was wirklich die Welt zerstört hat und auch nur wenige haben überlebt, aber es gibt Überlebende und das erfährt man dann aber auch erst so ein bisschen in der zweiten Staffel. In der ersten Staffel geht es schon irgendwie um diese Zwischenwelt da, um diesen Bunker, aber in diesem Bunker bricht dann halt auch alles zusammen und der Präsident wird erschossen und auch Xavier wird irgendwie von seiner Familie getrennt und wie es dann oft so ist, er muss sich dann auf die Suche machen und wir begleiten ihn dann eben bei diesen Abenteuern, die er da erlebt und er muss dann halt auch in diese Zwischenwelt, also beziehungsweise in die reale Welt, die diese postapokalyptische Welt ist. Und die erste Staffel fand ich noch ein bisschen spröde, weil ich weiß gar nicht genau warum, aber die zweite Staffel fand ich tatsächlich richtig gut, also vor allen Dingen, wenn es dann in diese Außenwelt geht, ist auf jeden Fall eine spannende Serie, kann man auf jeden Fall so sagen. Und genau, Paradise, also das Paradise, der Bunker ist sozusagen, soll das Paradise sein, aber es ist sehr zweischneidig, diese Medaille, dieses Schwert, wie auch immer. Wir hören jetzt noch ein Stück aus dieser Serie und dann schauen wir mal, wir sind ja dann schon in der letzten Viertelstunde, ich glaube, ich spiele noch dann ein bisschen Vinyl, das ich ja auch mitgebracht habe aus meiner Vinylplattensammlung und dann wollte ich auch nochmal darauf hinweisen, dass alles, was heute gelaufen ist, auch natürlich nochmal nachzulesen sein wird auf der Webseite von Radio X. Da gibt es dann eine Playliste und die Sendung wird ja auch auf +7 freigeschaltet. Sie wird am Sonntag wiederholt. Wenn ihr jetzt schon Sonntag habt, dann war das die Wiederholung, die ihr gehört habt. Dann könnt ihr sie nochmal +7 hören. Und wie gesagt, die Playliste findet ihr dann auch relativ zeitnah auf der Webseite von Radio X und zwar www.radiox.de. Und jetzt gibt es nochmal ein Lied, ein Stück Musik aus der Serie Paradise und dann schauen wir mal. Ich weiß noch nicht, was ich euch dann vorspielen werde, aber ich werde was Hübsches finden.

Ich würde sagen, ich verabschiede mich jetzt mal. Das war Music for Films. Mein Name ist Antje Meyer-Hirsch und ich war die letzten 2 Stunden zuständig. Heute leider ohne Herrn Jörg Ritter, der sehr kurzfristig absagen musste wegen privater Umstände. Aber wie gesagt, es geht ihm gut, es tut ihm sehr leid, dass er heute nicht hier sein konnte, mir erst recht. Und ich hoffe, bei der nächsten Music for Film Sendung im August, Ende August, am 29. August wird die nächste Sendung sein. Musik für Films gibt es ja nur, wenn es einen 5. Samstag im Monat gibt. Da wird Herr Jörg Ritter hoffentlich wieder mit dabei sein. Die Playlist zur Sendung findet ihr auf der Webseite von Radio X. Und ich bin jetzt draußen und sage Ciao.

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1: Da staunt ihr, wahrscheinlich staunt ihr nicht, aber am...、Jetzt staunt ihr erst. Xilmaskop, das Nippon Special. Am Dienstag geht's los mit Nippon Connection und wir wissen, ihr kriegt nicht genug von Xilmaskop, deswegen am Montag, seit Montag die Lasershow, am Donnerstag unsere reguläre Sendung, am Freitag unser Fotospecial und heute haben wir wie jedes Jahr seit 26 Jahren oder so ähnlich, das Nippon Connection Team im Studio, das zu diesem Festival, das ganz Frankfurt einnehmen wird, wie jedes Jahr, nämlich ab Dienstag bis einschließlich Sonntag hier im Studio und ihr werdet uns sagen, welche Filme interessant sind und was für Veranstaltungen schön sind und was man da so alles erleben kann. Und ich empfehle ja immer, wenn man auch so gar kein Interesse am Kino hat, geht trotzdem dahin, weil es gibt lecker Essen und irgendwie ist die Atmo total nett und es sind auch immer total viele Japaner da und alle, die man kennt, irgendwie sowieso auch. Amira, Florian, Pavao, herzlich willkommen. Schön, dass ihr wieder da seid.
2: Hallo.
3: Hi.
1: Was gibt's denn Neues beim Nippon dieses Jahr? Ich spiele auch gleich ein Stück Musik, aber könnt ihr gleich mal sagen, ob sich in den 26 Jahren jetzt nochmal irgendwas verändert hat, weil irgendwie verändert sich ja dauernd was.
2: Ja, ich kann ja mal anfangen. Also hier ist Florian. Wir zeigen tatsächlich mehr Filme als sonst. Also wir haben immer gesagt, wir zeigen rund 100 Kurz- und Langfilme und das haben wir jetzt gesprengt. Wir zeigen jetzt exakt 145
1: oh Gott.
2: Kurz- und Langfilme. Ja, ja, also die Auswahl war auch nicht leicht. Und nicht nur die Menge an Filmen ist gestiegen, sondern auch die Menge an Vorführungen. Es war ja im letzten Jahr so, dass ganz viel ausverkauft war, auch schon weit im Voraus ausverkauft. Und deswegen haben wir uns entschieden, mehr Filmvorführungen zu machen. Das heißt, wir haben mehr Kinos. Es ist jetzt noch das Eldorado Arthouse Kino dazugekommen. Das hatten wir schon mal bespielt. Und dann wurde das ausgetauscht durch das Cinema Arthouse Kino, weil im Eldorado die Klimaanlage nicht mehr funktioniert hat. Die funktioniert jetzt wieder.
1: Sehr schön.
2: Das ist vielleicht jetzt gerade bei dem Wetter ganz, ganz gut zu wissen. Und also insgesamt haben wir, glaube ich, 20 mehr Kinovorführungen. Also da gibt es auf jeden Fall die Möglichkeit, auch noch Tickets zu bekommen, hoffentlich. Einiges ist auch schon ausverkauft.
1: Das heißt, es gibt die Möglichkeit, tatsächlich alle 145 Filme anzugucken, wenn man das als Zuschauer möchte.
3: Ich glaube, das geht nicht, weil zeitlich kriegst du das, glaube ich, nicht hin.
1: Ich krieg das hin. Okay, alles klar.
2: Ja, was aber auch neu ist, und das ist so ein bisschen mitverantwortlich dafür, dass die Menge an Filmen so gestiegen ist, wir haben einen neuen Wettbewerb, also gefühlt alle zwei Jahre haben wir einen neuen Preis beim Filmfestival. Wir haben jetzt den Nippon Animation Shorts Award, und wie der Name schon sagt, ist das ein Preis für Animationskurzfilme. Den vergeben wir in Kooperation mit Wacom, das ist ein Hersteller von Grafik-Tablets. Und die möchten gerne mit uns zusammen den Animationsnachwuchs fördern. Und deswegen haben wir dazu aufgerufen, Kurzfilme einzureichen, animierte Kurzfilme aus Japan. Und da haben wir auch ganz viele Einreichungen bekommen. Und die zeigen wir in drei Wettbewerbsprogrammen, alle im Eldorado. Und das sind, ich weiß nicht auswendig, aber ich glaube 35 Filme. Die sind meist sehr kurz. Also einer geht auch nur eine Minute zum Beispiel. Maximal dürfen die Filme 20 Minuten lang sein, damit sie bei uns noch als Kurzfilme gelten. Und ja, da wird dann eine Jury den Gewinnerfilm auswählen, der dann am Samstag gekürt wird. Samstagabend im Mosonturm. Und da kann man den dann auch nochmal sehen, den Film, der gewonnen hat.
1: Super.
2: Und wir haben auch Freikarten zu vergeben. Also ich hatte ja gesagt, es gibt drei Programme, die alle so ein bisschen thematisch geordnet sind. Und wir haben ein Programm, das heißt Poetic Visions. Das sind Filme, die ein bisschen abstrakter sind oder, ja, wie wir es in unserem Text beschreiben, poetisch. Also es gibt auch ein Programm, das heißt Slices of Life. Das sind eher narrative Kurzfilme. Aber ja, wir vergeben zwei Freikarten für Poetic Visions. Und zwar ist das am Freitag, 5.6. um 14 Uhr im Eldorado Arthouse Kino. Und da sieht man wirklich sehr innovative, teils abstrakte, teils sehr verspielte Animationsfilme. Also kann ich sehr empfehlen. Das ist auch ganz anders als das, was man sich so unter typischen Animes vorstellt.
1: Klingt super. Wie heißt die Programmreihe, also der am Freitag jetzt?
2: Poetic Visions.
1: Sehr gut. Am Freitag Freikarten, wie viele so?
2: 2x2.
1: Machen wir 2x2. Eine E-Mail an redaktion@cinemascope.de. Cinemascope mit einem X. redaktion@cinemascope.de. Freikarten. Und das ist Cinemascope, die Nippon Connection Sondersendung wie jedes Jahr. Und jetzt spielen wir ein bisschen japanische Musik.

0: das spiele ich irgendwie immer. Nippon Connection, das Cinemascope Special zum japanischen Filmfestival von Dienstag bis Sonntag im Musonturm und überall in Frankfurt. Und jetzt ist die Überleitung zu den Animes schon geschaffen, nach den experimentellen Kurzfilmen. Ihr habt auch ein großes Anime-Programm wieder. Florian.
1: Genau, ich rede einfach mal weiter, aber die anderen wollen auch noch was sagen. Aber es gibt einen Film, der mir sehr am Herzen liegt, und wenn wir jetzt schon vom Experimentellen kamen, der ist auch ein bisschen experimentell. Und der Film heißt Jinsei von Ryuya Suzuki. Und das ist wirklich einer meiner Favoriten dieses Jahr im Programm. Das ist ein Film, der fast komplett alleine gemacht wurde von seinem Regisseur. Normalerweise Animationsfilme, das ist ja Teamwork. Da hat jeder so seine Funktion, Hintergründe zeichnen, Animationen zeichnen, das Drehbuch und so weiter. Aber der Ryuya Suzuki, der hat in der Pandemie, also er wollte eigentlich Spielfilmregisseur werden und hatte dann aber in der Pandemie keine Möglichkeit, da was zu drehen, und hat dann einfach innerhalb von 18 Monaten zu Hause diesen Film animiert. Heiko, du hast den Film gesehen.
0: Ja, ich habe ihn auch gesehen. Hat Makoto Shinkai nicht auch so angefangen, dass er am Anfang seine Filme komplett alleine hergestellt hat, der ja mittlerweile ganz riesig ist? Ich glaube, das wird diesem Regisseur auch widerfahren. Das ist ein Film über einen J-Pop-Star, dessen Kindheit und auch dessen Zukunft und damit die Zukunft der Welt in ineinander verschränkten Episoden erzählt wird, auf eine visuell sehr, sehr interessante Weise, die gegen Ende total abgleitet. Und mich hat der Film fast ein bisschen an AI von Steven Spielberg erinnert, in seiner existenzialistisch auch sehr traurigen Art und aber auch an Elementarteilchen, wo die Utopie des Romans zum Schluss eine ist, die zwar irgendwie eine Lösung bietet, die man aber erstmal irgendwie runterschlucken muss aus heutiger Sicht. Ich fand den total gut, und was ich auch total gut fand, war, dass der nur ein paar 90 Minuten lang ist, was bei Japanern ja immer gar nicht so selbstverständlich ist. Auf der anderen Seite, wenn man selber zu Hause was zeichnen muss, dann...
1: Ja, genau, also Animationsfilme sind aus dem... Also wir haben auch noch kürzere, zum Beispiel New Dawn, der ist sogar nur 76 Minuten. Also für die, die nicht so viel Zeit haben, können sich die Filme dann anschauen. Aber ja, der Regisseur kommt tatsächlich auch, also der kann dann ein bisschen mehr dazu erzählen, wie er das so gemacht hat.
0: Ich fand den super. Jinsei, wann läuft der? Am Donnerstag im Musonturm und am Freitag im Cinema. Ja, toller Anime, ja. Mhm.
1: No, Amira, möchtest du?
0: Oder Pavau? Oder Amira?
2: Ja, ich kann, also...

0: ich fand einen Film, den ich sehr, sehr süß fand und der läuft Freitag um 11.30 Uhr. Den kann man sich sehr, sehr gut mit seinen Kids anschauen. Und zwar die Fortsetzung von Chimney Town, Frozen in Time. Es ist ein sehr traditionell gehaltener, aber technisch hochversiert gemachter Animationsfilm, der auch emotional einem nahe geht. Es ist auch eine Time-Travel-Geschichte auf eine Art und Weise mit vielen niedlichen Figuren und ich war ganz bezaubert. Der lief dieses Jahr schon auf der Berlinale und ist neben Ciao mein Lieblingsfilm unter den Animationsfilmen dieses Jahr. Und zu Ciao wird aber jetzt Amira was sagen.
1: Aber noch ganz kurz, bei Chimney Town kommt auch der Regisseur. Also normalerweise haben die immer alle keine Zeit, die Anime-Regisseure.
2: Die Anime-Regisseure, ne? Ja. Und Chimney Town ist ja echt groß. Es ist ja, ja. Der erste war ja auch riesig, ne? Ist es nicht 4 Grad Celsius oder irgendwie sowas? So ein
1: Studio 4C. Ja, ja, genau. Genauso dasselbe Studio, wie auch das Studio, das Ciao gemacht hat.
3: Das stimmt. Da kommt leider nicht der Regisseur, aber da haben wir dann Anna Yamada da, unsere Ehrengast dieses Jahr, die nämlich die Stimme der Meerprinzessin oder der Fischfrau spricht. In diesem Film geht es nämlich um eine Heirat zwischen einer Meerjungfrau und Stefan, dem Hauptcharakter. Und es ist eigentlich eher so eine einseitige Liebesbeziehung am Anfang. Sehr viel, ja, eigentlich eher nicht so viel Freude darüber, dass diese Beziehung so zustande kommt von Stefans Seite aus. Es passieren auch sehr, sehr viele Missgeschicke und der Vater der Prinzessin ist auch nicht ganz einfach. Aber der Film ist total schön animiert und die Geschichte entwickelt sich dann auch sehr, sehr schön. Also die Beziehung zwischen den beiden ist sehr dynamisch, sehr wechselhaft. Mich besonders hat begeistert so die Hintergründe von dem Film. Also ich fand gerade die Stadt war unglaublich detailliert gezeichnet. Ich glaube, das wäre gerade für letztes Jahr ein sehr interessanter Punkt gewesen, da für mit dem Background Artist mal zu sprechen, weil das waren wirklich so unfassbar detaillierte Hintergründe. Also ja, das hat mir sehr, sehr gut gefallen. Und aus dem Film haben wir jetzt auch einen Song mitgebracht, nämlich Will You Marry Me?
2: Und laufen tut Ciao am Donnerstag im Cinema und am Samstag dann im Museum.
0: Ja, und es ist, also ich wollte auch nochmal sagen, es ist ein visuell absolut sehr ausufernder, sehr überraschender Film. Auch die Kreaturen, die man da zu sehen bekommt, sind sehr fantasievoll. Also ich fand den Film super, super schön.
1: Ja, also ein richtiger Studio 4C-Film. Mhm. Das ist ja das Studio, das Mind Game zum Beispiel auch gemacht hat.
3: Ja.
1: Und die wirklich für ihren Einfallsreichtum bekannt sind. So die letzten Jahre hatten die so ein bisschen eine Durststrecke, aber jetzt gerade mit diesen beiden Filmen, Chimney Town und Ciao, der übrigens eine Anspielung ist auf Stephen Ciao, deswegen heißt die Hauptfigur auch so. Sieht das Ganze danach aus, als ob die wieder einen neuen Frühling erleben. Aber hören wir doch ein bisschen.

0: Weiter geht's. Das waren die Animes. Ups, warte, ich mach hier aus. So, zack, weg. Das waren die Animes. Ein Anime habt ihr noch und dann gehen wir zum Ehrengast über, oder?
1: Ja, weil wir natürlich schon wieder Freikarten auch heute zu verlosen haben. Ja. Genau, ein Anime noch, The Obsessed. Das ist auch sehr schön, dass wir da tatsächlich die internationale Premiere des Films haben. Und der Regisseur konnte leider nicht kommen.
0: International heißt immer der zum ersten Mal außerhalb des Herstellungslandes sozusagen.
1: Richtig, genau, ja. Und der Regisseur konnte leider nicht kommen. Der arbeitet nämlich bei einem Fernseh-Anime-Studio. Das heißt, der arbeitet an Serien und konnte leider nicht kommen. Aber er hat uns eine ganz tolle Videobotschaft aufgenommen. Also wenn ihr die sehen wollt, die ist exklusiv, läuft die nur im Kino. Die ist so toll. Also müsst ihr unbedingt allein wegen der Videobotschaft kommen. Und The Obsessed, das ist ein Film, da geht's um jemanden, ich sag's aus eigener Erfahrung, der wahrscheinlich ADHS hat, der sich ein bisschen leicht ablenken lässt von verschiedenen Dingen und sich immer in das nächste Hobby stürzt und sich da festbeißt. Und dann lernt er plötzlich eine junge Frau kennen, eine Ballonverkäuferin, eine Stumme. Und in die verliebt er sich und ist natürlich auch obsessiv verliebt erstmal, aber nicht so auf die unheimliche Weise, sondern ein bisschen sehr euphorisch. Und aber er setzt dann alles daran, sie wieder glücklich zu machen, weil die sehr, sehr traurig ist. Und es ist ein sehr herzerwärmender Film. Der hat so einen ganz kindlichen, krakeligen Zeichenstil. Falls jemand die Serie Shin-Chan kennt, die Manga oder auch die Anime-Serie, das ist auch dasselbe Studio, das es gemacht hat. Also das sieht jetzt nicht ästhetisch aus, aber es hat doch eine eigene Ästhetik, die ja irgendwie sehr faszinierend ist und in Bewegung dann auch wirklich sehr, sehr gut funktioniert. Und aber auch so sehr schön gezeichnete Aquarell-Hintergründe. Und es ist ein Musical tatsächlich, ein Anime-Musical. Also auf jeden Fall...
0: Ein ADHS-Anime-Musical.
1: Ja.
0: Für Traurige.
1: Ja, genau.
0: Da holt man ja gleich ganz viele Leute ab.
1: Ja, genau. Also wir müssen alle Zielgruppen ansprechen. Sehr gut. Und genau, da vergeben wir Freikarten, nämlich für die Vorstellung am Sonntag um 11.30 Uhr im Mosonturm. Also ein guter Film, um beschwingt in den Tag zu starten.
0: Soll ja auch warm werden, da hält man es sowieso nur im Kino aus. The Obsessed, Freikarten, eine E-Mail an redaktion@cinemascope.de. Cinemascope mit einem X, das ist diese Sendung und das ist das Nippon Connection Special wie jedes Jahr seit 226 Jahren. Und jetzt geht's aber weiter mit nicht animierten Filmen.
1: Genau, Amira hat ja vorhin schon erwähnt, dass wir einen Ehrengast haben, nämlich Anna Yamada, eine Schauspielerin. Und die bekommt den Nippon Rising Star Award. Das ist ein Preis, ein Ehrenpreis. Nicht unbedingt für das Lebenswerk, weil das dauert ja noch ein bisschen, sondern ein Newcomer-Preis. Und wir werden auch mehrere Filme zeigen, in denen sie mitspielt. Einen haben wir gerade schon genannt, oder Amira hat ihn schon genannt. Ciao, da hört man nur ihre Stimme. Aber es gibt auch noch einen Film, da sieht man sie auch. Und dazu kann Pavao ein bisschen was erzählen.
2: Ja, das ist ein sehr interessanter Genrefilm von Yuta Shimotsu, von dem wir schon Best Wishes to All gezeigt haben, mit einer anderen Nippon.
1: Ja, also er hat ein gutes Händchen.
2: Genau, Honor-Preisträgerin.
1: Furukawa war das.
2: Genau, genau. Und jetzt haben wir eine neue Nippon Honor-Preisträgerin und wieder einen neuen Film von dem gleichen Regisseur. Der Film ist, wie ich finde, auch angenehm kurz. Es geht so ein bisschen um das japanische Schulsystem. Es geht um einen Austauschschüler und die Schülerin Ai, die freunden sich in der Schule an, aber beobachten dann, wie peu à peu Leute dieser New Group, die heißt dann auch so, beitreten und dann in völlig verrückten, körperlich fast unmöglichen Formationen auflaufen. Und daraus ergibt sich so eine Mischung aus Gesellschaftssatire, Body-Horror-Groteske und es ist ein sehr interessanter, formal einfallsreicher Film mit einer tollen Hauptdarstellerin in der Hauptrolle und ich finde, der macht Spaß, weiß aber auch genau, wann Schluss ist und wie sein vorheriger Film hat er eine Art Humor, verbindet auch Emotion, aber dann halt auch eine gewisse Bitterkeit und auch eine gewisse legt den Finger ein bisschen auf den Puls dessen, was vielleicht in unserer oder auch in der japanischen Gesellschaft alles schief läuft mit den Mitteln des Horrorfilms. Und New Group läuft am Freitag, den 5.6. um 19.45 Uhr im Musonturmsaal und am Sonntag um 15 Uhr im Eldorado Arthouse Kino. Und ist, glaube ich, ganz gut bereits durchverkauft. Insofern solltet ihr euch vielleicht beeilen, um euch Tickets dafür zu holen.
0: Da sind wir jetzt in der Nippon Cinema Sektion.
2: Genau.
0: Die von Nippon, also von der, wie hieß die andere Reihe? Ich habe schon wieder vergessen. Die
1: Visions.
0: Visions, genau, eigentlich nicht so richtig zu unterscheiden ist, außer dass die im Musonturm meistens ein bisschen größer und ein bisschen strukturierter sind und die anderen ein bisschen experimenteller, oder? Weil früher gab es ja tatsächlich die noch 35 mm und digital, ne? Das wurde
2: ja
0: dann
2: gut, 35 mm gibt es ja mittlerweile ja nicht mehr. Also so ungefähr der Unterschied ist schon, also im Cinema sind eher bekanntere Werke von den arrivierteren Filmemachern zu sehen. Bei Visions sind wir eher auf der Suche nach ein bisschen offeneren Formaten. Natürlich gibt es da keine feste Grenzziehung. Man kann bei bestimmten Filmen argumentieren, der hätte da oder da auch laufen können. Aber es ist schon ein bestimmtes Feeling ist schon vorhanden, würde ich sagen.
0: Aber wir bleiben bei Nippon Cinema, ne? Im Musonturm.
2: Ja, würde ich. Florian Amira. Ich meine, wo wir schon bei Genrefilmen sind, mein Lieblingsfilm dieses Jahr im Cinema-Programm ist Psy Disaster. Es ist ein total ungewöhnlicher, absolut spannender Serienkiller-Film. Und mehr will ich dazu gar nicht sagen. Es gibt auch dem Genre einen absoluten neuen Impuls und ist auch formal ganz hervorragend gemacht. Insofern, wenn man für sowas sich interessiert, sollte man sich den vielleicht vormerken. Aber dann überlasse ich meinen Kollegen jetzt das Wort.
1: Einem grandiosen Hauptdarsteller.
2: Das ist wahr.
1: Der ist bestimmt sehr nett. Auch
2: das weiß ich nicht.
0: Das Foto im Programm sieht schon so krass aus. Da gehe ich rein. Psy Disaster am Freitag im Musonturm und am Samstag im Eldorado. Was habt ihr noch zum Empfehlen,
3: also
0: Amira?
3: Ich schaue ja ganz andere Genres. Also ich schaue auch schon gerne Genrefilme und Horrorfilme, aber ich mag dann doch am liebsten so diese Slice of Life, Coming-of-Age-Geschichten. Und da haben wir einen sehr, sehr süßen im Programm, How Dare You, von Mipo O. Die hat war auch schon öfters im Programm. Letztes Jahr haben wir von ihr Living in Two Worlds gezeigt. Und How Dare You befasst sich mit einer Gruppe von Grundschülern, oder Mittelschülern, die sich gegen die Ignoranz der Erwachsenen eigentlich auflehnt, die Folgen des Klimawandels nicht ernst nehmen. Und sie ist halt, die Kinder sind die Generation, die ja wirklich mit den Folgen zu leben hat. Und genau, angesteckt eigentlich durch seinen Schwarm, fängt dann Yuichi, der Hauptcharakter, an mit seinen Freunden zu rebellieren und versucht halt die Erwachsenen darauf aufmerksam zu machen durch alle möglichen Aktionen mit Papierfliegern bis Feuerwerkskörper. Und das Ganze eskaliert dann ein bisschen, macht auch die Schule und Polizei darauf aufmerksam. Aber genau, letztendlich versuchen sie ja eigentlich nur eine bittere Wahrheit damit den Erwachsenen klarzumachen. Und ich finde, der Film erzählt wirklich ein sehr ernstes Thema auf sehr süße Weise, also mit witzigen Szenen und sehr, also auch schönen, empathischen Szenen irgendwie zwischen den Eltern und den Kindern. Also kann ich wirklich wärmstens empfehlen.
0: How Dare You kommt am Mittwoch im Musonturm und am Sonntag im Cinema.
1: Ein herzerwärmender Film.
0: Herzerwärmender Film.
1: Ganz toll, ja. Also meine ich nicht ironisch, wirklich so. Also da geht einem wirklich das Herz auf, wenn man den schaut.
3: Ja.
0: Sehr schön.
1: Ich
0: noch ein Film? Oder ich habe hier schon Musik vorbereitet, da müsst ihr auch noch gleich was zu sagen.
1: Ich würde vielleicht noch einen Film kurz vorstellen.
0: Ja.
1: Also How Dare You ist von Mipo O, eine der, kann man schon sagen, renommiertesten Regisseurinnen in Japan, was so größere Produktionen angeht. Ist ja leider immer noch sehr männlich dominiert. Aber noch eine andere Regisseurin ist gerade so auf dem Weg, sich wirklich auch zu etablieren, nämlich Chihiro Amano. Und die hat einen Film gemacht, der heißt Sato and Sato. den ich letztes Jahr beim Tokyo International Film Festival gesehen habe. Und da war der auch mein persönlicher Favorit damals. Und Sato and Sato, wie der Titel vielleicht schon erahnen lässt, geht es um ein Paar. Und die beiden heißen aber schon so, bevor sie heiraten, also zufälligerweise lernen die sich kennen und merken ja beide den gleichen Nachnamen, Sato, was eben so ein Allerweltsnachname ist. Und der Film ist aber nicht so der klassische Liebesfilm, sondern er fängt damit an, man sieht, wie die sich kennenlernen, dann gibt es einen Zeitsprung und plötzlich sind sie schon ganz lange zusammen und leben zusammen. Und dann erzählt der Film eher, wie die beiden sich auseinanderleben langsam und aber auf eine sehr unaufgeregte Weise. Also japanische Liebesdramen sind ja meistens sehr dramatisch und sind sehr darauf ab, einen zum Weinen zu bringen. Und bei dem Film weint man vielleicht nicht, sondern denkt eher so, ja, ja, genau so ist es. Und also es schildert so das Ankommen in der Realität auf eine sehr nachvollziehbare Weise. Und der hat mich wirklich angesprochen, gerade eben, ja, wegen seiner, kann man nicht anders sagen, wegen seiner Unaufgeregtheit und weil er auch zeigt, also man sieht dann im Film, die Frau macht Karriere und der Mann scheitert so ein bisschen an seinen Ambitionen, dass er eben zeigt, dass es eben nicht immer die klassischen Geschlechterrollen sind, die aufgehen. Und auch da kommt die Regisseurin, da bin ich schon sehr gespannt auf das Gespräch mit ihr.
0: Ich glaube, die klassische Geschlechterrolle im Film zumindest ist nicht, dass die Frau an ihren Ambitionen scheitert. Meistens scheitert sie wegen was anderem.
1: Ja.
0: Klingt super interessant. Sato and Sato am Donnerstag Mosonturm und am Freitag Eldorado. Wir haben schon lange keine Freikarten mehr erwähnt. Ich möchte nur, also, nee. Ja, na gut, schon fast ausverkauft.
1: Ihr könnt ja immer noch euch auf The Obsessed bewerben.
0: Alles klar, also, Obsessed.
1: Die Leitungen sind noch offen.
0: Wir kriegen das im Laufe der Sendung vielleicht noch hin. Das ist das Nippon Connection Special von CinemaScope. Und wir berichten über das Filmfestival, was am Dienstag anfängt, also übermorgen und bis Sonntag geht. Und die Sendung wird auch nochmal am Donnerstag wiederholt. Jetzt spielen wir Musik, oder?
1: Ja,
0: was
1: und zwar etwas, was keinen Bezug zu unserem Filmprogramm hat, aber doch ein bisschen Filmbezug, weil da Ryuichi Sakamoto mitgewirkt hat.
0: Oh.
1: Und das ist ein Stück von drei Künstlern zusammen mit Ryuichi Sakamoto, die bei uns auftreten, nämlich Usan, Tamaki Roy und Shinza Dokness.
3: Genau,
1: oder?
3: Ja.
1: Genau. Und jetzt muss Heiko es nur noch finden.
0: Ich glaube, ich hab's schon. Da steht aber ein ganz anderer Name drunter. Ich warne nur vor. Vielleicht kommt ja jetzt was ganz anderes.
3: Usan Beauty sollte
0: da steht Taisei Iwasaki drunter, unter First Kiss.
1: Nein, nicht, das ist was anderes.
3: Genau, nicht den.
0: Dann habt ihr verschiedene First Kisse hier. Ich sehe nichts. Das hier.
1: Ja, genau, das hören wir jetzt.
3: Oh, ja.
1: Ich kann den Titel leider nicht sagen, weil er japanisch ist.

0: Da ist Ryuichi Sakamoto dabei. Holla. Ist ja sehr ungewöhnlich.
1: Ja, das war jetzt nicht aus einem Film, sondern aus unserem Rahmenprogramm, habe ich ja schon gesagt. Wir haben ja ganz viele Konzerte auch, die von ganz traditioneller japanischer Musik reichen bis zu moderneren Klängen. Also das war jetzt ja eine Mischung aus traditionell und modern, ja. Aber nicht mal traditionell japanisch, sondern traditionell indisch. Also das war eine Tabla, die wir gehört haben, indisches Perkussionsinstrument. Und das war der Tabla-Spieler Usan. Und diesen Track hat er aufgenommen mit Ryuichi Sakamoto, dem berühmten Komponisten, und den beiden zuvor genannten Rappern Tamaki Roy und Chinzo Dopeness. Und die werden kommen zum Festival. Und zwar am Mittwoch um 20 Uhr ins Internationale Theater, wenn ich mich nicht komplett irre. Müsste aber so sein. Ja, so ist es. Genau, im Internationalen Theater.
0: Wo ist das eigentlich, das Internationale Theater?
1: Das ist an der Ostseenstraße.
0: Ah, da unten.
1: An der S-Bahn-Haltestelle Ostseenstraße, so eine Einkaufspassage. Und also da würde ich zum Beispiel unglaublich gerne hingehen, weil also ich finde die Musik ziemlich gut und Tamaki Roy ist auch wirklich so einer der gefragtesten modernen Rapper in Japan. Und ich habe auch gehört, ganz viele unserer Filmgäste, die wollen da auch unbedingt hin.
0: Also, das ist immer schön, wenn man irgendwie zu Herbert Grönemeyer im Londoner Nachtleben oder die Butch Cup geht, weil sich da sonst keiner für interessiert. Also, ist jetzt eine Unterstellung, aber sozusagen.
1: Ja, gewagter Vergleich vielleicht, aber.
0: Ich war schon mal bei den Biermöselblasen in Dublin.
1: Na.
0: Ja, um da. Genau.
1: Genau, also Usan, Tamaki Roy, Chinzo Dopeness war wärmste Empfehlung und dafür gibt's auch Freikarten.
0: Huh! Redaktion@cinemascope.de. Freikarten für alles Mögliche und für dieses Konzert.
1: Und dann trefft ihr dort ganz viele japanische Filmschaffende wahrscheinlich.
0: Das ist super,
1: die dann alle abfangen können.
0: Endlich auch mit denen mal zusammen was machen. Das wird auch Zeit. Redaktion.
2: Big in Japan werdet ihr dann.
0: Big in Japan. Das könnte man auch mal spielen, das wäre ein bisschen peinlich.
1: Aber wir wollten eigentlich auch ein bisschen über Filme sprechen.
0: Filme.
1: Und jetzt waren wir ja schon bei etwas ungewöhnlicher Musik, ein bisschen experimentell. Und ihr habt es ja schon erwähnt, da haben wir die Sektion Nippon Visions, die eben die etwas anspruchsvolleren Filme beinhaltet. Und da könnt ihr ja vielleicht auch ein bisschen erzählen.
2: Anspruchsvoll, also mein Lieblingsfilm in der Sektion dieses Jahr ist ein Film eines Regisseurs, von dem wir schon viele Filme gezeigt haben, und zwar von Kenichi Ugana. Es ist ein Genre-Regisseur, er ist sehr profiliert, er dreht, glaube ich, mittlerweile mehr Filme als Takashi Miike, und dieses Jahr zeigen wir I Fell in Love with a Z-Grade Director in Brooklyn. Es ist ein bisschen unerwartet. Es geht um die China, eine erfolgreiche Schauspielerin in Japan, die landet in New York, lernt da einen japanischen Indie-Regisseur kennen und zusammen wollen sie eine blutige Komödie oder was auch immer drehen. Es ist ein bisschen untypisch für Ugana, weil der Film ist nicht ganz so irre und crazy wie sonst, sondern es ist eine Meta-Filmkomödie über das Filmemachen. Ist lustig, auch teilweise philosophisch und auch dann emotional holt es einen am Ende ab. Es ist ein super schöner Film. Ich finde, er zeigt so ein bisschen seine Versatilität, ohne dass er so seine Wurzeln verleugnet. Und der Film läuft am Eröffnungsabend im Naxos Kino um 22 Uhr und am Freitag, den 5.6. um 12 Uhr im Eldorado Arthouse Kino. Ein sehr, sehr schöner Film, wie ich finde.
3: Ja, ein Film, der leider nur einmal beim Festival laufen wird, nämlich am Freitag um 11.45 Uhr im Naxos Kino, ist Dawn Chorus. Für diesen Film musste ich sehr kämpfen, dass der mit ins Programm genommen wird. Aber nur, weil die anderen die visuelle Sprache nicht ganz so
0: verstanden haben.
3: Genau.
2: Zu doof für den Film waren
3: wir. Genau. Das ist ein Film von Yoshinori Sato. Und dabei geht es um einen 18-jährigen Teenager, der auf der Suche nach seiner Mutter bei seiner Tante Zwischenstopp macht. Die hat so einen kleinen Campingplatz, idyllisch im Wald gelegen. Und genau, die beiden können überhaupt nicht offen miteinander reden. Sie haben sich, also haben sich gut verstanden in der Vergangenheit, aber durch Traumata und alle möglichen Familienbeschwerden macht es auch die Kommunikation zwischen den beiden sehr, sehr schwierig. Und trotz allem fand ich, also obwohl ja der Film von den Dialogen her, von der Story her sehr, also es ist kein aufregender Film, es ist definitiv ein ruhig erzählter Film, der aber eben auch, also es ist ein Drama, es ist natürlich Familien, wie gesagt, Familienbeziehungen, die halt nicht ganz so einfach sind. Aber trotz allem finde ich den Film wirklich total empfehlenswert und auch nicht schwer, also er fühlt sich nicht schwer an, weil er eben gerade in dieser wunderschönen Naturkulisse spielt. Also man hat total schöne Naturaufnahmen von dem Wald. Man hat auch so ein bisschen so einen mystischen Flair. Das spielt vielleicht auch ein bisschen an unseren Schwerpunkt dieses Jahr an oder passt ganz gut dazu. Genau, also man weiß immer nicht so ganz, was ist Realität, was ist Fiktion. Und auch das Sounddesign muss ich wirklich loben. Also man hat eben diese ganzen Klänge aus dem Wald von Vögelgezwitscher und einem seltsamen Wesen, was da durch die Wälder streift. Und genau, ich fand den Film ziemlich interessant auf jeden Fall.
0: Dawn Chorus, Freitag um 11.45 Uhr. Beste Post-Frühstückszeit. So.
1: Ja, Amira hat ja gerade schon so ein bisschen unseren Themenschwerpunkt erwähnt. Der heißt Shades of Reality. Und da geht es um das Verhältnis zwischen Realität und Fiktion im Film. Und das kann sich ja auf ganz unterschiedliche Weise äußern. Zum Beispiel, es gibt ja Dokumentarfilme mit inszenierten Elementen. Aber es geht auch um sowas wie Filme, die mit verschiedenen Realitätsebenen spielen, wie zum Beispiel sogenannte Mindgame-Movies, wo man sich nicht ganz sicher ist, ist das alles nur Einbildung, was der Protagonist da erlebt, oder ist das ist es vielleicht ein Traum, der aber so wirkt, als ob er real wäre. Und viele Filme im Programm stehen unter diesem Fokus. Und ich möchte da auch einen vorstellen, bei dem man das vielleicht ein bisschen weiter fassen kann. Und zwar mache ich das jetzt mal in meiner Rolle als Yokohama-Botschafter innerhalb des Teams. Yokohama, wer es noch nicht wusste, ist ja eine der ganz vielen Partnerstädte von Frankfurt, inzwischen seit 15 Jahren, kleines Jubiläum dieses Jahr. Und in Yokohama ist die Tokyo University of the Arts, das ist die älteste Kunsthochschule in Japan, also die ist nicht nur in Yokohama, sonst wäre es ein bisschen komisch, wenn die so hieße, Tokyo University of the Arts, aber die hat auch, also der Hauptcampus ist in Tokio, aber die hat auch einen Filmcampus und der ist in Yokohama. Und da war ich schon ein paar Mal zu Besuch und kenne auch einige Leute und wir zeigen immer gerne Abschlussfilme aus den verschiedenen Studiengängen. Also es gibt einen Animationsstudiengang, da haben wir immer ein Kurzfilmprogramm, aber auch sehr gute Realfilme. Und da haben wir ein Special mit zwei kürzeren Filmen, nämlich The Stranger und Ando. Und The Stranger ist ein Kurzfilm, ein Horrorfilm, der geht nur 18 Minuten und das Hauptfeature ist Ando. Und den finde ich sehr interessant, weil das ist jetzt kein Film im Sinne von Shades of Reality, wo man sich nicht sicher ist, ist das alles nur geträumt, aber man muss quasi eine Hälfte des Films in seiner eigenen Vorstellung erschaffen. Und zwar geht es darum, es ist quasi so ein krimineller Mastermind, der in so einem Büro sitzt und von dort aus kriminelle Machenschaften dirigiert und quasi Anweisungen erteilt. Das ist mehr oder weniger ein Ein-Personen-Film. Also man sieht immer nur ihn, den titelgebenden Ando, wie er am Schreibtisch hockt und telefoniert. Und was sich dann alles so am Telefon oder am anderen Ende der Leitung abspielt, das hört man nur über die Tonebene. Und so erlebt das jeder im Publikum wahrscheinlich auf so ein bisschen seine eigene Weise, weil man sich das natürlich dann gezwungenermaßen vorstellen muss. Und es gibt ja einige solcher Filme. Vielleicht kennt jemand den Film Lock mit Tom Hardy allein im Auto oder der deutsche Titel, ich glaube No Way Out oder so.
0: Ja, ja, No Way Out.
1: Ja, genau, sowas finde ich immer toll und beziehungsweise es gibt auch einen dänischen Film, da gab es auch ein Remake mit Jake Gyllenhaal.
2: Ja, jetzt fällt mir der Name nicht ein, aber ja, es ist korrekt. Ja, es ist so genau, ein Single Location.
1: In der Notaufnahme, glaube ich. Und er muss da, glaube ich, auch irgendwas koordinieren. Aber ist ja auch egal, jedenfalls. Genau, Ando, auf jeden Fall eine Empfehlung von mir, um zu sehen, was der Filmnachwuchs so macht. Und also die Tokyo University of the Arts bildet wirklich ein sehr vielversprechenden Nachwuchs aus.
0: Sehr schön. Das im Nippon Visions Programm. Und jetzt spielen wir noch ein Stück Musik, oder?
1: Ja, genau.
0: Was jetzt, hören wir jetzt? Was ist denn das?
1: Das ist jetzt nicht aus dem Nippon Visions Programm, sondern ein Stück aus dem Soundtrack eines Films aus dem Nippon Cinema Programm, First Kiss.

0: CinemaScope, das Nippon Connection Special, wie jedes Jahr vor dem japanischen Filmfestival, was von Dienstag bis Sonntag stattfindet. Und das ganze Team, naja, ein Teil des ganzen Teams sitzt bei uns im Kino. Die Übersicht haben, welche Filme man sehen möchte. Natürlich nicht hier im Kino, sondern im Studio. Aber ist ja auch egal, hat schon jeder vergessen, was ich gerade für einen Sprachfehler gemacht habe. Dokumentarfilme gibt es auch bei euch.
1: Ja, und nicht zu wenige. Wir haben sogar ein Dokumentar-Kurzfilmprogramm. Aber ich möchte mal einen Film aus unserem Dokumentarfilmprogramm empfehlen, der seine Weltpremiere feiert tatsächlich beim Festival, nämlich Zen and Eros. Ja, ein interessanter Titel auch. Von der Regisseurin Miwa Yoshimine. Und das ist ein Film über den Maler Morio Matsui. Kennt ihn jemand von euch? Kennt ihn jemand von euch vorher schon? Ist tatsächlich wohl im Westen gar nicht so unbekannt. Der hat nämlich sehr, sehr lange in Frankreich gelebt. Also der ja, Zen and Eros, da weiß man ja schon, dass Erotik in seiner Kunst auch eine wichtige Rolle spielt. Und damit eckte er an im konservativen Japan, ist dann 1960 nach Frankreich ausgewandert und hat dann letzten Endes sich auf Korsika niedergelassen, um dort seine Gemälde zu malen. Und die Regisseurin hat ihn ganz lange begleitet, also er ist 2022 gestorben, aber sie hat ihn 15 Jahre vorher immer wieder begleitet mit der Kamera, und da sieht man, dass es schon ein sehr exzentrischer Typ ist. Also es macht echt Spaß, sich das anzuschauen. Das ist jetzt nicht so ein trockener Kunstdokumentarfilm, Heiko sucht die interessante Bilder raus, sondern ja wirklich unterhaltsam. Also der ist auch nicht ganz unstrittig, sag ich mal. Sehr ja interessante Persönlichkeit einfach. Und er ist ja gestorben, kann leider nicht kommen, aber die Regisseurin kommt, um die Weltpremiere zu feiern. Und aus diesem Anlass verlosen wir auch Freikarten.
0: Oh, sehr gut. Der läuft am Freitag im Naxos und am Samstag im Malsehen. Ich vermute mal, dass ihr für das Naxos Karten zu vergeben habt.
1: Ja, genau. Und wenn schon, denn schon.
0: Zen und Eros. E-Mail an redaktion@cinemascope.de. Zen und Eros heißt der Film. Vielleicht habt ihr Glück, und wir denken auch an die Streamhörer, weil diese Sendung wird auch noch 7 Tage im Stream hörbar sein. Wir denken vielleicht nicht an die Donnerstagshörer, wo die Sendung nochmal wiederholt wird. Aber mal gucken. So.
1: Amira steht auch noch einen Film vor.
2: Ja. Ja, genau. Auch aus dem Docs-Programm, nämlich Numakage Public Pool. Den habe ich gestern gesehen.
1: Oh.
2: Weil ich nämlich gestern im Schwimmbad war und mich danach gesehnt habe, irgendwas Schwimmbadlastiges zu sehen, was ein sehr spezifisches Genre ist. Aber wir haben zufälligerweise was im Programm. Nämlich genau eine Doku über ein Freibad in Saitama, was 50 Jahre lang dort bestanden hat, aber dann im Prozess dieser Dokumentation oder dieses Dokumentarfilms abgerissen wird. Und genau, der Film begleitet praktisch so die Menschen, die jeden Tag, teilweise seit Jahren dort zu diesem Freibad gehen, ihre Geschichten dort gesponnen haben, teilweise sich begegnet sind, Beziehungen gestartet haben. Alle möglichen, also ist auch als Treffpunkt für die queere Community teilweise genutzt worden. Und genau, begleitet praktisch so deren Widerstand gegen diesen Abriss. Und ja, ich fand den Film wirklich, ich konnte ihn sehr gut nachvollziehen. Also genau, das Schwimmbad soll abgerissen werden, um da eine Schule hinzubauen. Und es ist definitiv ein frustrierender Prozess, das mitzusehen. Das wird praktisch so in Kapiteln mit diesen 5 Stages of Grief erzählt. Und ich konnte das alles sehr, sehr gut nachvollziehen. Also so auch für mich waren so Schwimmbäder und Seen und sowas sind so Orte, wo ich halt meine ganze Kindheit verbracht habe. Und die Vorstellung, dass dann nach 50 Jahren so ein Riesenschwimmbad, was so eigentlich so als Zentrum des städtischen Geschehens im Sommer und auch im Winter wird es als Schlittschuhhalle verwendet, gegolten hat, dass das auf einmal nicht mehr da ist. Kann ich gut nachvollziehen, dass da viele Menschen frustriert waren. Und genau, der Film läuft zweimal, einmal am Dienstag um 19.30 Uhr im Naxos-Kino und am Samstag um 20.45 Uhr im Malsehen-Kino. Und der Regisseur kommt auch, also und die Produzentin auch, genau.
0: Sehr schön. Numakage Public Pool.
1: Ja. Also in Japan. Ich auch, wärmstens empfehlen.
0: Japan ist ja immer so, dass Sachen, die 50 Jahre alt sind und irgendwie öffentliche Einrichtungen sind, in einem Land, wo so viel umgewälzt wird, ist eigentlich immer irgendwie cool anzugucken, auch so in Städten. Ja. Wenn man irgendwas sieht, was 50 Jahre alt ist, denkt man immer, ach, das ist irgendwie ungewöhnlich.
2: Also die Architektur ist auch sehr, sehr cool von diesem Pool, wirklich.
0: Ja, Retro?
1: Genau, wir haben eine Retrospektive und ich dachte, Pavao könnte dazu was empfehlen. Ich habe das Gefühl, einer deiner Lieblingsfilme des ganzen Programms ist Teil.
3: Ist es auf jeden Fall.
0: Auch einer meiner übrigens. Pavao. Jetzt Pavao und ich machen jetzt einen Fight, wer der bessere
1: der
0: ist.
1: Film ist.
0: Ist er nicht.
3: Gut, das ist ja immer so die Frage. Also ich meine, also im vergangenen Jahr ist ja Tatsuya Nakadai verstorben und wenn man sich ein bisschen mit dem japanischen Kino auskennt, weiß man, dass das einer der größten Stars des japanischen Films aller Zeiten war, hat ihn auch in einigen der besten japanischen Filme aller Zeiten mitgespielt und wir hatten jetzt länger keine Schauspieler-Retro mehr und in den vergangenen Jahren hatten wir ja Themen- oder regisseurgetriebene Retros und eigentlich bereits kurz nach seinem Tod hatten wir uns überlegt, dass wir das unbedingt machen wollen, auch eine Retro mit Nakadai, auch einfach aus dem Grund, weil die Auswahl ist einfach unglaublich groß und ist ein toller, sehr intensiver Schauspieler, auch körperlich, und er hat auch sehr viele sehr starke Charaktere gespielt, also stark in dem Sinn auch oft wahnsinnige und insofern perfekter Zeitpunkt, perfekte Filme, und ein Grund für mich war natürlich, alle Filme laufen von analogen Kopien, die meisten von 35 mm, teilweise von 16 mm, und für mich war einer der Argumente ein Film, Portrait of Hell. Es ist ein wahnsinnig, wahnsinnig toller, sehr expressionistischer Horrorfilm aus dem Jahr 1969 von Shiro Toyoda, auch ein ziemlich noch underrated Regisseur, wie ich sagen würde. Und es handelt so ein bisschen, der Film verhandelt ein bisschen so Konflikt zwischen Kunst und Politik. Wenn man das ganz abstrakt machen will, macht das intellektuell absolut interessant und auch sehr sauber durchargumentiert und visuell komplett ausufernd. Also ich meine, ein wahnsinnig, wahnsinnig, wahnsinnig toller Film. Könnt ihr dann im Filmmuseum sehen. Außerdem läuft auch von 35 mm ran von Akira Kurosawa, kennen viele. Gibt es auch Blu-rays, aber es gibt ja immer bei den Blu-rays und den ganzen Geschichten immer Streit darum, wie farbecht sind die. Ihr könnt das ja jetzt im Filmmuseum nächsten Sonntag nachprüfen, weil da läuft die Originalversion von 35 Millimetern. Aber nicht nur einer meiner Lieblingsfilme läuft, es läuft auch einer von Heikos Lieblingsfilmen.
0: Ja, genau, ich wollte noch kurz Masaki Kobayashis Harakiri läuft auch, der wirklich auch ein absolutes Meisterwerk ist, den Mieke mal geremaked hat und gar nicht schlecht geremaked hat, aber tatsächlich einer meiner Lieblingsfilme von Keisuke Kinoshita, den ihr schon retrospektiert habt vor ein paar Jahren, wo der Film aber nicht lief, böse, böse, Immortal Love, der kommt nämlich am Freitag um 16.30 Uhr im Filmmuseum, und es ist eine Shakespeare-hafte Liebestragödie von zwei jungen Leuten, die sich verlieben, aber dann kommt der Großgrundbesitzersohn und macht alles kaputt, und die Feindschaft dieser beiden Familien setzt sich über Generationen fort, und das in einer vor einer Vulkankulisse, die absolut spektakulär inszeniert ist, und es ist aber eigentlich ein Film über Versöhnung. Und der letzte Satz dieses Films kurz vorm Abspann treibt mir jetzt noch die Tränen in die Augen, weil das einfach so unglaublich toll ist, und ein Film irgendwie über Lebe geht weiter als Spektakel. Also grandioses Kino, und das auf 35 mm. Ich freue mich sehr drauf, weil ich den bisher auch nur auf DVD gesehen habe. Immortal Love von Keisuke Kinoshita am Freitag um 16.30 Uhr. Das meiste von der Retro läuft am Freitag, ne? Donnerstag ist ein bisschen was. Da kann man eigentlich sitzen bleiben im DFF.
3: Nee, es läuft gerne am Freitag, Samstag und Sonntag läuft die Retro, Heiko. Und auch sogar am Donnerstagabend gibt es schon mal einen Film, aber sonst ist es gleichmäßig auf Freitag, Samstag und Sonntag verteilt.
0: Ja, so, Retro, Nippon Connection, so, ja. Mhm. 55 ja. Minuten, also wir haben noch so 3 Minuten. Möchtet ihr ja. noch irgendwie das ein Fazit geben?
1: Das haben wir gar nicht unser Kulturprogramm.
0: Das Kulturprogramm,
1: aber ja. Aber Konzert haben wir schon.
0: Ja, aber man geht aber ja da auch hin, um irgendwie sich sonst wie zu amüsieren.
3: Ja. Und ja. Es gibt ja auch Heimkino, Sake, es gibt Filmtalks.
1: Genau, Essen, vielleicht Essen, Essen. Kann man noch erwähnen, was zu unserem Kulturprogramm gehört. Heiko hat ja gerade schon das Nippon Heimkino, nein, Pavao hat das Nippon Heimkino mhm. schon erwähnt. Das ja früher von Jörg Buttgereit moderiert wurde, mittlerweile von Markus Stiegelegger und Kai Naumann, aber Jörg Buttgereit kommt trotzdem wieder zum Festival dieses Jahr und bringt seine, ja, es ist eine Talkshow, ja, ein super heißes Ding, die Talkshow des Grauens, bringt er mit dem Filmjournalisten Christian Fuchs zusammen, bringt er nach Frankfurt zum ersten Mal und da werden sie gemeinsam das Jubiläum von Godzilla feiern. Also ein bisschen spät dran, weil Godzilla hatte jetzt schon 71. Jubiläum, aber das Ganze haben sie schon mal gemacht und das werden sie jetzt nochmal in Frankfurt, wo es ja noch nicht gezeigt wurde, präsentieren. Und Jörg wird da auch ein bisschen von seinen Japan-Reisen, in denen auf den Spuren Godzillas wandelte, erzählen. Und das wird bestimmt sehr interessant, weil Jörg Buttgereit ist einer der größten Kaiju-Kenner, also ja, Kaiju-japanische Monsterfilme.
0: Monsterkenner, tatsächlich. Ne? Also Bücher gibt es von ihm, und die auch sehr informativ sind. Also die Monsterinsel von ihm, da geht er so alle durch und also genau. Der kennt sich aus.
1: Und das könnt ihr euch auch anschauen, sogar mit Freikarten. Das findet statt im Theater die Kees und zwar am, wenn ich das jetzt wüsste, wir finden es für euch heraus, während ich ein bisschen erzähle. Aber Theater die Kees, eine neue Location im Festival.
0: Ich hab's.
1: Kabaretttheater.
0: Freitag 20.30 Uhr.
1: Genau, Freitag 20.30 Uhr im Theater die Kees. Und da könnt ihr auch Freikarten gewinnen.
0: Der Film Talk des Grauens. E-Mail an redaktion@cinemascope.de. Vielleicht gibt es auch dafür eine Freikarte.
1: Und ansonsten natürlich noch ganz viel japanisches Essen, Stände. Und, also Marktstände, ja. Wo ihr Kunsthandwerk zum Beispiel kaufen könnt, Merchandise. Also man kann, selbst wenn alles ausverkauft ist, was gut sein könnte, kann man trotzdem kommen und es sich einfach gut gehen lassen. Und vielleicht gibt es ja sogar noch Restkarten, falls welche zurückgegeben werden. Aber am besten nicht drauf spekulieren.
3: Und
1: sich auf Freikarten bewerben. Ja.
3: Und wie gesagt, auch im Kulturprogramm sehr viel im Film bezogen ist. Es gibt Vorträge über die Female Gaze im japanischen Film oder den Zweiten Weltkrieg im japanischen Animationsfilm, Filmgespräche. Es gibt auch einen Talk mit Anna Yamada, mit unserem Nippon Honor Award Star, das am Samstag in der Kees. Also es ist viel geboten, wie jedes Jahr.
0: Volles Programm, Nippon Connection von Dienstag bis Sonntag überall in der Stadt. Amira, Florian, Pavao, vielen Dank fürs Kommen, wie jedes Jahr. Eine kleine Übersicht hier drüber, das war Cinemascope, das Kinomagazin auf Radio X mit dem Nippon Connection Special. Das wird auch nochmal wiederholt am Donnerstag. Ihr könnt es sowieso über die Mediathek plus 7 auf der Website von Radio X anhören, genau wie unsere Fotosendung vom Freitag, die am Samstag nochmal wiederholt wird, oder unsere reguläre Sendung, die jeden Donnerstag um 19 Uhr kommt und am Freitag um 9 Uhr wiederholt wird. Danke fürs Kommen. Wir spielen noch ein Stück Musik jetzt zum Schluss.
1: Ja, von Kanako Horiuchi. Das ist eine Sanshin-Spielerin. Das ist ein traditionelles Saiteninstrument aus Okinawa, der südlichsten Präfektur Japans.
2: Die bei uns auftreten wird.
1: Genau, wird auch bei uns auftreten auf dem Festival. Kann ich auch sehr empfehlen.
0: Das Stück zum Abschied. Danke fürs Kommen. Tschüss. Und natürlich viel Spaß beim Festival an alle HörerInnen.
3: Yay.

0: Einen wunderschönen guten Tag, liebe Zuhörerinnen, liebe Zuhörer, und willkommen zu einer neuen Ausgabe von Dr. Pongs Praxis. Dem besten, dem schönsten und dem interessantesten Videogame-Radiomagazin hier auf Radio X. Und vielleicht auch dem interessantesten im gesamten Dachraum, denn ich glaube, wir sind die dienstälteste Sendung im deutschsprachigen Raum.
1: Wie letztens recherchiert von dir, handrecherchiert. Sehr gut.
0: Ja, tatsächlich ja. Wir können es nicht oft genug sagen, aber es ist, wie es ist, und ich finde, wir können darauf stolz sein, dass wir es so lange durchgehalten haben. Wir haben heute...
1: In diesem harten Geschäft, ne?
0: Ja, das ist
1: tatsächlich... Zocken und so ist ja nicht nur Spaß.
0: Nein, gar nicht. Mhm. Und auch in dieser schnelllebigen Medienwelt. Ich weiß noch, wir haben vor über 20 Jahren im Grunde mit einem Format angefangen, das wir auch heute noch haben, das im Grunde ist wie Podcasting, ohne dass es damals Podcasts gegeben hätte.
1: Stimmt, ja. So ähnlich... Wir haben quasi den Podcast vorweggenommen, kann man so sagen. Ja. Nein, wir haben quasi einfach nur normales Radio gemacht und später haben dann Leute, als es die Leute Radio gemacht haben, als sie die noch selber wahrscheinlich noch nie mehr Radio gehört haben, haben es dann aber auch einfach anders genannt.
0: Ja, kann auch sein.
1: Egal. Aber wir machen das Geschäft schon so lange, dass wir Klassiker machen, die wir damals als neuen Titel besprochen haben. Das finde ich immer den Gradmesser dafür, dass wir das schon ganz schön lange machen.
0: Ja.
1: Und Leute hier in der Sendung haben, die sehr gute Tests machen, die damals noch gar nicht sprechen konnten.
0: Das ist korrekt. Wir stellen uns kurz vor. Fangen wir mit den Leuten an, die gerade angesprochen wurden.
2: Ja, hier ist Julius.
0: Ja, ich bin Christoph.
1: Und der Philipp.
0: Und wen wir auch heute auch dabei haben, und das ist im Grunde eigentlich ein Grund für eine Riesenparty.
1: Sensation.
0: Es ist echt eine Sensation. Das ist Horst, der ist nicht live dabei, aber er hat uns... einen neuen Klassiker des Monats geliefert. Einen neuen. Das also ist jetzt einen ganz aktuellen, weil
1: da freue ich mich drauf.
0: Er war eine Weile nicht dabei, wie vielleicht einige Zuhörerinnen und Zuhörer gemerkt haben, was etwas ernstere Gründe hatte, und wir sind wirklich sehr, sehr froh, heute wieder, also den Horst mit einem neuen Beitrag dabei zu haben. Es ist schöner, könnte es nicht sein.
1: Ja, danke Horst für deinen Beitrag, den wir am Schluss hören werden.
0: Und wie gesagt, schöner könnte es nicht sein, muss man einfach so sagen. Wir freuen uns. Genau, und das ist der Klassiker des Monats, den Horst uns hier vorbereitet hat. Aber was das sein wird, darüber reden wir erst am Ende der Sendung.
1: Wir haben ja seinen Klassikerstuhl warm gehalten, ne, indem wir teilweise Sachen aus der Konserve von ihm gespielt haben. Von daher war er ja nicht ganz weg.
0: Nein, ohnehin war er immer dabei, das ist richtig. Dann, wir können ja mal abreißen, worüber wir heute alles sprechen. Wir hatten, Julius und ich, wir waren vor gar nicht allzu langer Zeit auf Hausbesuch. Und zwar waren wir bei Nintendo eingeladen zu einer Hands-on-Preview von dem bald erscheinenden Game Yoshi und das mysteriöse Buch oder And the Mysterious Book.
1: Oh. Schön.
0: Ein neues Yoshi kommt am 21. März raus und wir haben schon zwei Levels gespielt. Spannendes Game.

0: dann haben wir einen Test des formidablen Pragmata, ein neues Shooter-Format von Capcom. Darüber können wir etwas berichten.
1: Das ist ganz hoch auf meiner Liste. Da bin ich gespannt auf deinen Test.
0: Ja. Dann einen kleinen Blick auf Xenoblade Chronicles Definitive Edition für die Nintendo Switch 2. Da werden wir nicht so ganz viel reden, weil das Spiel haben wir schon mal besprochen auf der Wii U, als es rauskam. Hm. Dann in der verbesserten Switch-Version. Und jetzt gibt es nochmal eine neue Version für die Switch 2. Und Phil, du hast Sarus, richtig?
1: Genau, Sarus ist das neue Action-Game von Housemarque, dem finnischen Sony-Entwickler. Man kennt sie von Super Stardust oder Resogun, der Launch-Title für die PlayStation 4. Oder das wunderbare Returnal, was ich, glaube ich, vor 5 Jahren, glaube 2021 oder sowas, kam das raus. Und es ist jetzt das nächste Spiel aus dieser, naja, legendären Schmiede. Ich glaube, die gibt es auch schon seit 1993, Housemarque.
0: Top.
1: Naja, Saros. Seid gespannt, mir hat es sehr gut gefallen, aber bald ein paar mehr Details.
0: Und wir wollen natürlich nicht vergessen, dass heute Muttertag ist. Also allen Müttern da draußen von uns die wärmsten Grüße. Vielleicht haben wir noch ein Musikstück, das das aufgreift. Das spielen wir vielleicht in der Mitte der Sendung, um dann einen schönen Cut zu haben.
1: Bin gespannt, was es sein wird, wenn du heute wieder Musik machst.
0: Wir hören jetzt mal, denke ich, vielleicht haben wir auch noch ein bisschen gebabbelt. Es tut sich ja in der Games-Welt hier und da ein bisschen was.
1: Ja, ständig, jeden Tag irgendwie gefühlt.
0: Ja, und ich wäre aber dafür, dass wir jetzt ein kurzes Musikstück hören und dann im Grunde in die Sendung einsteigen.
1: Ja.
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0: So, da sind wir wieder. Und ich denke, bevor wir in unseren ersten Überblick einsteigen, können wir ja noch mal kurz über zwei, drei Entwicklungen in der Games-Branche reden. Die Hardware wird immer teurer. Also das heißt, früher hat man ja manchmal, wenn Konsolen neu rauskamen, gewartet, weil man dachte, okay, in einem Jahr sind die irgendwie günstiger und dann ist auch die Software irgendwie jetzt auf der Höhe, um das so zu machen. Das hat sich angeboten.
1: Ist seit 40 Jahren der Standard eigentlich, ne?
0: Ja, und seit nach Corona kann man sagen, hat sich das geändert. Die Konsolen sind erschienen und sind seitdem tendenziell in der UVP zumindest immer teurer geworden. Und aktuell wird das wohl auch für die Nintendo Switch 2 der Fall sein. Ich glaube, ab September nach dem Sommer werden auch hier die Hardwarepreise erhöht werden. Signifikant, also um 10-15%, was bei einem

0: Preis von 450 Euro halt irgendwie und dann 500 Euro für die Konsole, irgendwie sowas, das macht schon was aus.
1: Hm.
0: Ja. Also
1: ist natürlich, muss ich ja auch sagen, ich bin kein Betriebswirtschaftler, aber das vorher anzukündigen, hier in ein paar Monaten wird es teurer, ist natürlich auch eine ganz gute, ich sag mal, Marketingstrategie.
0: Das ist richtig. Funktioniert auch in Teilen, das bekommt man ja mit, aber es wird ja dann tatsächlich auch erstmal teurer. So, und insofern muss man sich überlegen, wer noch nicht weiß, ob er sich eine Switch 2 kaufen soll, möge das bitte mal für sich selbst recherchieren und schaut mal, wo die Preise so liegen und wo sie gegebenenfalls in 2-3 Monaten liegen könnten und dann trefft eine Entscheidung.
1: Ja, vor allen Dingen die nicht zu Unrecht eben auf sinkende Preise hoffen. Das wird wahrscheinlich enttäuscht werden.
0: Ja,
1: ich kenne so ein paar Kandidaten, die das bei der PlayStation gehofft haben und gedacht haben, wenn die mal billiger wird, dann kaufe ich mir die. Weil meistens kriegt man dann auch ein kleineres Modell oder so dafür. Mhm. Ne? Und also schlanker, aber gleiche Hardware und günstiger. Ist jetzt nicht passiert. Und ich kannte jetzt einige Leute, die dann gesagt haben, ich wollte das eigentlich schon ab Release kaufen. Aber jetzt kurz vor der Preiserhöhung nochmal zugeschlagen haben. Also ja, macht Sinn.
0: Ja, also deswegen, wer darüber nachdenkt, sich irgendeine Konsole zu kaufen, überlegt, ob es sich lohnt zu warten oder nicht sofort zuzuschlagen. Gut, manchmal gibt es ja auch Bundles, aber wie gesagt, das muss man sich dann genauer anschauen, aber diese alten Regeln gelten derzeit nicht mehr.
1: Hm. Gab es einen Grund? Also
0: Ich weiß es nicht. Ich glaube, das hat was mit allgemeinen Kostensteigerungen zu tun, wie sie die Industrie insgesamt treffen. Hm. Es sind sicherlich zum einen Hardwarepreise, aber es sind insgesamt steigende Kosten für alle an ganz vielen Stellen.
1: Ja, ja.
0: Und ich glaube, das drückt auf den Gewinn. Und das ist jetzt für ein Wirtschaftsunternehmen nichts Schönes.
1: So. Ja, ja, und nachvollziehbar.
0: Ja, deswegen überlegt's euch. Und dann, wie gesagt, haben wir die Tage habe ich was gesehen, das war zu erwarten, aber ich finde es schade, denn Tetsuka Takashi, oder wenn man es europäisch ausspricht, Takashi Tetsuka, eine wirklich legendäre Entwicklerpersönlichkeit, von Nintendo, geht jetzt in Rente. Hm. Und ich würde sagen, das ist so nach Shigeru Miyamoto einer der wichtigsten Motoren für alle Franchises, die wir heute haben. Das ist jemand, der ich glaube, bis auf Mario Land an allen Mario Games maßgeblich mitgewirkt hat. Yoshi, Star Fox, Zelda, überall war dieser Mann maßgeblich an der Entwicklung und auch an der Entwicklung der Franchises mit beteiligt und der geht jetzt in Rente. Mal schauen, wie sich das auf die Zukunft auswirkt. Ich meine, Nintendo hat auch dank ihm eine sehr, sehr starke DNA und aber so Leute kriegt man nicht gebacken, sondern die hat man einmal in einer Generation, so in dieser Statur, in dieser Größe.
1: In welcher Rolle war der Designer wie Miyamoto?
0: Ich glaube.
1: Wobei Miyamoto,
0: Designer oder Producer und sowas.
1: Das waren ja, die haben ja früher alles gemacht. Die haben ja programmiert, die haben Artworks gemacht und die haben das Design gemacht. Das waren ja nur dann. Wie viele Leute haben das Original Mario gemacht? Das war ja neben Miyamoto, glaube ich, nur noch 2-3 andere oder sowas. Es waren ja wirklich 5 Mann-Teams dann meistens. Tatsächlich Mann.
0: Ja, sagen wir mal Universalkünstler, ja.
1: Ja, schon. Ging halt damals nicht anders. Ne? Also es war halt damals die Notwendigkeit. Und heute haben wir Teams, die sind natürlich 1000 Leute groß oder so. Weiß nicht, wie viele Leute gerade an GTA 6 arbeiten.
0: Ich glaube, das ist der Wahnsinn.
1: Einige tausend, aber gut.
0: Ich glaube, eine Kleinstadt ist da am Arbeiten.
1: Ja, ja.
0: Also ich glaube, so eine mittlere dörfliche Gemeinde kriegt man da schon mehrfach mit aufgefüllt.
1: Ja. Aber es ist ja heute immer noch unterschiedlich. Also es gibt immer noch Entwickler, die mit 2-3 Leuten fantastische Spiele machen. So, was habe ich vor drei Monaten hatte ich das fantastische Silksong vorgestellt. Das waren 2 Leute im Kern, plus nochmal jemand, der Musik gemacht hat und nochmal Tester und so weiter. Aber es gibt es schon noch.
0: Ja, deswegen an der Stelle, wir bedanken uns bei Tetsuka Takashi und hoffen, dass es auch in Zukunft irgendwie so coole Persönlichkeiten gibt, die in der Breite so viel bewirken können. Hm. Toller Mann, muss man wirklich sagen. Sieht auch cool aus, hat wenig Haare, hat immer so eine runde Brille. Für einen Japaner steht er ganz gut im Futter. Also okay. Schmeckt ihm. Ja, das ist ein Punkt. Und wo wir beim Nintendo sind, ein neues Star Fox wurde angekündigt. Ich meine, darauf warten die Leute, viele Leute ja ewig. Wird im Grunde eine Neuauflage von Lylat Wars, aber ja, wir gucken es uns an.
1: Stimmt, da habe ich mich auch nicht gewundert. Es kam so ein bisschen out of nowhere und dann hat, glaube ich, das wurde, glaube ich, geleakt oder sowas und dann hat Nintendo dann später nochmal irgendwas nachgelegt. Ja. Aber fand ich auch spannend. Neues Star Fox. Wann war das letzte? Also das letzte, was wir getestet hatten? Auf hatten wir es sogar zusammen auf der Wii U getestet. Ja,
0: auf der Wii U vor 15, 16 Jahren.
1: Ewig her.
0: Ja. Insofern, es wird mal wieder Zeit für ein Star Fox und die Idee hier finde ich gar nicht so schlecht. Ja. So viel zum allgemeinen Gebabbel und jetzt kommen wir zu unserem
2: Hausbesuch.
0: Dr. Pongs Hausbesuch. Ja, Julius, wir zwei, wir waren vor gar nicht allzu langer Zeit bei Nintendo of Europe in der Zentrale hier in Frankfurt in Niederrad eingeladen und hatten eine Hands-on-Preview für das neue Yoshi-Game.
2: Genau, ja. Das da heißt Yoshi and the Mysterious Book.
0: Mhm.
2: Also das mysteriöse, geheimnisvolle Buch.
0: Mhm. Was man an der Stelle sagen kann, das Game gibt es noch nicht. Das kommt erst raus und zwar am 21. Mai. Exklusiv für die Switch 2 und hat eine USK ab 0 Jahren und wird 60 Euro kosten. So stellt sich das dar. Ist also kein ganz teurer Titel, aber doch ein Vollpreistitel. Ich muss mal was trinken, damit meine Stimme wird.
2: Ich erzähle gerne weiter. Ja, es reiht sich damit, das Game wird sich einreihen in diverse Yoshi-Games, die über die Jahre schon rausgekommen sind und die auch jetzt testen durften, wie zum Beispiel Yoshi's Woolly World oder Yoshi's Crafted World. Also bei Yoshi's Woolly World hat sich Yoshi quasi in einer Welt, in der alles aus Wolle besteht, bewegt und in der Crafted World in einer Art Bastelwelt, also Papier oder andere Bastelstoffe. Und in Yoshi and the Mysterious Book bewegt sich Yoshi innerhalb eines Buches.
0: Ja. Und man kann
2: auf den Seiten, innerhalb der Seiten einer großen Enzyklopädie, mehr oder weniger.
0: Und deswegen hat das Buch, um das es geht, auch gleich schon einen passenden Namen.
2: Enzo.
0: Ja, Enzo.
1: Enzo.
0: So, und dass es aber hier um ein besonderes Yoshi-Game geht, sieht man daran, dass Nintendo tatsächlich, also jetzt nur für dieses spezielle Game, für dieses spezielle Yoshi, zu einer Hands-on-Preview eingeladen hat. Gab es vorher so ganz speziell nicht so oft, also nicht bei jedem Yoshi wird eingeladen, sondern es geht, ich würde sagen, Yoshi geht neue Wege.
2: Ja, welche Wege geht er? Innerhalb des Buches stellt quasi jedes Kapitel oder eine eigene Welt bzw. ein eigenes Level dar. Mhm. Und je mehr wir entdecken innerhalb der Level, desto mehr werden auch die Seiten des Buches gefüllt.
0: Darum geht es.
2: Es geht darum, ein bisschen agieren wir dabei auch als Forscher.
0: Ja, ich würde sagen sogar vorrangig.
2: Ja.
0: Also es ist nicht der klassische Plattform-Jump-and-Run-Spaß, den wir sonst bei Yoshi hatten. Man kann vorwegnehmen, Yoshi kann in diesem Spiel auch nicht sterben, in Anführungszeichen. Also es gibt keine drei Leben, wie man die sonst hatte, oder Sterne oder Punkte oder irgendwas. Sondern es geht wirklich darum, auch ohne, dass man sterben kann, in den Leveln, die man hat, möglichst viel zu entdecken und zu erfahren. Es gibt vordergründige Aufgaben, die muss man sich übrigens in aller Regel erschließen. Die werden einem nicht ganz nicht klassisch präsentiert, sondern man muss viel rausfinden in diesem Spiel.
2: Das fand ich zum Beispiel sehr gut, weil die letzten Yoshi-Titel, würde ich sagen, haben sich auch schon sehr an sehr junge Gamer gerichtet oder waren zumindest sehr einsteigerfreundlich. Es wurde sehr viel erklärt. Es war nicht besonders schwer vom Schwierigkeitsgrad her. Mhm. Es wurde einem immer genau aufgezeigt, was zu tun war. Und das ist jetzt in dem Titel ein bisschen anders gewesen. Also man musste schon selbst etwas rätseln und sich ein bisschen mehr selbst überlegen. Mhm. Das hat mir persönlich gut gefallen.
1: Aber die Zielgruppe ist trotzdem sehr jüngere Kinder?
2: Grundsätzlich.
1: Oder?
2: Ja. Grundsätzlich. Ja. Ich würde sagen alle.
1: Ja, ich hätte da Yoshi insgesamt auch da eher in diese Zielgruppe reingesteckt.
2: Mit einer Freigabe ab 0 auch, wie du sagtest, oder?
0: Ja, genau.
2: Genau, das heißt, jeder kann es zocken, aber ich würde sagen auch, vielleicht haben mit dem Titel auch Erwachsene mehr Spaß als mit den vergleichbaren Yoshi-Titeln davor.
0: Und zumindest das, was wir sehen konnten, wir haben uns zum Beispiel auch in einem Wald bewegt, da gab es dann verschiedene Sporen, auf die konnte man springen, die haben sich dann verteilt, die konnte man mitnehmen, dann sind plötzlich irgendwo Dinge gewachsen, Sporen haben etwas bewachsen, dann konnten wir woanders hin oder durch den Bewuchs sind Gegenstände zerfallen, dann konnten wir wieder an andere Stellen. Der Grafikstil ist insgesamt, wie ich finde, sehr, sehr schön. Ich glaube, im fertigen Spiel wird man auch Koop spielen können, ist das richtig?
2: Ja.
0: Ja, also es wird auch einen schönen Offline-Koop-Modus geben, sowas, was wir am meisten lieben.
1: Sehr schön, ja.
0: Und es ist wirklich ein sehr einzigartiges Spiel. Also von der Idee her, von den Spielideen, die man hat, von den verschiedenen, wie hat Harald das genannt, Habitaten. Dort bewegen sich dann unterschiedliche Lebensformen und wir müssen wirklich forschen. Wir müssen gucken, wer ist wo, wie lebt sich's da, mit welchem Gegenüber haben wir es zu tun.
1: Wie spielt man das denn? Also ist es eher ein 2D-Spiel, wie jetzt Mario Brothers?
2: Genau, also
1: New Super Mario Brothers oder Galaxy?
2: Es spielt nicht sich Galaxy, ähnlich wie ein 2D-Jump'n'Run grundsätzlich, in dem Sinne, dass wir halt laufen, hin und her laufen und springen.
0: Wir können kurz um es zu sagen, auf dem Bildschirm, wir können nach oben, unten, links und rechts, aber wir können nicht in die Tiefe, also es ist kein 3D-Spiel.
1: Also wie Mario Wonder oder die klassischen Mario Games. Ja.
0: Wir haben übrigens auch die klassische Yoshi-Steuerung, wie zum Beispiel Yoshi kann Gegenstände verschlucken, ausspucken, hinter sich sammeln. Wir haben auch diesen Flattersprung, diesen Doppelsprung, also das kennt jeder, der Yoshi schon mal gespielt hat. Wenn man da länger drückt, dann flattert er so mit den Füßen und bleibt länger in der Luft und hängt so ein bisschen wie so eine Hummel.
1: Kann auch jemand aufsatteln.
2: Ja, ganz genau, das kann er auch.
0: Ja.
2: Aber es ist eben nicht so, dass man starr nach rechts geht, bis man eben das Ziel, das Levelabschluss erreicht hat, sondern man muss eben hin und her, hoch und runter gehen, teilweise auch an die gleichen Orte mehrmals. Mhm. Es gab beispielsweise einmal die Aufgabe, alle Shy Guys, also alle die verschiedenfarbigen Shy Guys zu sammeln, bis wir alle zusammen hatten.
0: Die mussten auf einen Platz zusammenstehen.
2: Mussten alle auf einen Platz und dann ging es immer darum, loszugehen, einen zu finden und dann wieder zurückzugehen und die dort abzuladen.
0: Und auf dem Weg dahin muss man eben verschiedenste Aufgaben erfüllen. Und wie gesagt, und wenn man was geschafft hat, füllt sich dann in Enzo quasi, füllen sich die Seiten dann noch weiter und es geht weiter und wir können weiter umblättern. Grafikstil ist top.
2: Ja.
0: Halb gezeichnet, halb gedruckt wie ein Buch, in Teilen auch eben mit 3D-Charakteren. Das sieht wirklich schön aus, also wie eine Illustration eines Buches in Teilen, aber natürlich farbiger. Und ich musste bei diesem Buch unweigerlich an Evil Dead oder den Tanz der Toten denken, wenn sich daran jemand noch erinnert.
1: Ja.
0: Da ging es auch um ein Buch und ich habe hier dieses Buch in dem braunen Ledereinband gesehen und natürlich schaut Enzo, der hat einen Monokel, zwei Augen und auch so einen weißen Schnurrbart, der sieht sehr, sehr freundlich aus, aber ich dachte irgendwie, ja, mit so Büchern und im Wald finden und so muss man aufpassen. Aber wie gesagt, das nehmen wir zurück, das hat damit überhaupt nichts zu tun, das hat mit dem Game nichts zu tun, sondern es ist wirklich ein wunderbares, auch sehr harmloses Spiel für alle. Man kann.
1: Aber du hattest deine Querassoziation.
0: Ganz kurz, für eine Sekunde, ja. Wir hatten nette Nachbarn irgendwie auch, groß an Pauline, die das Game neben uns gecheckt hat auch. Was können wir noch sagen, Julius? Wir freuen uns auf die Veröffentlichung und so von unserem Hands-on her, das, was wir spielen konnten, wirkte schon sehr fertig, schon extrem spielbar, war top. Und ich denke, dass das ein gutes Spiel werden wird für die Familiencouch.
1: Das sollte man immer ein Auge drauf halten, ja. Ich fand ja auch, das Kirby zum Beispiel war ja auch ein, eher für Jüngere gedacht und ich fand das auch super, weil das eben gerade im Koop ist das einfach ein launiges Ding. Also ich wehr mich ja eh gerne so ein bisschen, das in so harte Alterskategorien irgendwie einzuteilen, sondern wenn's schön ist und Spaß macht, ist ja egal, ab wann das freigegeben ist.
2: Das stimmt natürlich, ja.
0: Total, total. Ich meine, sind wir ehrlich, wir sind in einem Alter, da brauchen uns die Altersbeschränkungen nicht zu interessieren. Aber das heißt ja nicht, dass wir nur Spiele spielen, die diesen roten Button ab 18 haben, sondern wir spielen ja alles, was uns gefällt.
1: Genau.
0: Also da ist, das ist genau der Punkt. Und Vergnügen, an dem eben auch die Kinder in der Familie oder aus dem Freundeskreis teilnehmen können, wer auch immer das ist, das ist herrlich. Und das scheint Yoshi anzubieten und diese Entdeckungsreise ist halt spannend.
1: Das halte ich mal mein Auge drauf. Mein letztes Yoshi, was ich gespielt habe, war, glaube ich, Yoshi's Island. Das war schon ein paar Jahrzehnte her. Ansonsten ist mir die Reihe so ein bisschen entgangen. Aber ihr habt die doch öfter mal ein paar Mal getestet.
0: Ja,
1: ne? Wann war das letzte? Das war aber auch schon ein paar Jahre her, das letzte, glaube ich. Ne?
2: Ja, das war, glaube ich, das Crafted World.
0: Crafted World auf der Switch.
2: Ja.
0: Das war das letzte, was wir getestet Switch haben.
1: Okay, ja.
0: Ja, also insofern, das war top. Wir bedanken uns bei Nintendo an der Stelle, insbesondere bei Harald, nochmal für die Einladung, die wir gerne angenommen haben. Und ja, es war wie immer sehr schön. Und wir durften ein aus unserer Sicht wirklich sehr vielversprechendes Game testen. Und ich kann mir vorstellen, dass wir in der nächsten Sendung nochmal einen abschließenden Test mit der fertigen Version machen werden. Oder?
2: Ja, absolut.
0: Hard Facts hatten wir schon genannt, also würde ich sagen, spielen wir ein klein bisschen Musik, oder? Und widmen uns dann dem nächsten Thema. Mhm.

0: So. Kommen wir zu unserem nächsten Test. Und zwar bleiben wir auf der... Nein, wir bleiben bei Nintendo, aber bleiben nicht auf der Switch 2. Es geht um Tomodachi Life, wo Träume wahr werden. Es ist der lang erwartete, lang ersehnte Nachfolger des Games Tomodachi Life, was damals für den Nintendo 3DS erschien.
1: Ach, eine herrliche
0: Schon
1: Konsole.
0: Im Jahre 2013, also 13 Jahre ist es mittlerweile her. Und ja, worum handelt es sich bei Tomodachi Life? Es ist im Großen und Ganzen ein Simulationsspiel, eine Lebenssimulation. Also die wirklich das alltägliche Leben und insbesondere Beziehungen zwischen Menschen simuliert. Zwischen Mii-Charakteren.
1: Oh, genau. Da müssen wir mal erklären, was die Mies denn genau sind. Das sind, jetzt knirscht gerade so ein Zettel. Ich habe dem Filmer so eine kleine Beschreibung des Games rübergegeben. Die Mies sind Avatare aus dem Nintendo-Universum, die zuerst mit der Nintendo Wii aufgetaucht sind. Also im Grunde sehr vereinfachte Darstellungen von Menschen, die man aber sehr, sehr detailliert gestalten kann.
0: Ja. So. So ist es.
2: Ich muss immer grinsen, wenn manchmal Christoph bei mir nochmal durchs Bild läuft, also sein Mii. Manchmal. Deshalb habe ich jetzt gerade einen schweren Verdacht, aber ich will mal nicht vorweggreifen.
1: Genau, Julius, Entschuldigung.
0: Ja, und diese Mies setzen wir eben, und das ist sowohl im Originaltitel so gewesen, als auch jetzt im aktuellen oder im gerade neu erschienenen Tomodachi Life, wo Träume wahr werden. Diese Mies setzen wir auf eine Insel und lassen sie dort wohnen. Also das ist ein bisschen vergleichbar mit Animal Crossing. Da haben wir ja auch eine Insel mit verschiedenen Bewohnern. Hier ist es aber so, dass wir nicht nur einen Charakter quasi selbst erstellen, sondern alle Mies, die dort auf der Insel wohnen, die haben wir selbst erstellt. Übrigens kann man hier nicht nur das Aussehen einstellen, sondern eben auch die Stimme und die Persönlichkeit.
1: Man kann übrigens auch, es gibt ja einen sehr aufwendigen Charaktereditor, man kann einmal so die Grundcharaktere, die Grundkörpereigenschaften einer Person, die sich dann auf der Insel bewegt, einstellen, aber man kann die Gesichter auch zeichnen. Das heißt, man kann auch, wenn man geschickt ist, sich einen Bud Spencer machen oder einen Phil als nächsten Plan. Wir werden mal unsere Redaktion auf die Insel setzen und machen ein paar Screenshots, die wir in die Welt schicken.
2: Das war ja eigentlich mein furchtbarer Verdacht, dass ihr meinen Mii, den ich wahrscheinlich vor 20 Jahren irgendwann mal auf der Wii erstellt habe, dass der immer noch bei euch rumlatscht und jetzt auf der Insel wohnt oder so, aber ist nicht so.
1: Nee, noch nicht, okay. Aber das
0: noch
1: kommt.
0: Nicht. Ja. Noch nicht.
2: Habe ich euch jetzt auf dumme Gedanken gebracht.
1: Im Grunde muss man sich die Inselentwicklung so vorstellen, dass man wenn man mit den Mies bestimmte Fortschritte erreicht oder hat welche, dann kann man entstehen neue Shops, man kann ein neues Haus hinsetzen und kann dann ein neues Mii einziehen lassen.
0: Genau, und ich habe ja eben schon gesagt, dass man auch die Persönlichkeit der Mies einstellen oder anpassen kann. Ist jemand eher ruhig oder eher, ist jemand eher extrovertiert, ist jemand eher nach innen gekehrt, ist er ruhig oder ein Lautsprecher, so ungefähr. Und mit der Zeit, die Mii-Bewohner auf der Insel verbringen, entwickeln sie eben auch ein Eigenleben. Also es können zwischen den verschiedenen Bewohnern Freundschaften entstehen oder sogar Liebesbeziehungen, je nachdem, die wir in Teilen beeinflussen können, die aber auch eben über längere Zeit nur durch, wenn wir beobachten, auch von alleine geschehen.
1: Ja, genau, von alleine geschehen oder und so weiter. Dann hat's so einen kleinen Haustiereffekt. Man muss auch mal immer ein bisschen schauen. Wenn man mal einen halben Tag nicht geguckt hat, kommt auf die Insel zurück, dann sieht man schon irgendjemand mit so einer Gewitterwolke oder mit so einem Krissel über dem Kopf rumlaufen und dann ist es wie bei einem, wie heißen nochmal diese kleinen elektronischen Dinger, die es in den 90ern gab, die man
2: Tamagotchis?
1: Ja, genau, ein bisschen wie ein Tamagotchi. Also man muss auch Essen besorgen. Hm. Fütter mich. Also.
0: Genau, wir müssen im Endeffekt auch die Wünsche der Bewohner erfüllen. Also es können Essen sein, aber es können eben auch Kleidung sein oder andere Gegenstände, ja, je nachdem, was sie gerade brauchen.
1: Und denn es schmeckt nicht jedem alles und nicht jedem gefällt jede Klamotte, die du den Leuten anziehst. Und das wirkt sich auf die allgemeine Laune und damit auf fortgesetzt auf die Stimmung der Insel aus.
2: Hm. Und wen spielst du? Bist du der Bürgermeister, alle. Gott oder?
0: Im Endeffekt, ja, also Gott trifft es gar nicht so schlecht. Im Endeffekt haben wir den Überblick über die komplette Insel.
1: Und wenn wir was machen, kommt, wir können auch die Figuren umheben und dann, ja, kommt von oben so eine gottesgleiche Hand, schnappt, ja, okay, die Leute und setzt sie um.
0: Also wenn ich jetzt Populus. Wenn ich jetzt möchte,
2: das noch?
0: Wie bitte?
2: Populus, ja, das erste Gottspiel. Wann war das? Anfang der 90er.
0: Ja. Naja. Also wenn ich jetzt möchte, dass ich zwei Mies besser verstehe.
1: Von Molyneux, gell?
2: Ja.
0: Entschuldigung. Beispielsweise kann ich, oh, alles gut, dann kann ich eben eine Person nehmen und sie in das Haus zum Beispiel der anderen Person setzen. Dann sind die zu zweit da und unterhalten sich auf einmal.
1: Hm. Ob die sich verstehen oder nicht, das weißt du hinterher.
0: Aber ich kann zumindest so einen kleinen Schub geben.
2: Kann man auch so fiese Sachen machen? Ich glaube, bei The Sims konnte man immer so ganz gemeine Sachen machen, wie Swimmingpool bauen, dann die Leute freuen sich, dass sie schwimmen gehen können und dann die Leiter wegnehmen oder so.
0: Ich glaube, sowas
2: ist nicht,
0: sowas
2: gehört, ist nicht, nicht gehört nicht ins Nintendo-Universum, ja, rein, glaube ich. Ja.
1: Mhm. Hm. Also auf unserer Insel machen wir sowas
2: nicht. Machen wir nicht. Nein. Okay.
0: Sowieso.
2: Und also da ist die Welt noch in Ordnung.
0: Ja. Wir können eben auch die Insel selbst anpassen, so ein bisschen, also die Landschaft so ein bisschen anpassen, genau, und die Wohnung der einzelnen Mies und Bewohner einrichten. Ja.
1: Ja. Also so eine ganze Menge Kram kann man machen. Also im Grunde ist es eine Lebenssimulation, aber es sind eben keine Sims, es ist kein Populus von Peter Molyneux damals, sondern es ist eine Mischung aus allem und das als Nintendo quasi.
0: Mhm. Im Übrigen ist das auch eine Simulation, die etwas Zeit braucht. Also das Game ist jetzt seit circa 3 Wochen draußen und wenn wir jetzt in einem Monat nochmal über die Insel sprechen, vielleicht auch dann mit neuen Bewohnern der Redaktion, wer weiß, dann wird es schon wieder ganz anders aussehen als jetzt. Ich würde sagen, jetzt ist noch relativ ruhig und gesittet alles.
2: Läuft es in Echtzeit ab, auch wenn man nicht guckt, oder geht es nur dann weiter, wenn man spielt?
1: Nein, Echtzeit.
2: Okay, das heißt, wenn man jetzt mal vor 2 Wochen, 3 Wochen nicht drauf guckt, dann kann da totale Verwahrlosung oder sonst was eingekehrt sein.
1: Ja, muss genau, exakt das. Wir haben aber noch keine 2 Wochen nicht geguckt, oder? Ja. Hast du? Wir haben noch keine 2 Wochen nicht geguckt, weil so lange haben wir es ja noch gar nicht.
0: Nee, so frei, so viel Freiraum habe ich noch nicht gelassen.
2: Ich erinnere nochmal an unseren verlausten Redaktionshund von Nintendogs, den wir auch lange, lange, lange nicht gepflegt haben und dann kam er da an und war ganz voll mit Flöhen und so weiter.
1: Wie hieß er nochmal?
2: Ja, ist egal. Naja, aber also, das war ja auch so.
1: Müssen wir den Carsten fragen, der hatte den, ne?
2: Pflegt er den noch?
1: Bestimmt.
2: Ja.
1: Bei Nintendogs, ja, das war ja, auf dem DS.
2: Ja.
1: Wie hieß der noch? Ich muss mal gucken.
2: Das war ein Dackel auf jeden Fall.
1: Ja. Dachshund and Friends, ja. Nee, hier geht's halt eben etwas weiter und deswegen haben wir uns auch vorgenommen, dass wir heute beginnen, über Tomodachi Live zu sprechen. Und die nächsten Sendungen immer, wenn wir den Eindruck haben, es hat sich was, oder du den Eindruck hast, Julius, es hat sich was getan, wieder darauf zurückkommen. Richtig?
0: Ja.
1: Und ich weiß, dass es viele Leute gibt, die wieder Lust hatten auf ein neues Tomodachi Live. Weil damals, das war ein sehr besonderes Game, 2013, auch für die Hosentasche. Die Nintendo Switch oder Nintendo Switch 2 sind jetzt leider nicht ganz mehr so für die Hosentasche wie damals. Aber ich glaube, man kann auch etwas weniger Mies auf die Insel packen in Totum als es damals. Ich glaube, damals gab es bis zu 100 und jetzt sind es hier 70, aber ach. Hm. Ja, ob wir die 70 Leute vollkriegen, das überlegen wir uns noch.
2: Gab es die Mies schon auf dem DS, echt?
0: Na klar, aber auf dem 3DS.
2: Ja. 3DS, da haben die eingeführt.
0: Nee, mit der Wii, oder?
2: Mit der Wii, genau. Also ich habe den 3DS irgendwie vor die Wii gepackt. Nein, ich dachte auch, dass sie die mit der Wii eingeführt haben, aber die Wii war ja noch vorher.
1: Mhm. Ja. Die Wii war ungefähr 5 Jahre vorher.
2: 2006 war Wii, ne?
1: Ja, 2006 und 2010, 11 war 3DS.
0: Ja, ja. Und zum Vorgänger, den eben du meinst, den haben ja ganz viele gespielt, im Vergleich zu dem aktuellen Game ist es wirklich so, dass viel, dass in der Gestaltung sowohl der Insel als auch der Charaktere, dass da einfach viel mehr Details hinzugefügt wurden. Also es lässt sich mehr personalisieren. Mhm. Also sowohl vom Aussehen als auch in der Persönlichkeit. Aber als auch zum Beispiel in den Typen oder in den verschiedenen Arten von Verwandtschaft oder Verwandtschaften oder Beziehungen. Also ich kann jetzt auch sagen, der und der ist der Enkel von jemandem. Das, also als Voreinstellung, das gab es zum Beispiel noch nicht. Es ist auch so, dass der bei den, ich sagte ja eben, die entwickeln ein Eigenleben und Freundschaften und Liebesbeziehungen sind zufällig. Es ist auch noch der Fall, aber sie sind beeinflussbarer als im 3DS-Teil.
1: Also deswegen, es ist kein klassisches Game im Sinne von wir haben irgendetwas zu tun, müssen etwas retten, sondern es ist eher eine Aufbausozialsimulation mit einem schönen Nintendo-Twist. Man kann auch dazu sagen, dass zum Beispiel auch die Veröffentlichung von Videos und Ähnlichem etwas restriktiver gehalten ist, als es bei anderen Games der Fall ist. Da geht es irgendwie darum, dass es Tomodachi Life auch eine USK ab 0 Jahren hat und Nintendo vielleicht nicht möchte, dass irgendwie bestimmte gezeichnete Gesichter von irgendwelchen Leuten, die vielleicht zu jung dafür sind, viral gehen. Das, manche empfinden das als Restriktion, aber auch ich kann das ganz gut nachvollziehen, muss ich sagen, an der Stelle. Also wenn man ein Spiel ohne Altersbeschränkung hat, wenn man da, sagen wir mal, was die Verbreitung von Inhalten auf sozialen Medien angeht, die Software etwas restriktiver einschränkt, komme ich damit gut zurecht. Meine Meinung, andere finden sie etwas schwieriger, aber das ist wirklich eine Ansichtssache. Ja.
0: Ja.
1: Und kommen wir mal zu den Hard Facts. Ich sagte gerade, also es bockt, aber man braucht Zeit. Das ist etwas, was kann man nebenher laufen lassen. Das ist nichts für ambitionierte Gamer, sondern für Liebhaber von Animal Crossing oder den Sims.
0: Ja, es ist ein ganz aktueller Titel. Es ist Mitte des letzten Monats, Mitte April diesen Jahres erschienen. Für die Nintendo Switch. Also nicht für die Switch 2, sondern wirklich für die Nintendo Switch.
1: Heißt, wir können es auch auf der Switch 2 spielen, aber
0: es läuft
1: auf beiden Konsolen.
0: Ganz top. Genau. Ist, du sagtest es eben schon, ist ab 0 Jahren freigegeben. Und da es ein neuer Titel ist, ist es für so um die 60 Euro zu haben aktuell.
1: Und wie bei allen Nintendo-Haustiteln eben Nintendo-exklusiv, also jetzt für Switch 2 exklusiv. Ja, ein witziges Ding. Wir werden über die Entwicklung berichten. Bislang hatten wir auf der Insel schon etwas Spaß.
0: Ja.
1: Und unser, was ist dein Fazit? Mein Fazit ist, Liebhaber von Spielen wie Sims oder Animal Crossing und Ähnlichem sollten wirklich mal einen Blick drauf werfen.
0: Auf jeden Fall.
1: Man kann viel Schabernack treiben.
0: Auf jeden Fall.
1: Ambitionierte Gamer oder Leute, die jetzt hier irgendwie ein hartes Rollenspiel erwarten, ja, für die ist es wahrscheinlich nichts. Muss man sich angucken.
0: Ja, das zu Tomodachi Life, wo Träume wahr werden.
1: Tja, wo Träume wahr werden. Und ich hatte es ja vorhin schon mal kurz angekündigt, vielleicht können wir das kurz anschließen. Wir haben uns auch jetzt einmal genauer die Xenoblade Chronicles X Definitive Edition angeschaut. Das ist der letzte Teil oder der aktuellste Teil aus der Xenoblade Chronicles Serie. Xenoblade hat damals auf der Nintendo Wii seinen Start genommen, glaube ich. Zumindest habe ich es da das erste Mal gespielt. Und das aktuelle Game Xenoblade Chronicles X ist ein großer, sehr guter und sehr umfangreicher Rollenspieltitel, eine Rollenspielsoftware. Also ein RPG, ein Role-Playing-Game, das seinerzeit auf der Nintendo Wii U erschienen ist und für viele Rollenspieler tatsächlich auch ein Anlass war, sich diese Konsole zu kaufen. Also man Das ist ein Spiel, in das kann man mühelos 100 Stunden versenken, um irgendwie alles hinzubekommen. Wir haben es schon zweimal getestet, also damals auf der Wii U. Später gab es eine bessere, technisch aufgehübschtere Version auf der Nintendo Switch. Und das ist jetzt quasi die definitive Edition auf der Switch 2, angepasst an die modernste Hardware. Die gibt es einmal als Karton für, ich glaube, wie viel ist es? Ich glaube, es sind 60 Euro, die man dafür das Game bezahlt, in Ganzem jetzt, in der neuen Switch 2 Version. Wer die Switch Version schon hat, über die wir vor ein paar Jahren schon mal gesprochen haben, der kann sich quasi das technische Upgrade für einen Betrag, ich glaube, von 10 Euro kaufen.
2: Das wäre dann die Switch 2 Edition.
1: Genau, dass man
2: Variante.
1: Richtig, dass man dann eben, wenn man die Switch-Version schon hat und steckt die Software-Cartridge rein, dann kann man das updaten quasi und sich die Switch 2 Version als Upgrade holen. So viel dazu. Zum Game selbst, es geht darum, die Erde gerät quasi in den Konflikt zweier außerirdischer Rassen, die mit wahnsinnigen Raumschiffflotten ankommen, gegen die man auf der Erde nichts entgegenzusetzen hat. Eigentlich sind wir nur als Menschen nur Kollateralschaden, aber wie es halt so ist. Und man hat versucht, möglichst viele Menschen von der Erde zu evakuieren in Raumschiffen. Viele sind schon in dem Kampf stecken geblieben und wir wissen von einem, dass es geschafft hat, rauszukommen, der sogenannte Weiße Wal, The White Whale. Und auf seiner Reise durch den Weltraum wird er eben nochmal angegriffen von einer dieser Rassen. Und so eine Art Zylonen wahrscheinlich. Und es gibt eine Notlandung auf einem Planeten, den man dann im Grunde zur Heimat machen muss. Das Raumschiff zerschellt, es gibt so eine große Wohneinheit, die aber riesig ist, wie eine Stadt. Und die ist dort im Grunde gelandet und dort gibt es dann eben diese Einheit, New LA nennt die sich. Und dann gilt es eben in dieser neuen Welt, diese neue Welt eben für uns zu erschaffen und und im Grunde auch unsere Stadt zu retten in bestimmten Situationen. Das heißt, man bewegt sich auf einem sehr fernen Planeten mit verrücktesten Wesen. Sieht sehr, sehr toll aus. Man hat verschiedenste Aufgaben, die man erfüllen muss, Roleplaying-Game-mäßig. Gibt es Charakteraufleveling und Verschiedenes. Man muss mit großen Mechs, also so Kampfroboterhüllen rumlaufen. Gibt also tolle Sachen. Und jetzt die aktuelle Version ist tatsächlich insbesondere technisch. Also inhaltlich hat sich nichts geändert, sondern sie ist nur technisch aufgebessert worden. Und zwar hat sie jetzt eben im angedockt eine 4K-Auflösung, dass man die wirklich auch schön auf modernen Fernsehern spielen kann und hat eine stabile 60 Hertz Bildrate, was eben insbesondere in Kampfszenen die Sache ganz, ganz gut macht. Wer Lust hat auf dieses Rollenspiel, der mag sich's anschauen. Wir haben es zweimal empfohlen, wir empfehlen es jetzt auch ein drittes Mal. Schaut es euch an, wenn ihr für sowas zu haben seid. Xenoblade Chronicles X Definitive Edition hier für die Switch 2. Entweder als alleinige neue Version zu erhalten oder wenn ihr eben die Switch-Version schon habt, als Upgrade.
2: Ich habe jetzt leider die ganze Xenoblades-Serie verpasst. Was würdest du mir raten, mit was ich einsteigen kann? Kann ich mit dem einsteigen? Ja. Oder ist das quasi Standalone oder muss ich erst 300 Stunden Vorgänger-Titel spielen?
1: Nein. Kannst direkt damit einsteigen.
2: Würdest du das auch empfehlen, damit einzusteigen? Ja. Oder eher mit einem?
1: Ich mochte am liebsten Xenoblade auf der Switch, also das erste große mit dem großen Monado war das, glaube ich, mit diesem großen. Nee, Monado war es nicht, mit diesem großen roten Schwert drauf. Ah, ja. Aber das hier ist ein wirklich richtig cooles Game. Ich habe es insbesondere auf der Wii U sehr, sehr lange und intensiv gespielt. Mhm. Auf der Switch dann nicht nochmal. Aber was hältst du davon, wenn ich dir das, ich weiß nicht, ist hier eine Kassette drin, einfach mal leihe und du guckst es dir an?
2: Ja, dankeschön. So kann es gehen. Mhm. Leute, ihr müsst bei Dr. Pong mitmachen und dann kriegt ihr ständig irgendwelche Spiele von Christoph geschenkt. Sehr schön. Nicht geschenkt, ausgeliehen, ausgeliehen.
1: Das ist geliehen. Das andere war, das letzte war geschenkt.
2: Mitgegeben.
1: Das letzte war geschenkt, das ist mitgegeben.
2: Das sieht sehr gut aus.
1: Man darf eins nicht vergessen. Es ist wirklich schon ein altes Game, das jetzt technisch aufgehübscht wurde. Also was jetzt Charakterdesign und vielleicht Leveldesign angeht, kommt's von der Wii U. Aber es ist ein spannendes Ding. So viel dazu.
2: Gut.
1: Und ich denke, was haltet ihr davon, wenn wir jetzt ein klein wenig Musik hören? Phil, ich hatte es schon mal angeteasert, in der Mitte der Sendung hören wir passend zum Muttertag.
2: Ah, ich bin gespannt auf deine Auswahl.
1: Ja. Ein Klassiker aus dem Jahr 1982, WAF Ticket, Ya Mama. So das erste Stück, eines der ersten Stücke New York Rap, das außer Grandmaster Flash irgendwie damals in meine Ohren gekommen ist. Hat einen, wie ich finde, heute noch sehr tollen elektronischen Sound. Der Rest, ob das jetzt, es dreht sich um Mütter. So viel sagen wir mal dazu.

0: unser Tribut an alle Mütter, Buff Ticket, eine klassische Hip-Hop-Kombo oder Rap-Kombo aus den 80er Jahren. Ja, Mama, ja, Liebhaber kennen das Stück, ihr kennt es jetzt auch.
1: Ist es der Ursprung des Dein-Mutter-Witzes?
0: 100%ig nicht. Aber wie ich finde, damals eine schöne Umsetzung auf Platte.
1: Ja, kann man aber noch, kann man heutzutage noch hören, finde ich.
0: Ja, ja, vor allen Dingen meinen die Jungs es ja gut. Es sind es sind schöne Mutterwitze. Punkt. Mehr müssen wir dazu nicht sagen. Ja, machen wir weiter im Text. Wir haben nämlich viel zu besprechen.
1: Einiges haben wir uns angeguckt, ja, ne? Ja, also ich habe mir speziell ein Spiel angeguckt von einer Firma, von der ich eigentlich seit Jahren immer wieder was spiele. Nämlich es geht um Saros. Das neueste Spiel aus der Schmiede Housemark, ein finnischer Entwickler aus Helsinki. Mhm. Und die gibt's schon, glaube ich, seit 1993, damals bekannt für Stardust, was dann später Super Stardust, HD und so weiter dann gab. Sie haben Resogun gemacht, auch eins meiner Favorites damals in den Anfangszeiten der PlayStation 4. Haben wir damals auch besprochen. Und das letzte Spiel, was die gemacht haben, war Returnal. Und Saros ist im Grunde die konsequente Fortsetzung, also nicht storymäßig, aber quasi gameplaymäßig von Returnal.
0: Cool.
1: Und ja, Housemark wurde irgendwann von Sony gekauft, also macht jetzt quasi exklusiv Spiele für die PlayStation. Daher gibt's dieses Spiel gerade auch nur für die PlayStation 5. Es kam am 30. April raus, also vor ziemlich genau 10 Tagen, also ziemlich aktuell.
0: Brandneu.
1: Ich muss sagen, ich bin noch nicht ganz durch, allerdings doch relativ weit. Um was geht es bei Saros? Also Saros ist ein Third-Person-Bullet-Hell-Shooter. Sehr arcadey in einem Science-Fiction-Universum. Also ganz grob geht es darum, wir spielen eine Art, ja, Krieger, Enforcer wird der genannt. Arjun heißt der, und der ist mit seiner Gruppe Echelon 4 auf einem fremden Planeten gelandet. Und wie man sich schon denken kann, Echelon 4, da gab es quasi Echelon 1, 2 und 3 vorher schon. Also quasi Gruppen von Menschen, die diesen Planeten kolonisieren wollten. Im Auftrag von einer großen Firma. Ja, und auf diesem Planeten Carcosa gehen seltsame Dinge vor sich. Also man findet quasi alte Strukturen von einer alten Zivilisation, wie alte zerfallene antike Städte, allerdings klar nicht menschlichen Ursprungs. Und unsere Aufgabe ist es, über den Verbleib der vorherigen Expeditionen im Grunde Ausschau zu halten. Die erste Expedition sollte nur den Planeten im Grunde erkunden. Und die haben herausgefunden, dass es dort eine wertvolle Ressource gibt, und diese wertvolle Ressource sollte für einen großen Konzern, dem auch wir angehören, Soltari, quasi die größte Firma der Erde, und die hat ganz viele Off-World-Kolonien, wo sie ja, Minengeschäfte betreiben und so weiter und so fort. Und das sollte eben auch dort gemacht werden. Das ist quasi eine sehr, sehr reiche Energiequelle. Und Expedition 2 und 3 sollte dort eben dann Stützpunkte und Minen bauen, um dieses Material abzubauen. Und der Kontakt wurde verloren, und deshalb wurden wir quasi mit Echelon 4 hingeschickt. Das Spiel beginnt allerdings damit, dass wir uns in einer sehr seltsamen, ich sag mal, Alien-Welt vorfinden, wo wir uns gegen allerlei viel zu starke Gegner quasi erwehren müssen. Und irgendwann sterben wir dann auch. Was dann passiert, ist dann interessant. Wir werden quasi wieder rekonstruiert. Aus so einer Art Pool von Schleim kommen wir quasi wieder raus und sind wieder da. Und dann sind wir auf einmal, treffen wir unsere alten Crew-Kollegen wieder, die dann, hey, wo warst du?
0: Kurze
1: du warst,
0: Frage, aber wir sind's.
1: Ja, wir sind's noch, ja. Aber du warst tagelang weg, wo warst du? Die Leute sind böse auf mich, weil ich quasi weg war. Ein paar andere Crewmitglieder sind verrückt geworden, gestorben, abgehauen, also irgendwie seltsame Sachen sind passiert. Es sind quasi nur noch drei Leute von unserer von der ursprünglichen Crew da. Das Raumschiff, mit dem wir gekommen sind, wurde sabotiert und ist quasi zerstört, irreparabel. Und wir müssen jetzt quasi gucken, okay, wie kommen wir jetzt quasi zurecht? Also es gibt ein mysteriöses Soltari-Signal, also quasi von dieser Firma, auf dem Planeten irgendwo, und das ist unsere erste Aufgabe, quasi das zu finden, weil da die Vermutung ist, dass wir da quasi entweder Kontakt zu unserer zu Teilen der alten Gruppe wiederfinden oder eben das ursprüngliche Missionsziel, nämlich diese die alten Expeditionen wiederzufinden, die wir eigentlich finden sollten. So, das ist so ein bisschen so dahinter.

0: scheinbar, sondern es sind quasi verbliebene Roboter, die noch übrig geblieben sind und eben aggressive Fauna, Flora und Fauna auf diesem Planeten.
1: Das ist ja ein klassisches Thema, das kennt man aus Science Fiction seit, also von jeher, und
0: ganz genau.
1: Ich glaube, hat es auch schon irgendwie einige der klassischen Star Trek Folgen Ende der 60er, Anfang der 70er irgendwie beschäftigt.
0: Und ganz so, genau, ja. Ist kein neues Thema, aber es geht auch nicht um die Story bei
1: es
0: dem Spiel.
1: Es ist ein gutes Thema, finde ich. Also das ist eine Geschichte, die man so oder so erzählen kann. Also deswegen, mich interessiert es jetzt schon, weil ich finde es gut. Ich mag das.
0: Was sich vielleicht mehr interessiert, ist, dass es tatsächlich sehr viel von alten Arcade-Shootern hat. Ne? Also ich habe schon bewusst Bullet Hell gesagt, weil wir kämpfen gegen Gegner, die eben nicht nur mal schießen, sondern halt wirklich riesige Salven von, naja, Energiepartikel auf dich loslassen und die eben in bestimmten Mustern auf einem zukommen, und man muss eben versuchen, denen auszuweichen.
1: Die Schweine.
0: Und eben zurückzuschlagen. So. Das Movement von Ajun ist like, ist wirklich, es macht einfach Spaß, alleine auf einer freien Ebene einfach nur rumzuspringen, zu dashen. Man hat ein Schild, was man anmachen kann, um Projektile zu blocken, und man kann eben schießen. Und dieses Schießen ist auch sowas, wo ich denke, so viel Detail, wie die Entwickler da allein in die Schussmechanik reingepackt haben. Ne? Also wie ihr alle wisst, der PlayStation-Controller hat ja nicht nur ein Force-Feedback und nicht nur ein Rumble, sondern es gibt eben auch wirklich einen physikalischen Pushback von der Schultertaste.
1: Ja, die wird auch teilweise schwerer. Also
0: die ist schwerer reinzudrücken, und sie kann auch zurückdrücken.
1: Ja, ne? Super. Das ist eine tolle Technik.
0: Und je nachdem, welche Waffe man hat, funktioniert das eben nochmal anders und klickt einfach zurück, und man merkt einfach, also man spürt einfach haptisch einfach wie den Unterschied zwischen eben diesen verschiedenen Waffen, die man da finden kann und bedienen kann.
1: Toll.
0: Ein weiteres Genre, was ich nochmal in den Mix reinbringe, ist, es ist ein auch ein sogenanntes Roguelite, ein Genre, Subgenre, was sich dadurch durch einen sehr, sehr hohen Schwierigkeitsgrad auszeichnet. Das heißt, was passiert? Wir werden wahrscheinlich, oder ihr werdet wahrscheinlich sehr oft sterben, das ist das Prinzip, und dann immer wieder in der Basis quasi aus diesem Pool rekonstruiert werden und fangt quasi wieder von vorne an.
1: Autsch.
0: Das klingt frustrierend, ist aber eben Teil dieses Spielprinzips, dass man eben sich in den Levels immer weiter vorantastet, und man geht einfach davon aus, also so ein bisschen so das Dark Souls-Prinzip, ne? Man geht davon aus, okay, ich spiele dieses Spiel nicht einfach unbeschadet durch, sondern es ist immer wieder ein Vortasten und immer wieder ein Stückchen weiterkommen.
1: Das hatten wir in der letzten Sendung, bei der Vorstellung von Lovish hatten wir ein vergleichbares, anderes Game, aber die ersten Level, wenn man nicht einmal eine Aufwertung hat, du wirst von einem Gegenstand, von einer Kugel, von einem Gegner getroffen, zack, weg.
0: Ja.
1: Du musst wieder von vorne anfangen.
0: Ich meine, mal so unverzeihlich ist es da natürlich auch wieder nicht.
1: Man hat schon
0: Lebensenergie, und man hat eben das Schild, und wenn man, aber wenn das dann platt ist, dann ist man dann platt. Tatsächlich war es bei Returnal, dem Vorgängertitel, so, dass man alles verloren hat und immer wieder ganz von vorne angefangen hat. Das fand ich persönlich damals auch relativ frustrierend und war auch so die allgemeine Kritik von Leuten an dem Spiel. Und das haben die hier tatsächlich verbessert, denn man verliert nicht alles, sondern man nimmt einen Teil wieder mit nach Hause. Also man nimmt quasi einen Teil dieser Energie, die auch eben der Konzern dort abbaut, mit, meistens so die Hälfte. Also man kriegt quasi die Hälfte weggenommen und die andere Hälfte nimmt man dann mit nach Hause. Und man kann auch Ausrüstungsteile mitnehmen. Und wenn man ein Level geschafft hat,
1: also
0: muss man diesen Level...
1: Also normale Einkommensteuer. Zumindest wenn ich dich so angucke, ja.
0: Ja. muss man nicht mehr diesen Level komplett von vorne spielen, sondern sobald man ein Biom oder ein... quasi eine Umgebung quasi geschafft hat, den Boss besiegt hat, kann man danach beim nächsten immer wieder starten. Bei Returnal muss man wirklich immer alles wieder von vorne machen. Und das hatte tatsächlich ein gewisses Frustpotenzial.
1: Mhm.
0: Was macht man mit dieser Währung, die man sammelt? mir ist gerade entfallen, wie die heißt, aber es ist auch nicht so wichtig.
1: Dollar, Schekel, Bitcoin, D-Mark.
0: Nein, es ist keine Währung. Es ist
1: Lire.
0: Also wie gesagt, es ist quasi
1: Millilire.

0: quasi Energiepartikel, ja, okay, die man mitnimmt. Und damit kann man seinen Kampfanzug ausbauen. Und das ist so eine Art klassischer Skilltree, ne, in dem man sich mehr Leben, mehr so eine Art Ausdauer, längeres Schild und so weiter. Und eben später dann eben, wenn man sehr viel Energiepartikel dafür ausgibt, kann man sich zum Beispiel auch eine Second Chance, also quasi eine zweite Chance, erkaufen. Das heißt, wenn man einmal stirbt, wacht man wieder auf und kann dann mit vollem Leben noch einmal spielen. Also quasi ein zweites Extra-Leben. Sowas kann man sich dann später dann noch dazu packen. Also das heißt, man hat auch gerade im Gegensatz zu Returnal sehr viele Möglichkeiten, die Dinge, die man in einem Run sich geholt hat, zurückzuholen und sich dann selber seinen Spielstil so ein bisschen einzubauen und einzustellen. Also man kann auch später sagen, man hätte gerne lieber, dass die Waffen mehr Schaden machen, dafür weniger Schild und so weiter. Ne? Also man kann sich wie in so einem Baustein quasi zusammenbauen. Mhm. Man kann sich x positive Sachen, Eigenschaften geben und muss die dann aber auch durch negative Eigenschaften quasi ausgleichen. Ne? Dass man sich nicht nur positive Sachen reinpacken kann. Man kann zum Beispiel sagen, meine Waffen machen anderthalb Mal so viel Schaden. Allerdings dafür nehme ich nur die Hälfte meines Loots, also meiner Energiepartikel, die ich quasi mitnehme, mit nach Hause. Ne? Und dann muss ich das dann immer so ausgleichen, damit es dann funktioniert. Details. Tatsächlich ist es auch eine Eigenschaft des Roguelites oder vielen Roguelites, dass die Level prozedural zufällig generiert sind. Das war bei Returnal auch schon so. Und das passt auch ganz gut in die Geschichte rein, weil die Leute verrückt werden auf diesem Planeten, weil der sich quasi jedes Mal verändert und immer wieder anders wird. Und im Grunde wird jeder Run, der geht so, ich sag mal, 20 bis 30 Minuten, wird aus im Grunde Bausteinen zufällig zusammengewürfelt. Das heißt, man weiß nie, was man kriegt. Man erkennt quasi Teile der Level wieder, aber sie werden in unterschiedlichen Szenarien wieder neu zusammengesetzt und mit neuen Gegnern bestückt. Mhm. Und auch die Waffen, die man dort findet, ist zufällig. Also tatsächlich nimmt man die letzte Waffe, die man hatte, wieder in den nächsten Run mit. Aber welche Waffen man dort dann findet, man kann immer nur eine quasi halten. Man kann nicht einfach sammeln und dann wechseln, sondern man hat immer, und da gibt's verschiedene. Es gibt einen Blaster, der sehr starke Einzelschüsse abgibt. Es gibt so eine Art Schnellfeuergewehr oder es gibt eine Smart Gun mit so suchenden Projektilen, wo man auch mal daneben schießen kann und da wird der Gegner dann trotzdem immer getroffen. Aber es hat immer sehr viel mit extrem vielen Partikeln zu tun, die in der Gegend rumfliegen. Daher auch wieder Bullet Hell, nicht nur von den Gegnern, sondern man schickt die Bullet Hell auch selber raus.
1: Das ist doch dann gerecht. Wie sieht's denn aus? Wie findest du den Stil der Darstellung? Technisch gehe ich einfach davon aus, dass das bei diesem Publisher vollkommen gut ist.
0: Technisch ist es tatsächlich fantastisch. Ja. Ich muss schon fast sagen, obwohl es mit Unreal 5 gemacht wurde, weil die Unreal-Spiele in den letzten Jahren nicht immer so gut performt haben. In diesem Fall allerdings muss ich sagen, super stabile 60 FPS in 4K Auflösung. Es ist alles, das Bild ist super crisp, sehr, sehr scharf. Und der ganze Bildschirm ist voll mit fantastischen Partikelsystemen. Und das ist auch was bei Returnal und auch bei Super Stardust schon der Fall war. Die benutzen zwar quasi die Engine von Epic, haben aber ihr eigenes Partikelsystem nochmal oben drauf gesetzt. Und das ist wirklich das, was so ein bisschen Distinktionsmerkmal von deren Spielen ist, dass einfach alles mit Millionen von leuchtenden Partikeln im Grunde voll ist. Mhm. Und das, also ich finde, es sieht fantastisch aus. Mir gefällt auch der Artstil. Ist halt so dieses reicht von, fremder Alienplanet mit fremder Flora und Fauna bis hin zu verrückten Höhlen und Kavernen mit Kabeln und Schläuchen drin, was halt ganz klar auf irgendeine, hochzivilisierte vergangene Zivilisation hindeutet, aber Es läuft jetzt nicht irgendein Alien daher und quatscht mit einem, sondern es ist im Grunde alles so ein bisschen verlassene Relikte. Also ja, das Spiel sieht fantastisch aus. Nicht im Sinne von einem AAA-Bombast, sondern eher in einem Indie-Bereich. Also es ist sehr kreativ und sehr reduziert, aber das, was die machen, sieht fantastisch aus.
1: Super. So, was kostet es? Ich denke, es ist PlayStation 5 exklusiv,
0: richtig? Es ist PlayStation 5 exklusiv und nein, es ist kein Indie-Spiel, daher auch kein Indie-Preis, sondern es hat den typischen Vollpreis.
1: 80 Euro?
0: Ja, nicht ganz. Ich glaube, wir sind eher bei 60. Lass mich noch mal ganz kurz recherchieren. Ich bin ganz schlecht vorbereitet.
1: Nein, gar nicht.
0: 70.
1: 70 Euro.
0: 70 kriegst du es gerade. Okay. Zumindest boxed. Download, weiß ich nicht.
1: Dasselbe.
0: 80 war ja nur mal so eine kurze kurze Zeit, wo die Leute dachten, man könnte 80 verlangen. Ich glaube, davon ist man wieder abgekommen.
1: Es läuft
0: aber,
1: nicht,
0: gell? Zum Glück. Ja, aber 70 sind natürlich auch schon...
1: Es ist eine Menge Geld. Preis. Ja. Man muss sich das überlegen.
0: Wobei man auch immer wieder dazu sagen muss, ne? Ich glaube, wir wiederholen das ja auch so jedes Jahr mal wieder. Als wir damals auf dem Super Nintendo Spiele gekauft haben, die haben teilweise 150 Mark gekostet.
1: Mhm.
0: Und da sind wir genau wieder bei den 70, 80 Euro von heute. Und ja, das war 30 Jahre her.
1: Richtig. Und inflationsbereinigt haben wir damals dann tendenziell sogar noch mehr bezahlt.
0: Genau. Also von daher 70 Euro. Ich würde sagen,
1: Gaming war noch nie günstig und sagen wir mal, wenn man das jetzt auf ambitionierteren Plattformen oder auf einem Nintendo oder ähnlichem betreibt oder auch auf einem hochgerüsteten PC, der viel Geld kostet, das kostet was, Punkt.
0: Genau. Und man kauft sich ja auch nicht jede Woche ein neues Spiel, sondern eigentlich sollte man wieder dazu rübergehen, ein Spiel zu kaufen, was man dann auch schätzt und einfach auch zu Ende spielt und nicht so dieses Wegwerf-Ding. Saros werde ich zu Ende spielen. Wie gesagt, ich habe es noch nicht, aufgrund der Zeit noch nicht ganz zu Ende gespielt, bin aber, glaube ich, schon relativ weit fortgeschritten. Meine absolute Empfehlung für meinen persönlichen Spielegeschmack, muss ich sagen, aber auch für Leute, die generell was von Third-Person-Shootern, Roguelites, Bullet-Hell-Shootern ein Fable für haben, oder Leute, die einfach jedes Sony-Exklusivspiel kaufen, soll es ja geben, so wie mich. Am Ende zeichnet das fast schon so wie Nintendo-Spiele die Qualität aus. Also ein Sony-Exklusivspiel ist meistens was, da kann man bedenkenlos zugreifen. Und ja, Saros ist jetzt brandneu, 30. März, von Housemarque entwickelt und von Sony. Naja, Housemarque ist Teil der Sony-Studio-Familie auf PlayStation 5. Große Empfehlung von mir.

0: Ja, von einem Shooter zum anderen, von Saros zu Pragmata. Kommen wir zum Test von Pragmata. Das habe ich mir die letzten 2-3 Wochen mal genauer angeschaut. Pardon. Es handelt sich bei Pragmata um einen neuen Shooter aus dem Hause Capcom. Der spielt in der nahen Zukunft auf dem Mond und auf Mondstationen. Unterscheidet sich aber ehrlich gesagt von Saros in doch einigen Teilen, die du angesprochen hast. Kommen wir mal zum Rahmen der Handlung, und zwar in naher Zukunft ist die Menschheit auf dem Mond, hat dort auch große Basen wurden dort Mondbasen wurden dort gebaut, und zwar hat man dort ein neues Erz entdeckt, und zwar das Lunum. Und das hat besondere Eigenschaften in einer etwas raffinierteren Form. Dem Lunum-Filament kann man aus 3D-Druckern eben nicht nur bloß Formen drucken, sondern ganze Gerätschaften inklusive Funktionen. Das heißt, man kann im Grunde eine Kaffeemaschine, ein Auto, einen Roboter einmal, aber vielleicht aber auch einfach nur eine Glasscheibe einmal komplett mit diesem wahnsinnigen neuen Material drucken. Und große Teile der Raumstation selbst sind eben auch gedruckt, weil man damit eben wirklich alles nachempfinden kann, was man sich eben so vorstellt. Es ist nun so, dass auf dieser Raumstation oder die Verbindung dieser Raumstation zur Erde abgebrochen ist. Man hört nichts mehr. Und dann wird halt eben ein Technikerteam hochgeschickt, um zu schauen, was los ist. Ja, und damit beginnt auch das Game. Man hat ein Raumschiff. Da sitzen 6 oder 8 Leute drin. Sieht, erinnert auf Anhieb etwas an einen der Adler von Mondbasis Alpha 1 oder Space 1999. Wir fliegen den, beziehungsweise der Mond wird angeflogen, und ja, es gibt keine Kommunikation. Also niemand von den Teams, die eigentlich auf dieser Mondstation sein sollten, ist dort vorhanden. Es meldet sich keiner. Das heißt, es gibt eine manuelle Landung. Wir landen dort, sind Teil der Crew. Also wir steuern im Spiel später eine Person, also mit Namen Hugh, der, wie gesagt, Teil dieser Technik-Crew ist, die einfach mal gucken soll und da mal Hand anlegen und mal ein paar Schrauben anziehen, damit das wieder funktioniert. Ja, und die kommen in diese Station, wundern sich, dass da alles irgendwie verlassen und komisch ist, und dann gibt es plötzlich ein Mondbeben, und die Kollegen verschwinden, alle werden raus in den Raum geschleudert, und Hugh ist plötzlich auf sich alleine gestellt und stürzt in dieser Station, liegt da, und dann kommt ihm plötzlich ein kleines Mädchen zu Hilfe. Ein kleines blondes Mädchen, ungefähr 5, 6 Jahre alt, würde ich sagen. Bei uns würde man das so als beginnender Grundschüler einstufen. So ein Grundschulmädchen von 1., 2. Klasse, sowas. Lange blonde Haare. Sehr, sehr freundlich. Die trägt übrigens aber auch keinen Helm, keine Raumgeschichten. Denn es handelt sich hier bei diesem Mädchen um einen Roboter, gedruckt aus diesem Luna-Filament. Eine sogenannte Pragmata, die eben in der Lage ist, in Computer einzudringen und dort eben bestimmte Programmierungen vorzunehmen, damit auch Hacks. Als die beiden sich kennenlernen, das ist schon ganz schön, also sie sprechen miteinander, also man hat dieses Mädchen, dann Hugh mit dieser sehr tiefen Stimme, also wirklich zwei sehr konträre Charaktere an dieser Stelle. Dann hat Hugh auch gekleidet wie ein Weltraumritter, also in einer sehr, sehr zukunftsorientierten Weltraumanzug, in einem Weltraumanzug. Dieses kleine Mädchen stellt sich vor mit dem Namen DI-03367. Wie heißt du? DI-03367. Ich bin DI-03367. Du bist Hugh. Ich bin... Also, komm, das müssen wir jetzt mal ändern. Wie wäre es, wenn ich dich Diana nenne? Gefiel ihr sehr gut. Es beginnt ja mit DI. Diana, super. Und ab da haben wir jetzt dann Hughs Freundin Diana. Und die beiden beginnen quasi ihre Erkundung durch die Station. Und es geht darum, irgendwie die Kommunikation mit der Erde wiederherzustellen. Vielleicht auch zu schauen, wen man von der Crew nochmal retten kann. Gibt's noch jemanden? Sind die alle tot? Und so weiter. Also eigentlich gilt es hier, den Mond zu retten. Das ist unsere Mission an dieser Stelle. Ja, und dann geht es los und wir bewegen uns mit Diana eben durch die ersten Räume dieser Mondstation, die toll designt ist. Da hat Capcom eine tolle Arbeit gemacht. Das ist wirklich, sieht wirklich aus wie eine tolle Mondstation in der Zukunft, wie man die sich vorstellt. Also eine Mischung aus Space 1999, Captain Future und dem, was wir heute so haben. Ein bisschen die ISS kommt vielleicht auch noch dazu, aber das als großer Raum, also mit
1: NASA-Design ist quasi auch noch, steckt noch mit drin.
0: Ja, und alles extrem technisch, das muss man einfach so sagen, weil es ja auch eine Abbaustation ist zum Bau von verschiedenen Dingen und auch eine Forschungsstation. Und ja, und dann werden wir plötzlich von Robotern angegriffen, die eigentlich dazu da sind, uns zu helfen. Ja, dann gibt es nämlich eine KI, die diese Station mitleitet, die hat den Namen IDIS. Und die ist für die, unter anderem für die, für den 3D-Druck dieser Roboter zuständig. Und die erschafft nur noch 3D-Roboter, die uns alle insgesamt als Gefahr wahrnehmen und direkt umbringen wollen. Die haben solche Art, die einfachen Roboter haben zum Beispiel Lichtsäbel, die sie ansonsten zum Abbau und zu anderen Sachen anwenden, und die gehen sofort auf uns los, wollen uns metzeln. Einfach, wir gehören da nicht hin, entfernen. Ja, Rotalarm, entfernen.
1: Und auch ein klassisches Sci-Fi-Trope.
0: Total, deswegen, das erinnert mich daran, yeah. Weißt du, so, es ist verlassen, keine Menschenseele mehr ist in dieser Station, wir finden hier und da mal ein Aufzeichnungen, E-Mails, wir können was nachlesen. Nach und nach stellt sich heraus, dass irgendwie alle, die vorher auf der Station waren, angegriffen wurden und die sind nicht mehr da. Also wir müssen davon ausgehen, dass sie gestorben sind und eben aus dem Weg geräumt wurden von diesen Maschinen, die zu Beginn des Games übrigens noch aussehen wie die Roboter, die es dort hatte. Und später sind es einfach Gruselwesen, die IDIS erschaffen hat, um uns zu töten, die immer größer werden mit schrägen Köpfen, teilweise Insektozid aussehen und ähnliches. Also total verrückte, teilweise groß wie hoch, also manche Endbosse sind groß wie Hochhäuser, wenn wir uns denen stellen müssen. Wie das geht, dazu gleich noch mehr. Und wir begegnen den ersten Gegnern und merken, dass wir mit unserer einfachen Waffe nicht viel ausrichten können. Die haben einen Schutzschirm. Und deren Energie und Ähnliches und Integrität baut sich einfach auch durch viele Schüsse einfach viel zu langsam auf, als dass wir sie stoppen könnten. Und dann kommt plötzlich Diana und setzt sich bei uns auf die Schulter. Wir tragen sie das ganze Spiel übrigens im Huckepack. Also es ist ein schönes Team. Kannten wir vorher aus Donkey Kong Land, aus einem der letzten Titel auf der Wii U und der Switch. Da konnte man dann auch Donkey und ich glaube Diddy Kong saßen sich dann auf der Schulter, konnte man so. Und Diana ist als Pragmata in der Lage, über Entfernung zu hacken. Und dann sieht man plötzlich, dass aus diesem kleinen Mädchen dass in diesem kleinen Mädchen doch ein Roboter steckt. Also die Augen beginnen plötzlich anders zu leuchten. Da spielt sich etwas ab und die streckt ihre Hand aus. Und schafft es, durch einen Hack für eine kurze Zeit den Energieschirm dieser Roboter auszuschalten. Dann sehen wir deren schwache Flächen und können die eben mit 3, 4, 5 oder je nach Größe Schüssen eben entsprechend aus dem Weg räumen. Damit wir unserem Ziel, nämlich zum Beispiel die Kommunikation zur Erde aufzunehmen, um einiges näher kommen. Das klingt kompliziert, weil wir nämlich nicht nur schießen, sondern auch hacken müssen. Das heißt, wir bewegen uns mit You und Diana Huckepack etwas schwerfällig in diesem großen Anzug durch die Raumstation, das Ganze in der Third-Person-Ansicht. Das heißt, wir sehen, haben eine von hinten Draufsicht auf den Charakter. Können, wenn wir in den Zielmodus gehen, können wir eben entsprechend zielen. Das machen wir mit der L2-Taste auf dem PlayStation-Controller und mit R2, mit der Schultertaste, mit der anderen drücken wir ab. Aber eben bevor wir das können, müssen wir mit dem Zielen einen unserer Gegner anvisieren und dann versuchen, durch eine Tastenkombination, die wir dann auf der rechten Seite aufnehmen, zum Beispiel, was weiß ich, auf der PlayStation ist es dann Dreieck, Kreis, X und Quadrat. Bei der PlayStation, bei Nintendo hätten wir dann halt eben auch A, B, Y und so weiter. A, B, Y und X. Und da erscheint ein Hacking-Bildschirm auf der rechten Seite des Spielbildschirms, auf dem wir im Grunde durch das richtige Drücken dieser Tasten eine Linie verfolgen müssen, indem wir einfach Quadrat für Quadrat in die richtige Richtung gehen, bis zu einem grünen Hacking-Knotenpunkt, zu dem wir uns vorarbeiten müssen. Und dann sieht man plötzlich, wie der Gegner bei uns gegenüber angreifbar ist für unsere Waffen.
1: Und das muss man immer machen. Also man ist
0: bei
1: quasi
0: allen Gegnern, genau. Klingt kompliziert, weil man erstmal zielen muss, dann hacken, dann schießen.
1: Also durchaus so ein Taktikaspekt dabei. Das ist
0: total,
1: ganz schön, ja.
0: Total. Und wie ihr euch vorstellen könnt, ist es so in einem Game, dass natürlich sowohl bei Diana als auch bei Judy Fähigkeiten zunehmen. Also es wird immer besser. Das heißt, man sieht diesen Hacking-Punkt, das ist ein kleines Quadrat, das durch Quadrate gebildet ist. Und da können wir eben quasi durch links, rechts, oben, unten nur durch diese Tasten, Kreis, X und so weiter, das steuern. Bis zu dem grünen Hacking-Punkt. Und wenn wir unterwegs es noch schaffen, ein paar Spezialpunkte mitzunehmen auf dem Weg dahin, dann wird der Hack stärker und der hält länger oder geht tiefer, sodass wir mehr Schaden schaffen können. Und das ist tatsächlich sehr taktisch, weil man schauen muss, welche Gegner räumt man zuerst weg, weil wir sind nicht ganz schnell. Es ist beim Schießen muss man schnell sein, auch beim Ausweichen ab und zu mal. Aber es ist jetzt kein durchgängig so schnelles Spiel wie Saros zum Beispiel. Ja, also in Teilen. Man muss ab und zu nochmal taktischer handeln, denke ich. Aber das gibt dem Ganzen einen neuen Twist, wie ich den so bei einem Shooter noch nicht hatte tatsächlich.
1: Ja, es klingt nach einer guten Idee, ne, dass man noch zwei Charaktere so sinnvoll miteinander verbindet, die Fähigkeiten der beiden.
0: Total. Und so müssen wir eben durch eine Welt gehen, die teilweise irgendwie sehr eng ist, durch Gänge von Raumstationen. Wir haben auch einen Raumanzug, der auch mit Düsen versehen ist. Mit denen können wir nicht groß nach oben fliegen, aber mit denen können wir zum Beispiel, wenn wir springen, eine Weile auf gleicher Höhe uns halten, um zum Beispiel über einen Abgrund hinweg zu fliegen. So muss man sich das vorstellen. Und ja, auch diese Fähigkeiten können wir ausbauen im Laufe des Spiels. Und wenn man sich eben vorstellt, dass wir am Anfang den einfacheren Gegnern begegnen, so werden diese Gegner im Verlauf des Spiels eben immer größer. IDIS stellt uns immer kompliziertere, schnellere oder größere Gegner gegenüber, um uns eben aus dem Weg zu räumen. Der üble IDIS. Es ist halt schade, dass genau so eine üble KI den Zugriff auf die 3D-Drucker für die Roboter hat an dieser Stelle. Ja. Und insgesamt hat das Game eine tolle Atmosphäre, einen tollen Stil. Wir bewegen uns eben in einer verlassenen Raumstation, die ganz, ganz wunderbar aussieht. Ich gebe dir das Game mal rüber. Du kannst ja mal.
1: Ja.
0: Warte mal, ich lenk dich mal. Und wir haben in dem Game übrigens auch eine Basis, den sogenannten Schutzraum, in dem befinde ich mich gerade. Oder in dem befinden wir uns gerade. Wir haben das Game mal mit ins Studio gebracht übrigens und spielen es.
1: Sieht sehr gut aus, ja.
0: Und spielen es auf der PlayStation Portal im Streaming von der PlayStation 5 zu Hause. Also du hast, Phil läuft gerade etwas rum und guckt sich's an. Wo war ich stehen geblieben? Also wir müssen im Grunde den Mond retten, das sage ich jetzt mal. Im Zweifel müssen wir wie immer die Welt retten. Sind in einem fantastischen Duo mit Diana und müssen eben dann schauen, dass wir durch die Items, die wir einsammeln und auch durch neue Waffen, die wir einsammeln, entweder unsere Ausrüstung stärken oder zum Beispiel auch unsere Waffen etwas aufpolieren. Also das können wir an verschiedenen Stellen. Das ist jetzt nicht so wie bei Saros, dass man entweder oder hat, sondern man muss eher, wenn man die Möglichkeit hat, etwas aufzuwerten, wie zum Beispiel den Anzug, die Angriffsfähigkeit an sich oder die Hacking-Fähigkeit, muss man sich überlegen, wo sieht man eine Schwäche in seinem persönlichen Spiel und kann am Anfang dort Schwerpunkte setzen, kann aber später alles gleichzeitig aufleveln und auch immer mit den stärksten Waffen aus dem Haus gehen. So muss man sich das vorstellen. Wenn wir Waffen haben, haben wir insgesamt vier verschiedene Kategorien. Wir haben einmal eine normale Waffe, mit der man einfach, wie du sagst, entweder Patronen oder Energiekugeln verschießen kann. Dann gibt es, verschiedene Waffen, die an der Stelle auch, gibt es verschiedene Waffen, die an dieser Stelle eben auch entsprechend, zum Beispiel dazu geeignet sind, Gegner zu stoppen. Ja, also zum Beispiel eine Explosion auslösen oder man kann ein Netz verschießen, um eben dann Gegner, wenn man größere Gegnermengen hat, auch gemischt aus verschiedenen Roboterarten, dass diese erstmal eine Weile gefangen sind. Man kann in Ruhe hacken und wenn die dann wieder laufen, kann man versuchen, diese eben aus dem Weg zu räumen. Und es gibt noch eine ganz geschickte, dann gibt es noch so eine etwas sehr kräftige Waffe, aber die schießt langsamer, die sollte man sich für schwerere Gegner aufheben. Und es gibt noch eine Waffe, die ist ganz geschickt, es ist nicht wirklich eine aktive Waffe, sondern die erzeugt ein Alias von einem, der eine Weile an eine Stelle hin projiziert wird. Und die Gegner laufen erstmal dorthin und dann kann man sich mal für eine kurze Zeit etwas Ruhe verschaffen, um eben diese entsprechend aus dem Weg zu räumen.
1: Ich höre schon, du spielst es auf Japanisch mit Untertiteln. Das ist sehr schön.
0: Ja, ich muss sagen, ich habe zunächst die deutsche Version gespielt und habe festgestellt, dass mir die deutsche Synchro gar nicht gefällt. Mhm. Und dann dachte ich, Capcom ist ein japanischer Spieleentwickler, ist ein japanisches Haus.
1: Nehme ich doch das Original. In der Originalsprache, ja.
0: Und die klingt wirklich am besten, das muss man einfach sagen. Also fand ich. Ich habe auch Englisch ausprobiert, mochte aber Japanisch von der Synchro her am meisten. Und was man sagen kann, ist, dass es sich bei Pragmata um einen Third-Person-Shooter handelt, der eben aufgrund dieses Hacking-Elements und dieses Co-op-Plays, das man aber alleine spielt, es ist ein Spiel für eine Person. Ja, und man spielt aber trotzdem hier quasi Koop mit Diana durch dieses Hacking-Element einen wirklich ganz neuen Aspekt in das Shooter-Gaming reinbringt.
1: Cool, das klingt sehr spannend.
0: Gab es so in dieser Form vorher noch nicht. Das ist ein neuer Ansatz, der wirklich neben der tollen Atmosphäre, die dieses Game bietet, wirklich Spaß macht. Also ich muss sagen, ich glaube, ich habe seit 10 Jahren keinen Shooter mehr gespielt, der mir so viel Spaß gemacht hat, wie das Ding hier gerade.
1: Oh, wow. Gut, du bist nicht der große Shooter-Spieler, ne? Aber wenn, da hätte ich auch gedacht, gefällt dir sowas wahrscheinlich. Also ja. Das, was ich davon gesehen habe, ja.
0: Und, sehr schön. Ja, und es geht viel um Entdecken. Die Welten sind teilweise sehr linear, klein, weil man sich eben durch Gänge bewegt. Damit habe ich übrigens kein Problem, wenn es eben gut erzählt wird, eine gute Story gibt. Aber auf der anderen Seite haben zum Beispiel die ehemaligen Wissenschaftler dort jetzt eine Miniaturversion von New York nachproduziert.
1: Mhm. In Originalgröße, oder was?
0: Ja, und so hat man zumindest mal 1-2 Straßen aus Manhattan, Straßenzüge mit Läden nebendran und so weiter.
1: Ach krass, die sind auch spielbar abgebildet dann.
0: Und die sind spielbar und wir bewegen uns dort. Ja.
1: Das ist natürlich eine coole Idee, wenn man sagt, okay, es gibt diese Technologie, die kann alles Mögliche quasi replizieren, dann ist es natürlich fürs Level-Design auch eine schöne Möglichkeit, alles Mögliche auf dem Mond unterzubringen, auch wenn es da normalerweise nicht zu erwarten ist. Ja, eben. Das gefällt mir.
0: Ja, und man findet eben auch Aufzeichnungen der Leute, die sagen, okay, wir haben jetzt New York gemacht, ist ganz cool, warum machen wir nicht das nächste Mal irgendwie was aus einem anderen interessanten Land? Wie wäre es mit Japan? Ich schiele da ja schon irgendwie auf den nächsten Teil, bei dem man, mal gucken wir mal, was da vielleicht noch passiert.
1: Ja, ja, cool.
0: Und es sieht sehr, sehr gut aus, wie ich finde. Ich habe jetzt noch mal ein Level angesteuert, oder bei dem man schon mal sehen kann, wie es aussieht, wenn man spielt. Hier kannst du mal schauen, da sitzt dann quasi Diana hinten auf deinem Rücken. Und so bewegst du dich eben durch verschiedene Raumstationen. Mhm.
1: Ja, gefällt mir sehr gut, ich glaube. Ja.
0: Taktisches Vorgehen ist hier angesagt. Es hat eben auch eine sehr besondere Atmosphäre mit Diana. Es ist auch ein leichtes, also der Yu ist ein kinderloser, bisschen ruppiger Typ und entwickelt sich auch eine Vater-Tochter-Beziehung in einer gewissen Art und Weise.
1: Ich wollte gerade sagen,
0: hat ein paar Ebenen. Ja. Die ist aber nicht zu kitschig, nicht zu kitschig ausgespielt, sondern das wird angedeutet und das gefällt mir eben an der Stelle ganz gut. Weil man muss nicht immer alles zu Ende erzählen, sondern hier steht eben auch dann, wenn es drauf ankommt, stehen die technischen Aspekte im Vordergrund. Ja, der Jan als Hacking Unit und Hugh als Handwerker, der aber auch gut schießen kann, um dann zu schauen, wie man eben den Mond rettet an dieser Stelle.
1: Ich muss auch sagen, technisch, ich springe und fliege so ein bisschen jetzt gerade mit den Düsen und die Diana hat ja so lange blonde Haare, ne? Und wie die sich bewegen und wie die dann auch kollidieren dann mit der Jacke und so weiter. Und wenn man dann hochfliegt, wie die dann so die Haare dann durcheinander gehen, das sieht schon hochgradig fantastisch aus, diese Simulation.
0: Ja.
1: Sehr gut.
0: Das ist sie auch. Und so viel dazu. Es ist eine dicke Empfehlung von mir. Pragmata von Capcom. Erschienen auf allen Konsolen. Altersfreigabe ab 12. Ich finde 12 ehrlich gesagt etwas früh. Man sollte etwas vielleicht etwas später damit anfangen. Und kostet 60 Euro.
1: Ja, klassisches Vollpreisding sieht doch so noch aus, ja.
0: Kostet 60 Euro. Die PlayStation 5 Version ist derzeit, glaube ich, überall ausverkauft. Aber okay, es ist, wie es ist. Das heißt, ich habe den Download gekauft. Es gibt es auch für die Switch 2, aber da fand ich es technisch nicht so gut. Da habe ich die Demo gespielt. Wenn man keine andere Konsole hat, spielt es da. Habt ihr eine PlayStation 5, einen PC, probiert es lieber dort aus. Pragmata von Capcom, wirklich ein Kracher. Und weil wir gar nicht mehr so viel Zeit haben, wollen wir doch den neuen Beitrag von Horst einmal komplett ausspielen. Und kommen deswegen jetzt nach dieser Empfehlung zu Pragmata, was wirklich ein geiles Ding ist, zum Klassiker des Monats.
1: Sehr schön.

0: Liebe Videospieler, hier ist wieder euer Märchenonkel Dean Jimmy mit Geschichten über Videospiele aus der guten alten Zeit. Heute möchte ich über die Abenteuer von Simon the Sorcerer berichten, einem mächtigen 12-jährigen Zauberer. Wir haben uns das erste Mal im Jahre 1993 auf dem Amiga getroffen. Viele Disketten waren das damals, aber ich hatte als Power-User hier eine Festplatte, auf der ich es installiert habe. Ich habe das Original mit Anleitung und Schachtel noch immer im Regal stehen, aber eine Diskette hat mittlerweile Lesefehler, weshalb ich sie durch eine Kopie aus einer ADF-Datei ersetzen musste. Damals gab es im Spiel keine Sprachausgabe, nur englischen Text. Erst später auf CD-ROM für MS-DOS und das Amiga CD32 wurde eine Sprachausgabe hinzugefügt. Diese Versionen habe ich damals leider nie gespielt. 1994 ereignete sich die größte Tragödie des 20. Jahrhunderts. Commodore ging pleite. Und der PC ist bei mir bis heute als Spielgerät sehr unbeliebt. Heute spiele ich so etwas auf der Nintendo Switch oder einem großen Tablet, welches sich für Point-and-Click-Adventure sehr gut eignet. Was ist eigentlich ein Point-and-Click-Adventure? Nun, im oberen großen Teil des Bildschirms wird eine Szene einer spannenden Geschichte als animierte Grafik angezeigt. Im unteren Drittel findet man Wörter und Gegenstände, die man eingesammelt hat. Beides kann man anklicken und kombinieren. In der Grafik kann man mit dem Cursor, früher Mauszeiger genannt, auch einige wenige Gegenstände oder Personen anklicken. Point und Klick heißt so viel wie anvisieren und klicken. So löst man Rätsel. Zum Beispiel: Benutze gefälschten, abgelaufenen Gutschein mit Schankwirt und schon bekommt der minderjährige Simon ein alkoholhaltiges Getränk. Nun zur heutigen Geschichte über Simon the Sorcerer. Simon findet ein Buch auf dem Dachboden. Als er das Buch aufschlägt, öffnet sich ein Portal, sein Hund läuft hinein und Simon natürlich hinterher. Wir landen ausgerechnet auf einem rituellen Opfertisch aus Stein, um den sich gerade eine Horde Goblins versammelt hat, die uns anschließend gleich kochen will. Nach erfolgreicher Flucht finden wir uns im Hause des Zauberers Calypso wieder. Der hat uns eine Nachricht hinterlassen, ihn doch bitte vor Sorde zu retten. Das ist ein böser Zauberer. Das für die Rettung notwendige Zauberbuch können wir aber erst benutzen, wenn wir ein ausgebildeter Zauberer sind. Die Zauberer im Pub versprechen uns die Prüfung abzunehmen, nutzen uns aber nur aus, um einen Zauberstab für sie zu finden, damit sie weiter Dungeons und Dragons spielen können. Ich dachte ja zunächst, sie hätten diese Abenteuer, über die sie ständig reden, selbst erlebt, aber wohl nur gespielt. Das Diplom wird am Ende ohne jegliche Ausbildung überreicht. Korrupte Gesellen sind das, diese Zauberer. Hier zeigt sich die herrliche englische Sprachausgabe von ihrer besten Seite. Die Untertitel helfen sehr bei den Dialekten, die die Zauberer an den Tag legen, um sich als Bauern zu tarnen. Sie geben erst zu, dass sie Zauberer sind, nachdem ich ihnen erklärt habe, wenn ich den Mauszeiger auf sie bewege, die Anzeige auf Zauberer wechselt. Ich habe die 25-jährige Jubiläumsausgabe von Simon the Sorcerer auf meinem Android-Tablet gespielt und zum ersten Mal die herrliche englische Sprachausgabe genossen. Warum habe ich Trottel 1994, als die Welt am Abgrund schien, nur mein CD32 verkauft? Heute könnte ich darauf Simon the Sorcerer spielen oder es als Grundstock für meine Rente verhökern. Zurück zur Jubiläumsausgabe von Simon the Sorcerer. Als erstes sollte man in den Einstellungen unbedingt die Originalgrafik und Eingabemöglichkeiten einschalten. Das Anzeigen der Hotspots ist dagegen schon okay. Damit kann man Gegenstände hervorheben, mit denen man interagieren kann. Es gibt sonst keine weitere Hilfe bei den Rätseln. Das haben Thimbleweed Park und das letzte Monkey Island doch deutlich besser gelöst. Die hochskalierte Grafik der Jubiläumsausgabe sieht aber so fürchterlich aus, dass ich sie sofort abschalten musste, um nicht schlecht zu träumen. Die 1993er Pixelgrafik hat meinen aufgewühlten Geist aber sofort beruhigt. Das Spiel hat einen wunderbaren englischen Humor und viele Anspielungen auf Herr der Ringe. Man trifft zum Beispiel Gollum beim Angeln und Anspielungen auf bekannte Märchen. Rapunzel verwandelt sich zum Beispiel im Spiel nach dem Kuss in ein Schwein, das sich später durch die Trüffeltür der drei Bären frisst. Am Ende besiegt man schließlich den bösen Zauberer Sordid. Und es wird eine Fortsetzung angekündigt, in der Sordid wieder seine körperliche Gestalt erlangen möchte. Schließlich ist er ja eine Art Sauron aus Herr der Ringe und lebt auch in so einem komischen Turm. Den zweiten Teil werde ich sicher einmal spielen, nicht aber andere spätere Teile, welche auf komische, fürchterliche 3D-Grafik setzen, während Teil 1 und 2 wunderbare, handgemalte Pixelgrafik haben, welche gut gealtert und heute wieder modern ist. Letzten Sommer kam Simon Origins heraus, welches die Vorgeschichte erzählt. Die Grafik ist nicht pixelig, sondern hochauflösend und immer noch handgezeichnet. So hätte Simon Teil 1 wohl auch ausgesehen, hätte man die technischen Möglichkeiten damals schon gehabt. John Bluffs Dragon's Lair ist ein Beispiel dafür, dass man sich eigentlich nach Zeichengrafik sehnte, aufgrund der technischen Limitierungen aber die heute kultigen Pixelgrafiken entstanden sind. Mir gefällt bei heutigen neuen Adventuren die Pixelgrafik von Thimbleweed Park immer noch viel besser als der Stil des letzten Monkey Island. Aber Simon Origins macht hier seine Sache sehr gut. Es behält den Charakter des Originals bei und bietet trotzdem einen modernen, liebevollen Look wie früher die Disney-Filme. Simon Origins erzählt uns am Ende, wie das Buch auf den Dachboden kam, welches das Portal am Anfang des Spieles von 1993 öffnet. Am Anfang von Origins ist der 12-jährige Simon mal wieder von der Schule geflogen und die Eltern ziehen an einen anderen Ort in ein anderes Haus. Auch dort öffnete sich ein Portal und wir landen in der Zauberwelt. Der noch jüngere Sordid ist auf der Suche nach den Büchern des ersten Zauberers, um das Universum zu beherrschen. Kalypso teilt uns mit, dass die Prophezeiung uns in seine Welt geführt hat, um das schließlich zu verhindern. Damit wir in unsere eigene Welt zurückkehren können, müssen wir vorher diese beiden Bücher finden und ein Zauberer werden. Kleiner Spoiler: Wir werden nur das gute Buch finden und Sordid das böse, weshalb es die weiteren Teile dann gab. Sprachausgabe und Grafik sind wunderschön. Den englischen Humor hat das neue Team aus Italien nicht ganz so gut drauf wie damals die Engländer. Er ist aber immer noch sehr gut. Die Rätsel bei Simon Origins sind bei vielen Testern kritisch beurteilt worden. Ich teile diese Kritik durchaus. Wenn man nicht nur Gegenstände richtig kombinieren muss, sondern es auch in der richtigen Reihenfolge durchführen muss, dann kommt man ohne Lösung aus dem Internet erst Tage später darauf. So musste ich 3 Bilder auf die richtigen Haken hängen. Zunächst ging es darum, eine Zauberschrift zu entschlüsseln, um zu wissen, welches Bild wo hängen muss. Dazu musste ich ein gefundenes Buch mit Simon verwenden, da es im Spiel kein Liesbuch als Auswahl gab. Danach sollte ich dann den Text unter den Haken erneut lesen, da ich nun wohl die geheime Sprache aus dem Buch gelernt hatte. Hingen dann alle Bilder richtig, geschah trotzdem erst einmal gar nichts. Ich musste sie nämlich auch in der richtigen Reihenfolge aufhängen. Nun ja, als ich Simon Teil 1 noch einmal durchgespielt habe und einem Druiden einen Eimer mit einem Loch aufsetzen musste, um mit einem glühenden Eisen vor dem Loch dafür zu sorgen, dass er meint, es wäre Vollmond und sich in einen Frosch verwandelt, oder man mit Holzwürmern reden musste, anstatt das geliebte Mahagoni-Holz ihnen einfach zu geben, das hat mir gezeigt, dass es früher nicht wirklich besser war. Die Hotspots heute helfen sehr und man sollte bei Simon Teil 1 auch während dem Spielen Screenshots machen, um sich später im Spiel an die Stelle zu erinnern, denn es ist trotz Teleport per Karte sehr viel Lauferei. Es gibt keine Kapitel in Teil 1, weshalb man immer fast alle Gegenden bereisen kann und muss. Origins ist mit seinen Kapiteln hier viel linearer und veralbert die Latscherei im Original an der ein oder anderen Stelle. Simon spricht dann wie im ersten Teil zum Spieler, dass er mit dem Leveldesigner mal ein ernstes Wort reden muss. In Origins hätte man besser eine moderne Hilfefunktion eingebaut, welche kleine Tipps gibt. In Thimbleweed Park konnte man zum Beispiel eine Hotline anrufen, was sich aufgrund der Tatsache, dass man ein Videospiel innerhalb eines Videospiels spielt, sehr pfiffig fand. Auch das neueste Baphomets Fluch, der Sündenfall, gibt auf Nachfrage kleine Tipps, die man aber auch nicht nutzen muss. So hätte man bei Simon the Sorcerer Origins nach ein paar Fehlversuchen sagen können: Achte bitte nicht nur darauf, was du tust, sondern auch in welcher Reihenfolge. Nach dem Durchspielen von Origins fand ich es toll, aber auch mit Einschränkungen. Als ich danach aber, nach über 30 Jahren, den Teil 1 erneut gespielt hatte, fand ich es im Nachhinein um einiges besser als direkt nach dem Durchspielen, denn ich hatte nun den direkten Vergleich zwischen Teil 1 und Origins und da schneidet dann Origins deutlich besser ab, als wenn man es nur alleine nach heutigen Maßstäben gespielt hat. Wer Adventures wie Monkey Island mochte oder mag, muss auch unbedingt Simon the Sorcerer Teil 1 und Origins gespielt haben. Die Reihenfolge ist fast egal. Die Rätsel benötigen bei beiden manchmal das Internet als Hilfe. Beide haben für ihre Zeit eine wunderschöne Grafik, das neue Spiel ist etwas geradliniger und das alte hat dafür einen etwas besseren Humor. Wer Point-and-Click-Adventures mag, muss beide gespielt haben. Punkt. Wer keinen alten Computer mehr hat, kann Simon the Sorcerer auch für sein Tablet kaufen und es dort sehr gut spielen. Simon the Sorcerer Origins gibt es für alle aktuellen Plattformen. Für die Switch habe ich es sogar auf einer Cartridge kaufen können. Damit, liebe Videospieler, ist unsere Videospiele-Märchenstunde nun wieder zu Ende. Und wenn sie noch verfügbar sind, so spielt man sie noch heute.
1: Genau, auf Radio X. Der Seppel sagt den Seppel an. Also hier ist das Virusmusikradio auf Radio X. Yeah, Leute, eine fantastische Backspace-Sendung hier am ersten Advent. Ist das nicht toll? Also das ist einfach der unglaubliche, wie sagt man so schön, das ist der unglaubliche Shit. Man glaubt es überhaupt nicht. Auf jeden Fall möchte ich die Sendung gleich mit einer tollen Musik eröffnen. Und zwar, hier ist toll, Hide Tonight. Finde ich geil. Ja, auf jeden Fall. Möchte ich jetzt einfach mal loswerden, den Song. Also, hier ist toll, Hide Tonight.

Ja, was soll ich sagen? Also soweit hieß Tal mit seinem aktuellen Single-Hit sozusagen High Tonight. Wie auch immer, das war nur jetzt das Intro, bis ich mich hier einigermaßen zurechtgerückt habe. Ich würde euch gerne ein bisschen was über das verflossene Wochenende erzählen. Bei mir geht ein Wochenende immer nur bis Samstag. Das heißt, Freitag, Samstag. Am Freitag hatten wir die vierte Newcomer-TV-Nacht in der Portstraße Jugend und Kultur mit vier fantastischen Acts. Und jetzt gestern in der Kulturwerkstatt eine wirklich herausragende Next Generation Veranstaltung mit ganz jungen Bands, also alles so Durchschnittsalter zwischen 13 und 18 Jahre. Bands, die noch wenig eigenes Material haben. Eine zwei Straßen links heißt die Band, kommt aus Frankfurt und ist so sind Schüler aus der Waldorfschule hier in Frankfurt und die proben da und arbeiten da auch an eigenen Songs. Das war die einzige Band, die sozusagen eigene Songs beisteuerte. Alle anderen cover noch fleißig und sind auf jeden Fall Bands, die entweder in einer Musikschule entstanden sind oder eben wie Forwork, die Band aus Oberursel, die dort auf einem Gymnasium zusammen, wie sagt man, studieren, den Unterricht genießen und dort eine Schulband gegründet haben und so weiter und so weiter. Also lauter entweder Schulbands oder Bands, die sich gerade in den Startlöchern befinden. Und die haben dann ihre ganzen Fans mitgebracht. Der Saal in der Kulturwerkstatt Germaniastraße fast circa, würde ich jetzt sagen, 50 Leute.

8 Veranstaltungen über die Bühne geschickt, also 8 Konzerte mit jeweils 5 Bands. Und das kann man sich dann schon angucken, ne? Also so circa 40 Bands oder Einzelkünstler, Hip-Hopper oder Einzel-Singer-Songwriter, die dort schon sich die Klinke in die Hand gegeben haben. Und was sie vereint, ist, dass sie alle noch sehr jung sind und deswegen auch Probleme haben, Gigs zu kriegen in den örtlichen Musikclubs und so. Das ist immer sehr schwierig. Ich meine, das ist auch für die anderen Bands sehr schwierig, aber für so ganz junge Bands noch viel schwieriger. Und deswegen haben wir einfach diese Plattform gegründet, gemacht, getan, weil wir gesagt haben, hey, das ist so wichtig, dass wir diese jungen Bands supporten und denen müssen wir eine Bühne geben. Und insofern ist das auf jeden Fall wunderbar angenommen, dieses Format Next Generation, genauso wie das seit 2001 unterwegs seiende Newcomer TV Format. Also Virusmusik arbeitet mit Newcomer TV in der Portstraße Jugend und Kultur schon seit so langer Zeit zusammen und wir bringen dort pro Veranstaltung 4 Bands auf die Bühne. Und so eben auch am letzten Wochenende, das heißt am Freitag, die 8. Die 4. Newcomer TV-Nacht. Und ich gehe so ein bisschen in die Geschichte zurück, weil wir haben ja 4 Veranstaltungen in diesem Jahr gemacht und möchte euch eine Band vorstellen, The Salvation Gang. Die macht so eine Art Post-Punk, New Wave Indie Sound. Und die waren im Juni, ne? Also die waren zu Gast bei Newcomer TV am 27. Juni an einem wunderschönen, warmen Freitag. Und die Salvation Gang kommt aus dem Rhein-Main-Gebiet und liefert sozusagen den Soundtrack zu den Fantasien von Cormac McGarthy und steht in der musikalischen Tradition von Despacitos oder den Lemonheads. Und die kommen, wie gesagt, aus dem Raum Frankfurt und haben sich zusammengetan, um Musik auf die Bühne zu bringen, wie alle anderen Bands auch. So steht es hier in ihrem Info. Die Statements setzt natürlich, Geschichten erzählt und nachhaltig ist. Also nachhaltig gegründet in einer Zeit, in der sich die Gesellschaft immer wieder so labil anfühlt wie lange nicht mehr. In der Arglosigkeit und Naivität zu existenzieller Bedrohung hineingewachsen. Wow, klingt abenteuerlich. Die Salvation Gang wägt Ausblicke in dystopische Zukunftswelten und will wachrütteln und trotzdem die Hoffnung auf ein gutes Ende nicht aufgeben. Und ich habe hier Kardinal einen Song von der Salvation Gang. Oder nehmen wir Don't Believe the Youth. Ich weiß es noch nicht so genau. Also ich hau einfach mal so einen Titel hier rein und schau mal, was ihr damit anfangen könnt.

Yes, ja. Soweit die Salvation Gang aus den Raum Frankfurt mit ihrem Titel Don't Believe the Youth. Wir blicken zurück auf viele Newcomer TV Veranstaltungen, die wir auch hier in diesem Jahr schon hatten. Also es ist eine Zusammenarbeit mit Newcomer TV und der Portstraße Jugend und Kultur mit Virusmusik und Virusmusik Radio. Wir machen dort regelmäßige Veranstaltungen und bringen Bands auf die Bühne oder Einzelkünstlerinnen und filmen deren Konzerte und setzen die mit gutem Sound ins Netz, beziehungsweise werden die Magazinsendungen, die dann von Newcomer TV Veranstaltungen gedreht werden oder zusammengestellt werden, die werden dann in allen offenen Kanälen in Hessen gezeigt. Und so ist es eine super Promotion auch für die Bands, beziehungsweise die Bands und die Künstler, die dort auftreten, bekommen dann diese Videomitschnitte oder Songs von diesem Konzert, von den jeweiligen Konzert kostenlos zur Verfügung gestellt für Promotion, die sie ja auch dringend brauchen, weil viele Veranstalter wollen am liebsten Live-Videos sehen, wie die Band auf der Bühne funktioniert, wie der jeweilige Act auf der Bühne funktioniert, bevor sie einer ihnen unbekannten Band die Möglichkeit geben, Konzerte in ihrem Club zu spielen. Und deswegen ist es eine tolle Sache für regionale und überregionale Bands, einen Gig bei Newcomer TV Veranstaltungen zu bekommen. Und ihr könnt euch, wenn ihr jetzt Bock drauf habt, auch mal eben auf so eine Newcomer TV Veranstaltung zu spielen, dann schickt ihr einfach eine Bewerbung an radio@virusmusik.de und dann landet das bei mir auf dem Schreibtisch und dann werde ich mich bei euch melden und dann schauen wir mal, was wir für euch tun können. Wir haben auf der Newcomer TV Plattform, also bei den Gigs, Bands und Musiker und Musikerinnen unterschiedlichster Spielart, also vom Jazz über Elektro bis Punk, Metal, Pop, whatever, bis hin zu Hip-Hop und Rap. Und wir hatten im Juni auch ein fantastisches Rap-Duo, nämlich Gaia und KDJ. Irgendwo zwischen Conscious Rap und Punchline-Gewitter sind die zwei unterwegs. Freunde fürs Leben, leben auch zusammen und produzieren zusammen und machen ihre Gigs zusammen. Also Gaia und KDJ sind ein dynamisches, so steht es hier geschrieben. Augenblick, ich muss hier gerade mal den Song anhalten. Dankeschön. Also sind ein dynamisches Rap-Duo, welches sich aufmacht, die regionale und überregionale Rap-Szene mit ihren krassen Beats und Lyrics aufzumischen. Sie transportieren mit ihren Texten ihre inneren Gefühle, ihre Gefühlswelt nach außen, spielen von Zeit zu Zeit aber auch schlichtweg mit Sprache und Flow, naja, Rap eben. Sie waren unter anderem erfolgreich auf dem Frankfurter 1624 Beats per Minute Hip-Hop und Soul Open Mic und auf der Hip-Hop Stage in der Portstraße waren sie auch schon mal zu sehen. Auf jeden Fall sind die beiden auf allen möglichen Hip-Hop und Rap-Bühnen unterwegs und wir hören jetzt von ihnen Time to Play, ein Hit mit Gaia.

Ja, soweit der wunderbare Gaia und sein Spezi KDJ mit dem Titel Time to Play. Und wir gehen jetzt directly weiter zu einer Band, die auf der letzten Newcomer TV-Nacht gespielt hat. Die Rede ist von den wunderbaren Ibo Knöpp, so heißt der junge Mann. Ibo Knöpp und seine fantastische Band. Sie machen groovigen Alternative Rock und Ibos Musik ist vielschichtig, detailreich und eingängig geschrieben. Mit kurzen Anekdoten zu seinen Songs steigert Ibo das Hörerlebnis seines Publikums, also wenn er dann live unterwegs ist. Und so hat er es in der Portstraße am Freitag auch gemacht, da jeder Songtext auf persönlichen Geschichten basiert. Ja, und ich habe ihn ja ein bisschen kennengelernt jetzt, auch in so einem Interview, was dann so eine Viertelstunde dauert, kriegt man ja auch so ein Gefühl von dem Künstler, mit dem man da spricht. Und Ibo, also wenn der mal sozusagen in Anführungsstrichen angefixt ist, also dann hört er eigentlich gar nicht mehr auf zu reden. Also ein Mann, der wunderbare Geschichten erzählen kann und sich mit seinen Worten kann er dich mitnehmen in das Gespräch. Also es ist total easy, mit Ibo zu sprechen und mit Ibo ein Interview zu führen, weil er einfach auf jede Frage und auf jeden Impuls, den er bekommt während des Gespräches, eine Antwort hat oder auch gleich wieder ein neues Thema. Vor allem seine explosive Bühnenpräsenz, mal spielt er seine Gitarre auf den Knien liegend oder im Liegen liegend oder sogar hinter dem Kopf. Manchmal beißt er in seine Saiten und er lässt sein Publikum singen oder verblüfft mit atemberaubender Virtuosität auf der Gitarre. Bleibt sofort auf jeden Fall im Gedächtnis haften und sorgt fast immer für einen kurzweiligen Abend. Der Hesse, weil Ibo kommt aus Hessen, hat mit Sunny Roads 2017, One Day 2019 und Dance 2025 bereits 3 Alben veröffentlicht und unzählige energiegeladene Konzerte in und Ausland bespielt und unter anderem, ja, er war sogar in Neuseeland. Auch das ZDF, so schreibt er, übernahm Musik von seinen Alben oder von seinen Veröffentlichungen für irgendwelche Filmbeiträge. An seiner Seite, also praktisch in seiner Liveband, stehen die professionellen Musiker Michael Bauer am Bass, der schon mit Götz Alsmann und der HR Big Band zusammengearbeitet hat, und Ben Butcher, Schlagzeuger, Gesang, der sein Studium an der Los Angeles Music Academy unter anderem bei dem legendären Joe Procaro, der auch schon mit Toto und Pink Floyd und so weiter assoziiert wird. Bei denen hat er studiert und die waren, wie gesagt, als Trio am Freitag in der Portstraße Jugend und Kultur bei der vierten Newcomer TV-Nacht in diesem Jahr. Train to Anywhere ist der Titel, den wir jetzt von Ibo Knöpp und seiner Band hören werden, wenn mein Player mitmacht.

Jetzt war ich gerade ein bisschen abgelenkt. Hätte ja gar nicht gedacht, dass der Titel so kurz ist. Das war auf jeden Fall der wunderbare Ibo Knöpp mit seiner Band. Und jetzt gehen wir mal weg von den Newcomer-TV-Veranstaltungen und gehen mal zu einer Veranstaltung, nämlich die letzte Veranstaltung, die wir mit Virusmusik in diesem Jahr machen. Und das ist traditionell immer unsere Vorweihnachtsveranstaltung, die Virusmusik-Radio-Show. Und in diesem Fall die Virusmusik-Radio-Show 2025. Und wir suchen ja immer ein Motto für die Show, und in diesem Jahr ist das Motto "Ein Funke reicht". Das kann viel bedeuten. Das kann bedeuten, seid vorsichtig mit dem Feuerzeug, weil ein Funke reicht und schon steht der wunderbare Wald in Flammen. Es kann aber auch bedeuten, dass ein Funke reicht und plötzlich springt die Magie von der Bühne in die Herzen des Publikums, und alle wissen gar nicht, wie es geschehen ist, aber es ist plötzlich alles magisch, und es verbindet sich die Performance auf der Bühne, die Musik, die die Band spielt auf der Bühne oder der Musiker auf der Bühne und die Musikerin natürlich auch, mit den Erwartungen des Publikums, und das alles wird ein wildes Miteinander aus tanzenden Leibern, aus Energie und aus Gemeinsamkeit, und das könnte das eben sozusagen auch bedeuten. Aber uns ist schon klar, wir leben in ganz, ganz, ganz schwierigen Zeiten, und so ist natürlich auch die Virusmusik Radio Show ein Statement, ein politisches Statement, Acht zu geben, aufzupassen, zusammenzurücken. Niemand soll sich alleine fühlen. Vor allen Dingen redet miteinander. Kommunikation ist total wichtig, damit diese ganze Missverständnis, dieser Missverständnis, Bullshit oder wie auch immer man das ausdrücken soll, endlich mal geklärt wird, weil viele Probleme würden keine Probleme sein, wenn man die Fähigkeit hätte, miteinander zu sprechen. Oder sagen wir mal so, wenn man die Ruhe und die Gelassenheit hätte, weil oft ist es ja so, dass die Gemüter gleich so erhitzt sind und dass es gleich so bam explodiert, eben dieser Funke, und schon fliegen die immer nähren oder die tatsächlich realen Fäuste, und es ist alles andere als nice, und insofern auch die Problematik, die man ja immer wieder hat in den politischen Landschaften, dass man gut daran tut, wie sagt man, gute Politiker und Politikerinnen zu wählen und ihnen die Aufgabe zu geben, gibt dieses die Region, den Landkreis, das Land oder die Republik zu leiten oder Länder auf der Welt, wie auch immer. Und so sehen wir dann am 21. Dezember in den Landungsbrücken, das ist in der, die Landungsbrücken sind in der Gutleutstraße, also auf dem Milchsackgelände in der Gutleutstraße. Jetzt lass mich mal die Hausnummer. Genau. In der Gutleutstraße 294 in 20327 Frankfurt am Main, eben im Gutleutviertel. Auf dem Milchsackgelände, also viele von euch kennen die Landungsbrücken beziehungsweise auch das Tanzhaus West. Das ist dort auf diesem Gelände, und da findet eben am Sonntag, den 21. Dezember, die Virusmusik Radioshow statt. Einlass 19 Uhr, Beginn 19.30 Uhr. Der Eintritt ist frei. Das Ganze ist auf zwei Bühnen zu genießen. Und im Line-Up, leider hat eine Band abgesagt schon mal, das ist echt total
es war eigentlich alles fest, aber dann, wie das so manchmal ist, gibt es persönliche Probleme oder irgendwas verändert sich. Und plötzlich kann man den Gig, den man schon ausgemacht hat und wo schon die Pressearbeit losgegangen ist, die Promo, kann man nicht mehr machen. Es handelt sich hierbei um Der Luger und die richtigen Leute. Eine wunderbare Alternative Rock Band mit deutschen Texten aus dem Raum Frankfurt. Und die gehen richtig zur Sache. Die haben leider abgesagt. Und wir sind gerade noch dabei, eine Band zu finden, die dieses Line-up dann vervollständigt. Auf jeden Fall dabei sind The Pill. Da freue ich mich total drauf. Also eine Hardcore-Punk-Band, die mittlerweile weit über die deutschen Grenzen hinaus erfolgreich sind mit ihrem krassen Hardcore-Punk-Sound und die eben aus dem Rhein-Main-Gebiet, also sprich aus Frankfurt kommen. Dann haben wir die unglaubliche Pauli, eine Singer-Songwriterin, also die normalerweise mit Band unterwegs ist und dort alle Bühnen mit der Band, alle Bühnen abreißt, wahnsinnig viel gespielt hat in diesem Jahr hier in und um Frankfurt herum. Sie kommt aber solo, das heißt mit der Akustikgitarre und dann ihrer ganz persönlichen Energie wird sie auf der Bühne zu sehen und zu hören sein. Dann haben wir den fantastischen Jonas Noack, der mit einem, also Singer-Songwriter, der mit einem Mix aus traditioneller Folkmusik, Alternative-Musik, Fingerpicking, Technik und so weiter und seiner fantastischen Stimme ein Konzert auf der Jahresnacht spielen wird. Dann die unglaublichen The Swipes, die gerade mit aktuellem Album unterwegs sind. Ach ja, The Pill kommen auch mit aktuellem Album. Und auch hier in der Region schon die ein oder andere Bühne abgerissen haben. Eine Band, die auch sehr politisch unterwegs ist. Und wir freuen uns, sie im Line-up zu haben. Und die unglaublichen Robots of the 80s. Es ist ein Duo, also eine Synth-Pop-Melange, eine Auseinandersetzung zwischen Mensch und Maschine. Da freue ich mich auch sehr drauf. Und dann die fantastischen von Liebknecht. Eine Indie-, Alternative- und Post-Punk-Band. Und wir hören jetzt, ich muss mal gerade gucken, was wir uns denn heute anhören. Ob ich irgendwas spielen kann, ob ich irgendwas dabei habe. Ja, Switch. Switch finde ich ganz geil. Switch von The Pill.

Ja, ja, geile Band. The Pill, ich habe mich natürlich leider verdrückt, weil ich wollte ja The Switch spielen, also Switch, den Titel von The Pill, und habe den Titel Hollywood Smile gewählt. Und weil das so ist und weil mir das unendlich leid tut, kurz ein paar Infos über The Pill. The Pill, wo habe ich sie? Da habe ich sie, glaube ich. Ich brauche ein paar Infos, ich habe das nicht alles im Kopf. Hier steht, The Pill Hardcore Punk, Begehren, dieses anhaltende Gefühl jugendlicher Energie, dieses Feuer und diese Wut, die du beim Spielen einer bestimmten Musikrichtung gespürt hast. Wenn man es einmal in seiner Gänze gefühlt hat, lässt es dich nicht mehr los. Es wird Teil deiner Identität. Und Schlagzeuger Sascha, Bassist Jan und die Gitarristen Philipp und Tobias wissen, wie es ist, älter zu werden. Oh mein Gott, das weiß ich auch. Also wie es ist, älter zu werden und sich an seine Jugend erinnern und wie das alles war, als man das erste Mal mit einer Band auf der Bühne stand. Immer noch das Feuer zu spüren, auch im hohen Alter. Die vier Freunde haben die Szene in Frankfurt in den 90ern und in den Nullerjahren aufgemischt. Sie spielten in verschiedenen Bands, tourten durch Europa und die USA. Sie waren Mods, Punks, Hardcore-Kids, und sie haben nie ihre Verbindung und ihre Liebe zur Musik verloren. Nur deshalb haben sie sich vor einigen Jahren wieder zusammengefunden, um zu proben, um Songs zu schreiben, um noch einmal dieses Bandgefühl zu spüren. Aber etwas Wesentliches hat gefehlt, und eine Sängerin oder ein Sänger. Sie wollten wieder Shows spielen und allen zeigen, was sie da geschaffen haben, und dann trafen sie auf Sam. Und Sam, diese mythische Punkrock-Fee aus irgendeinem Paralleluniversum. Sam will singen. Sie ist am Start. Sam will loslegen. Sam ist vorbereitet. Sam kann singen, schreien, Arsch treten, und sie hat die Texte, um die alles, diese ganze Musik zu untermauern. Und jetzt sind sie bereit, jetzt sind sie absolut am Start. Sie waren schon immer bereit, aber sie haben die Platte, die man auch dafür braucht, tatsächlich aktuell mit. Wie jede klassische Hardcore- und Punk-LP ist die Platte schon fast vorbei, bevor sie begonnen hat. Und das liegt daran, dass sie die Songs alle so kurz sind. 10 Songs in 20 Minuten. So muss das sein. Und jetzt hier nochmal Switch von und mit The Pill.

Ja, yeah, so viel The Pill mit Switch und live zu sehen und zu hören auf der Virus Musik Radio Show am Sonntag, den 21. Dezember. Eine weitere Band, die dort auch zu hören sein wird und auf die ich mich total freue und die im Augenblick mit einem fantastischen aktuellen Album unterwegs sind, The Switch. Irgendwas, die Platte heißt, glaube ich, Action Against Disneyland, irgendwie sowas. Auf jeden Fall ist die Band dort zu sehen und zu hören. Also The Switch gibt es, The Swipes gibt es schon seit vielen Jahren. Sie sind seit vielen Jahren hier in der Region unterwegs. Eine Punkband, die schon, glaube ich, fast alle Bühnen hier in Rhein-Main-Gebiet und darüber hinaus bespielt hat. Und lesen über The Swipes, die sozusagen mit Political Punk Rock als Musiktitel, also als Musikstil angetreten sind, ist auf jeden Fall, sie schreiben über sich Punkrock mit Haltung statt Nostalgie. The Swipes melden sich mit Action Against Disneyland zurück. Einem Wutausbruch auf Vinyl, der die Gegenwart seziert, statt sie auszuweichen, statt ihr auszuweichen. Trump, der globale Rechtsdruck, Nationalismus, Angst und Heuchelei. Die Themen sind so dringlich wie die Musik, die sie antreibt. Wo andere nur meckern, drehen The Swipes die Amps auf Anschlag und verwandeln Frust in Energie. The Swipes aus Frankfurt, Mannheim, spielen seit 2007 melodischen Punkrock britischer wie auch amerikanischer Prägung mit kritischen englischen Texten sowie mit deutlichen Einflüssen von altbekannten Genregrößen, wie zum Beispiel Leatherfaces, Snuff, Ramones, Hot Water Music, China Drum, fette Gitarren, Wände bilden das Fundament für verführerische Melodien. Bass, Drums pulsieren dynamisch und treiben die Wut der Swipes unnachgiebig nach vorne. Das Trio bezieht unverblüht Stellung zu den vielen bitteren Themen unseres Zeitalters. Um die Zukunft und die Ressourcen des Planeten wird skrupellos gepokert, alles den machtpolitischen Interessen sowie der Gier wirtschaftlicher Eliten und Konzerne untergeordnet. Das sind so ein bisschen über den Daumen gepeilt die Themen, die Swipes vermitteln. Und wir hören hier die Swipes mit ihren Titel Fatherland.

Yeah, soweit The Swipes mit Fatherland und live zu erleben auf der Virusmusik-Radio-Show am Sonntag, den 21. Dezember in den Landungsbrücken auf dem Milchsack-Gelände beim Tanzhaus West im Gutleutviertel. Ja, das war's erstmal, so ein kleiner Ausblick nochmal auf das, was wir live noch vorhaben in diesem Jahr mit Virusmusik. Ansonsten natürlich ganz klar, jeden Tag Radiosendungen und wir werden auch, wie sagt man, gar nicht damit aufhören. Das heißt, es wird 2026 genauso weitergehen. Ein Mix aus Live-Veranstaltungen, Musikförderung mit verschiedenen Plattformen, die wir haben, Next Generation, Newcomer TV. Dann natürlich werden wir wieder die wunderbare Musikbühne auf der Sommerwerft im Beduinenzelt kuratieren, wie man so schön sagt. Die Bewerbungen könnt ihr, wenn ihr Bock habt, auf der Musikbühne im Beduinenzelt auf der Sommerwerft ein Konzert zu geben, dann schickt mir einfach eine Bewerbung an radio@virusmusik.de und dann werde ich mich mit euch in Verbindung setzen und das Programm selber für die Musikbühne zusammenstellen. Werde ich dann ab Mai 2026 und die Sommerwerft wird wieder, ich glaube, so um den 20. Juli rum losgehen. Genauen Termin habe ich noch nicht, bis 1. Augustwoche, also bis zum 1. Augustwochenende, wie es eigentlich in den letzten Jahren immer war. Also das wird so der Slot sein, wo wir die Sommerwerft hinsetzen, beziehungsweise wo sie gesetzt ist und wo sie wieder stattfinden wird, 2026. Ansonsten, ja, mal gespannt, also was so passiert. Ich meine, die Problematik ist ja immer, und ist bei uns ja genauso, weil wir arbeiten ja ohne Eintritt. Wir betrachten unsere Arbeit als Förderarbeit für junge Musiker und Musikerinnen beziehungsweise für Newcomer-Bands, und szeneförderungsmäßig sind wir unterwegs und deswegen sind unsere Veranstaltungen alle bei freiem Eintritt und wir sind auf Förderung angewiesen. Die Stadt fördert Virusmusik institutionell seit 2023 und wir werden vom Kulturamt der Stadt Frankfurt gefördert, schon seit Anbeginn eigentlich projektgefördert. Und insofern sind wir auch dem Kulturamt der Stadt Frankfurt, den Kulturpolitikerinnen, den Stadtverordneten sehr dankbar für diese Unterstützung. Aber die Kosten steigen und alles wird teurer. Förderung nicht. Förderung bleibt einfach so, wie sie irgendwann eingestellt ist. Und das heißt, das geht nicht mit den Preisen nach oben. Deswegen haben wir einen Förderverein und so und sind eben auf Unterstützung angewiesen. Und Infos gibt es auf jeden Fall dazu auch auf der Virusmusik-Webseite www.virusmusik.de. Und und wir müssen halt mal gucken, wie es im nächsten Jahr weitergeht. Ne? Aber wir werden natürlich versuchen, durchzuhalten, weil wir sind ja, wie sagt man, gewöhnt, auch mit geringerem Budget zu arbeiten. Aber mal schauen. Irgendwann ist ja auch bei allen dann irgendwann eine Grenze erreicht, wo man nicht mehr weiter kann. Ich hoffe, dass das nicht eintreten wird, weil ich glaube, dass unsere Arbeit total wichtig ist und auch sehr gut ist. Und dass wir vor allen Dingen, ich meine, uns gibt es jetzt seit, wann haben wir angefangen? 1990, ja, also das heißt, wir haben ja auch Durchhaltevermögen gezeigt und wir zeigen es immer noch. Und wir haben gerade an so Veranstaltungen wie eben Next Generation gestern in der Kulturwerkstatt Germania Straße
zeigen mir auch immer wieder, wie wichtig das ist, für junge Menschen eine Bühne herzustellen und denen die Gelegenheit geben zu spielen und vor allen Dingen sich auch untereinander kennenzulernen. Ja, also das heißt, die Bands müssen ja auch irgendwie untereinander Kontakt aufnehmen, weil sie können ja nicht nur darauf warten, also sie sollten ja nicht nur darauf warten, dass irgendwelche Veranstalter sie buchen, sondern vielleicht auch selber mal Konzerte im Package mit anderen Bands organisieren und einfach so versuchen, irgendwie zu überleben, also kulturell zu überleben, weil gerade in der heutigen Zeit ist Musik total wichtig und sollte nicht aufhören. Ich möchte jetzt mit einer Band die Sendung beenden mit Low 500, die es immer noch gibt, aber sehr zurückgezogen. Eine Band, die vor vielen, vielen Jahren hier auch das ganze Rhein-Main-Gebiet und überhaupt, also eigentlich bundesrepublikmäßig, alles aufgemischt hat. Mit denen möchte ich hier beenden sozusagen die Sendung. Danke fürs Zuhören. Das war der Seppel am Mikrofon. Jetzt kommen gleich die Nachrichten, die einen Übernahme vom Deutschlandfunk sind, und dann das Abendprogramm hier auf Radio X. Der Titel, den wir jetzt hören, heißt Follow the River von und mit Low 500. Macht's gut. Tschüss.

18 Uhr die Nachrichten. Zunächst die Übersicht. In der Koalition gibt es Streit um die BAföG-Reform. Die israelische Armee ist weiter in den Libanon eingedrungen und hat die Burg Beaufort unter ihre Kontrolle gebracht. In Malta hat die regierende Labour-Partei zum 4. Mal in Folge die Parlamentswahl gewonnen. Die Meldungen im Einzelnen. Äußerungen von Bundesforschungsministerin Beer, CSU, zu einer möglichen Abkehr von der geplanten BAföG-Reform haben für Kritik gesorgt. Mecklenburg-Vorpommerns Wissenschaftsministerin Martin, SPD, nannte es inakzeptabel, dass Beer die fest vereinbarte BAföG-Reform in Frage stelle. Die Novelle sei längst überfällig. Die stellvertretende Vorsitzende der SPD-Bundestagsfraktion Esther warnte, eine Aufkündigung schade der Koalition und der demokratischen Kultur. Die stellvertretende Vorsitzende der Linksfraktion Gohlke sagte dem Deutschlandfunk Hauptstadtstudio, Bildungsgerechtigkeit dürfe nicht unter Haushaltsvorbehalt stehen. Der Vorsitzende des Deutschen Studierendenwerks Anbul betonte, die Erhöhung der Ausbildungsförderung hinke den Lebenshaltungskosten schon seit Jahren hinterher. Er erwarte von der Ministerin, dass sie für die Studenten kämpfe. Beer hatte gesagt, die Reform sei vorbereitet, werde allerdings von den Regierungsfraktionen nicht mehr unterstützt. Dafür äußerte sie angesichts von Kürzungen in anderen Bereichen Verständnis. Die Deutsche Stiftung Patientenschutz hat Vorschläge zurückgewiesen, erwachsene Kinder stärker an Pflegekosten zu beteiligen. Der Vorsitzende Brüsch bezeichnete die Forderungen als absurd. Er reagierte auf Äußerungen der stellvertretenden Vorsitzenden der Unionsfraktion Stegemann. Der CDU-Politiker ist beispielsweise dafür, die Einkommensgrenze herunterzusetzen, ab der Kinder für Pflegekosten der Eltern herangezogen werden. Brüsch sagte, damit würde davon abgelenkt, dass Bundesgesundheitsministerin Warken noch keine Pläne für eine Pflegereform vorgelegt habe. Er kritisierte auch den Vorstoß Stegemanns, zur Finanzierung der Pflege Wohneigentum heranzuziehen. So würden unverantwortliche Existenzängste gerade bei älteren Menschen geschürt, meinte Brüsch. Der Drogenbeauftragte der Bundesregierung Streeck hat sich anlässlich des Welt-Nichtrauchertags für höhere Preise für Zigaretten und E-Zigaretten ausgesprochen. Das würde junge Menschen vom Einstieg abhalten und vielen Rauchern beim Aufhören helfen, sagte Streeck der Rheinischen Post. Der Präsident der Bundesärztekammer Reinhardt verlangte einen besseren Schutz von Kindern und Jugendlichen. E-Zigaretten und Nikotinbeutel würden als harmlose Lifestyle-Produkte vermarktet, seien aber ein Einstieg in die Nikotinabhängigkeit. Im vergangenen Jahr rauchten dem Bundesinstitut für öffentliche Gesundheit zufolge fast 10% der Kinder und Jugendlichen unter 17 Jahren. Die Zahl war in den vergangenen Jahren gestiegen. Die FDP hat heute ihren Bundesparteitag in Berlin beendet. Auf Vorschlag des Bundesvorstands berieten die Delegierten einen Leitantrag mit Maßnahmen zur Stärkung der Wirtschaft. Der Antrag wurde aber nur teilweise verabschiedet. Aus Zeitgründen wurde die Beratung der übrigen Teile zurück an den Vorstand verwiesen. Anliegen der Liberalen sind etwa der Bürokratieabbau, die Kürzung von Subventionen sowie die Einführung zweier Karenztage bei der Lohnfortzahlung im Krankheitsfall. Gestern war der bisherige Vizevorsitzende Kubicki zum neuen FDP-Chef gewählt worden. Er setzte sich gegen die Europaabgeordnete Strack-Zimmermann durch. Nach Jahren der Zurückhaltung wegen Russlands Angriffskrieges gegen die Ukraine nehmen deutsche Unternehmer nun erstmals wieder offiziell am Wirtschaftsforum in St. Petersburg teil. Der Vorstandsvorsitzende der deutsch-russischen Auslandshandelskammer Schepp sagte der deutschen Presseagentur, der Westen sollte Russland seinen großen Markt und seine Rohstoffe nicht auf Dauer Asien überlassen. Nicht zuletzt für den Moment nach einem Waffenstillstand müsse es Kontakte geben. Laut Programm des Wirtschaftsforums reisen etwa der in Russland mit der Gruppe Econiva tätige Milchproduzent Dürr und der langjährige Geschäftsführer der Globus Holding Bruch an. Eingeladen sind auch mehrere Politiker der AfD. Bis zum Beginn des russischen Angriffskrieges war Deutschland der größte europäische Handelspartner Russlands. Wegen der westlichen Sanktionen ist das deutsch-russische Handelsvolumen im vergangenen Jahr auf unter 10 Milliarden Euro gesunken.
Eine Drohne hat Schäden am russisch besetzten Atomkraftwerk Saporischschja im Südosten der Ukraine verursacht. Nach Angaben der Internationalen Atomenergieorganisation wurde ein Turbinengebäude beschädigt. Die gemessenen Strahlenwerte lägen im normalen Bereich. Die russische Atombehörde Rosatom warf der Ukraine einen absichtlichen Angriff auf das Atomkraftwerk vor. Das ukrainische Außenministerium wies diese Darstellung zurück. Die ukrainische Armee setze nach eigenen Angaben ihre Angriffe auf russische Öllager und Pipelines fort. In den Regionen Rostow und Kirov seien Feuer ausgebrochen. Lokale Behörden meldeten, dass auch Wohnhäuser und Geschäfte betroffen seien. Nach einer russischen Drohnenattacke brannte in der ukrainischen Stadt Dnipro ein Gebäude eines Kurierunternehmens nieder. Das israelische Militär hat eine strategisch wichtige Festung im Süden des Libanon eingenommen. Nach israelischen Angaben drang die Armee weiter nach Norden vor und brachte die Kreuzritterburg Beaufort unter ihre Kontrolle, trotz einer vor mehr als 6 Wochen vereinbarten Waffenruhe. Ministerpräsident Netanyahu sprach von einer entscheidenden Wendung. Das Militär teilte mit, die Hisbollah habe aus der Region Angriffe ausgeführt. Man gehe etwa gegen Raketenabschussrampen der Miliz vor. Frankreichs Außenminister Barrot verlangte wegen des israelischen Vorstoßes im Libanon eine Dringlichkeitssitzung des UNO-Sicherheitsrats. Mit der Einnahme der rund 900 Jahre alten Kreuzfahrerburg Beaufort kontrolliert Israel die Stellung zum ersten Mal seit dem Abzug seiner Truppen aus dem Südlibanon im Jahr 2000. In Malta hat die regierende Labour-Partei die vorgezogene Parlamentswahl gewonnen. Wie Wahlbeobachter aus der Halle der Stimmauszählung meldeten, liegt die Labour-Partei vor der nationalistischen Partei. Allerdings falle der Vorsprung knapper aus als bei der letzten Wahl. Das offizielle Ergebnis soll im Laufe des Abends feststehen. Ministerpräsident Abela beanspruchte den Sieg bereits für sich. Man habe Geschichte geschrieben, indem man zum 4. Mal in Folge gewonnen habe. Oppositionsführer Borg räumte in einer Videobotschaft seine Niederlage ein. Abela hatte im April wegen einer drohenden Energiekrise 1 Jahr vor dem regulären Ende der Legislaturperiode Neuwahlen ausgerufen. Beobachter sahen darin das Kalkül, dass Abelas Herausforderer weniger Zeit haben sollte, um sich zu profilieren. Nach dem Champions League-Finale ist es gestern Abend in Frankreich zu gewalttätigen Auseinandersetzungen gekommen. Angaben des Innenministeriums zufolge wurden landesweit rund 780 Menschen festgenommen, 480 davon allein in der Hauptstadt. Es gab mehr als 200 Verletzte, darunter 57 Polizisten. Auf Videos in den sozialen Medien ist zu sehen, wie Autos brennen, Barrikaden errichtet und Feuerwerkskörper auf Menschen gefeuert werden. Zwischenfälle wurden aus rund 15 Städten gemeldet, etwa aus Rennes, Straßburg, Clermont-Ferrand und Grenoble. Innenminister Nunez nannte die Gewalt absolut inakzeptabel. In dem Champions League-Finale in Budapest hatte Paris Saint-Germain gegen den FC Arsenal gewonnen und damit seinen Titel aus dem vergangenen Jahr verteidigt. Auch damals gab es massive Ausschreitungen. Adi Hütter kehrt als Trainer zum Fußball-Bundesligisten

ist weiter in den Libanon eingedrungen und hat die Burg Beaufort unter ihre Kontrolle gebracht. In Malta hat die regierende Labour-Partei zum vierten Mal in Folge die Parlamentswahl gewonnen. Abschließend das Wetter. Es gelten Unwetterwarnungen in Teilen Baden-Württembergs, Nordrhein-Westfalens, Hessens, Thüringens und Niedersachsens. In der Nacht im Osten und Süden weitere Schauer und Gewitter, sonst zunehmend Trocken- und Wolkenauflockerungen, 16 bis 9 Grad. Morgen wechselnd bewölkt und vor allem im Osten Schauer, dort auch vereinzelt Gewitter, Höchstwerte 20 bis 26 Grad. Und die weiteren Aussichten? Am Dienstag wolkig, aus Westen verbreitet schauerartige, teils gewittrige Regenfälle, 20 bis 26 Grad.

Ja, da spielte tatsächlich ein Song auf dem Radio. Im Radio spielte dieser Song. Die Pin-Ups auf der Superstar Rotation am 5. Sonntag. Und der 5. Sonntag bedeutet Noisy-Legrand hier 2 Stunden von 19 bis 21 Uhr oder in der Wiederholung von 10 bis um 12. Und weil sich das vor einem Vierteljahr bewährt hat und meine digitalen Devices noch immer nicht wieder so hergestellt sind, dass ich vernünftig eine Sendung vorbereiten kann, mache ich praktisch einen zweiten Quartalsbericht Flohmarktfunde. Und das war die Pin-Ups, eine Band, die in Anfang der 80er ein Album gemacht hat, was eher so ein bisschen minimalistisch, New Wave und mit Synthesizer war, und dann ein Jahr später ein Follow-up, was so ein bisschen manchmal so mich erinnert an, also stimmlich so ein Moment Donna Summer zu hören, so ein Moment Pointer Sisters, jetzt vielleicht nicht zwingend bei dem Song. Und manchmal denke ich, wenn die Spice Girls gut gewesen wären, hätten sie klingen können wie die Pin-Ups. Und ganz obskure Produktionsgeschichten, irgendwie so halb deutsch, ein amerikanischer Songwriter und ein deutscher Produzent. Und es gibt auch, haltet euch fest, einen Film, Pin-Ups und ein heißer Typ. Und der heiße Typ ist Sascha Haen. Und es, der Plot liest sich sehr sexistisch und, wie soll man sagen, bestimmt ganz gruselig. Aber es gibt auch einen Soundtrack dazu. Deswegen habe ich den natürlich auf meine Liste der erstrebenswerten Schallplatten gesetzt. Und mal gucken, wann ich den Soundtrack auftreibe. Bis dahin gibt's jetzt noch ein paar, noch einen Pin-Up-Song. Pin-Ups echt zu entdecken. Und liebe Kinder, ein Saxophon-Solo, das durfte man früher. In den 80ern war das total erlaubt. Jetzt kommt ein Song. Also ich mag dies, ist auch ein echt ganz schönes Storytelling. Natürlich viel Liebe, viel Sehnsucht nach Veränderung, nach der Großstadt und Dinge zu erreichen. Und beim nächsten Song habe ich mich entscheiden müssen zwischen A-Seite und B-Seite. Just About to Dream, das fängt so wunderbar an mit einem Satz. Ich kam 1000 Kilometer nur, um dich tanzen zu sehen. Wo du sagst, oh, ja, bitte, tanz mit mir. Ich spiele euch aber die B-Seite, die so fängt ein bisschen cheesy an und könnte dann eigentlich, das haben wir hier morgens auch schon mal gespielt, habe ich den Tom fast so mit genervt und werde es weiter tun zukünftig. Könnte so ein 80er Springsteen-Song sein, und dann sind auch so ein bisschen Jim Steinman, Frauenchöre im Hintergrund. Also finde ich ziemlich gut gemacht. Es gibt auch, kann ich euch nur ins Herz legen, für relativ kleines Geld gibt es eine CD, auf der beide Alben von der Band drauf sind, und dann muss man sich die mal ins Auto legen und bei jeder Autofahrt wird man ein neues Lieblingslied haben. Jetzt The Pin-Ups, die Superstar Rotation mit Noisy Legrand, die zweite Quartalsbericht Flohmarktfunde 7 Inches.

Ja, und sagte ich nicht, Jim Steinman Chöre? Da waren sie ja, auch wenn Jim Steinman in dem Fall nicht mitgewirkt hat. Das war Alan Foley, We Belong to the Night. Eine Single mit über 5 Minuten. Klar, dass das Floppenmuster auf dem Cover steht. Die Wahnsinnsstimme aus Meatloaf's Erfolgsalbum Bat Out of Hell. Und da werde ich sagen, ah ja, genau, daher kenne ich Alan Foley. Zwei großartige Alben gemacht. Und hier auf dem ersten produziert von Mick Ronson und Ian Hunter. Und dann hat sie es fertig gemacht. Das nächste Album wurde von The Clash, also von Joe Strummer und Mick Jones produziert. Und sie war auch mit Mick Jones eine Weile zusammen und hat Should I Stay or Should I Go inspiriert. Und es ist ganz schön zu sehen, sie singt das selbst auch, wenn sie irgendwie Konzerte gibt oder gegeben hat, spielt sie Should I Stay or Should I Go, finde ich sehr schön. Und Alan Foley, hatte ich das letzte Mal schon gesagt, dieses Cover von diesem ersten Album, wo sie da neben der Heizung auf dem Stuhl sitzt, und man war auf 100 Partys schon, wo man so eine Frau genauso hat sitzen sehen, dachte, ach, wer mag sie wohl sein? Also, es ist Alan Foley, und jetzt kommt ein kleiner autobiografischer Kniff, denn ich spiele euch die erste Single, die ich jemals besessen habe, oder ich besitze sie immer noch, man kann sie nur nicht mehr spielen. Ich habe aber jetzt auf dem Flohmarkt mal nachgekauft, und zwar handelt es sich um die wunderbaren Rubettes, und der Song heißt Tonight, und da ist eigentlich alles drin, was ich heute noch mag. Und die Rubettes, die hatten ja, waren ja auch bekannt dafür, dass sie so in so Anzügen mit so Schiebermützen irgendwie aufgetreten sind, und irgendwie hat mich das wahrscheinlich so geprägt, dass ich das heute noch mache, also weniger die Anzüge, aber die Mützen. Auf dem Cover tragen sie sie nicht, aber der Song ist irgendwie so ein, keine Ahnung, so ein 50s, 60s und dann 70s, so halb Glamrock, halb Rock'n'Roll, halb Crooning. Die Rubettes Tonight.

Ja, auch mal eine Lanze brechen für den guten alten Billy Ocean, der aus meiner Sicht auch völlig unterschätzt wird, den verbindet man mit so 80er-Jahre-Sünden, aber der hat zu früheren Zeiten total großartige Songs gemacht. Ein Jahr nach den Rue Bettis zum Beispiel, Love Really Hurts, Without You 1975, auch ganz großartig, Red Light Spells Danger. Ich kenne hier ein paar Leute aus dem Radio, die diesem Song auch im Herzen tragen. Also Billy Ocean, heute wird man sagen Modern Soul. Damals war es einfach nur tolle Musik, als sie rauskam. Und ich kann mich erinnern auf meine Sprachreise mit 13, dann so eine Disco-Veranstaltung in Worthing, als dann die Schwedinnen den Tanz den Boden gestürmt haben, hat man da gesessen, dachte, ach du lieber Gott, die Welt ist groß, was kann alles noch passieren im Leben? Und ja, dann kam er wieder zurück und dann, ihr wisst ja, was draus geworden ist. Ja, heute sitze ich hier und erzähle diese Geschichten. Also, heute ist Flohmarkt von, und natürlich, wenn ich eine gut erhaltene Billy Ocean Single irgendwo sehe, nehme ich die immer mit, die kann man verschenken, man kann sie hier spielen, man kann seine abgenudelte Single austauschen gegen diese und so weiter und so fort. Und man stellt sie in so eine ausgemusterte Telefonzelle auf ein Regal irgendwo an einem Garagentor oder was auch immer. Ja, wo sind wir denn jetzt geblieben? Ah ja, genau. Man kann zum Beispiel, Billy Ocean lässt sich sehr gut mit Style Council zum Beispiel kombinieren für den Hobby-DJ da draußen. Oder zum Beispiel mit Maxine Nightingale, Love Hit Me, wo wir ja neulich auch mal hier morgens das Original gespielt haben. Und Maxine Nightingale habe ich auch in Nancy neulich auf dem Flohmarkt eine Single gezogen, die ich auch schon hatte, aber dachte, komm, für kleines Geld nimmt man die mit. Und ich bilde mir ein, das war, glaube ich, sogar aus dem Convoy. War das aus dem Soundtrack Right Back Where We Started From? Ist das aus Convoy, wenn sie da am Anfang schon sich treffen, Ali McGraw und Kris Kristofferson auf dem Highway? Ich bilde mir ein, da lief Right Back Where We Started From. Wo es auf jeden Fall läuft, ist auf der Superstar Rotation. Heute mit Noisy-Legrand noch bis 21 Uhr. Zweiter Quartalsbericht, Flohmarkt-Singles.

passieren viel schönere Sachen in diesem Song, als man das so in Erinnerung hat. Und es sind ja so einige Guilty Pleasures hier heute auf dem Turntables und so auch Maria McKee, weil wir es ja gerade von Soundtracks hatten und wir haben jetzt hier auch mal nachgeschaut, findet sich nicht auf dem Convoy Soundtrack. Right Back Where We Started From. Ich bin mir aber so sicher, dass das da vorkommt, aber vielleicht macht mir auch die Erinnerung einen Strich durch die Rechnung. Aber Maria McKee habe ich auch tief in meinem Herzen, trage ich sie zum Beispiel, also noch als sie bei Lone Justice, das war ja, wie hat man das genannt, so Cowpunk hat man das ja genannt, wir haben die mal live gesehen in der Butch Cup, in der alten Butch Cup, das war sensationell und ich finde die super klasse, die hat auch so in den späten 2010ern hat die noch ein paar so akustische Sachen gemacht, drei oder vier Alben sogar, die auch ziemlich gut sind, aber das hier ist, muss ich echt sagen, also diese Orgel, die dann so kurz vor Ende kommt und dann diese so Gitarre mit den E-Gitarre mit den, wo hauptsächlich die Bassseiten so reintropfen und ihre Stimme natürlich. Was ich völlig irgendwie, was ich heute das erste Mal bemerke, aus Schock. Da macht Maria McKee eine Single und es ist Tom Cruise auf dem Cover irgendwie so weich gezeichnet. Und weil das natürlich aus diesem Film Thunder, also wo er irgendwie diesen NASCAR-Fahrer, Rennfahrer irgendwie spielt. Und ich hätte schwören können, sie ist auf dem Cover. Also, aber egal. Maria McKee, jetzt könnten wir hier eine riesen tolle Schleife drehen, aber wir machen nur so einen kleinen Ausflug, denn stellt euch vor, welchen Song sie geschrieben hat. Sie hat geschrieben A Good Heart, den, wie heißt er denn, von den Undertones, Fergal Sharkey, eines der schlimmeren Lieder von ihm, muss ich sagen. Ich habe es aber auch mal von ihr gehört. Da ist es sozusagen nicht viel schöner, das Lied. Aber sie hat tatsächlich A Good Heart geschrieben. Wahrscheinlich lebt sie davon noch, von diesem einen Song. Und Fergal Sharkey, wir lieben ihn alle als Sänger der Undertones, unsterblich mit Teenage Kicks zum Beispiel. Der hat dann nach den Undertones eine ganze Zeit lang irgendwie auch als A&R-Manager bei einer Plattenfirma gearbeitet und so weiter und so fort. Und er hat aber auch ein ich weiß gar nicht, ob es ein Album gab, auf jeden Fall gibt es diese Single, The Assembly. Und Assembly ist praktisch Fergal Sharkey mit Vince Clarke. Vince Clarke, ehemals Depeche Mode, dann Yazoo, der dann aber auch zum Beispiel mit Paul Quinn zusammen was gemacht hat. Paul Quinn von Burgie Burgie aus dem Edwin Collins Umfeld, schottische Band, da hätte man jetzt eine riesen Schleife drehen können. Burgie Burgie natürlich, benannt nach dem Song von Gladys Knight, Burgie Burgie, den allerdings Ashford und Simpson geschrieben haben und auch aufgenommen haben und so weiter und so fort. Dann wäre die Sendung schon rum. Die wird ja, ist ja schon fast rum, wenn ich davon nur erzähle. Jedenfalls auf dem Flohmarkt gefunden, The Assembly, Never, Never und doch. Nicht Never Never, sondern jetzt ist die Gelegenheit, den Song hier zu spielen. Ja.

vom Globus Flohmarkt in Güdingen für 50 Cent. Marie Laforette, und ich habe überhaupt keine Ahnung, worum es geht in diesem Song, aber er eskaliert auf eine sehr aufregende Art und Weise. Ziemlich cooles Ding, Cover gefällt mir auch sehr gut. Und jetzt bleiben wir mal in Frankreich und ich mache jetzt mal eine kleine Disco-Stempelrunde. Das habe ich ja schon häufiger mal angekündigt, dass ich mich immer total freue, wenn ich irgendwie eine Single finde irgendwo auf dem Flohmarkt oder in einem Secondhand-Laden, auf dem ein Stempel von einer Diskothek drauf ist. Also praktisch mal in einer Diskothek zum Inventar gehört hat und dort gespielt wurde und so weiter und so fort. Und jetzt habe ich hier von Jacques Dutronc Et moi, et moi, et moi, und ich spiele aber die B-Seite, mini, mini, mini, weil moi, moi, moi kann ich eigentlich nicht mehr hören. Und das Schöne an vielen Singles sind ja auch die B-Seiten, wobei ich jetzt hier bei dem Song gar nicht weiß, ob er gut ist oder nicht. Was auf jeden Fall gut ist, ist der Stempel. Die Center Disco auf der Berliner Promenade in Saarbrücken war die. Und zwar der Inhaber war Narzisi und Komita. Gibt's auch eine Telefonnummer und irgendwie reizt es mich ja immer mal, dort anzurufen und zu fragen, wie geht's eigentlich Komita? Jacques Dutronc wurde wahrscheinlich ein Knaller in der Center Disco. Also es hat auf jeden Fall hier noch 660, also noch vierstellige Postleitzahlen, also schon ein paar Jahre auf dem Buckel. War bestimmt ein Knaller, et moi, ob dann die Franzosen aus Vorbach und Umgebung dann zum Tanzen nach Saarbrücken gekommen sind. Man weiß es nicht.

knistert und knuspert und kratzt. Alles Sachen vom Flohmarkt natürlich. Ungewaschen und mit Jahrzehnten auf dem Buckel. Das war hier ein Banger aus dem Pulverfass. Nightclub Musik und Tanz in Geresried. Wenn man das Schöne ist, wenn praktisch die Diskothek von einem Buchhalter betrieben wird, der dann auch noch einen Aufkleber aufs Label macht. Ach nee, das ist aber nur Pulverfass. Doch, Geretsried. Und mit einer Nummer, also mit einer Inventarnummer, macht man eigentlich Inventur in der Diskothek? Keine Ahnung. Gute Frage, nächste Frage. Also, aus dem Pulverfass Geretsried war so mittelmäßige Funk-Nummer, Jungle Funk, hieß ja auch K&K Super Circus, und ich hätte getippt auf irgendeine cheesy deutsche Produktion, weil einem auch direkt dann, wenn man nach dieser Gruppe sucht, Love Machine empfohlen wird von Supermax. Aber es ist... K&K Super Circus heißen die, und die kommen aus New York. Da schau her. Also, kleine Stempelrunde. Ein oder zwei mache ich noch. Und zwar Yancy aus dem Frühlingsgarten in Kümmersbruck. Auch schöne Ortschaften, auf die man hier stößt in dem Zusammenhang. Und der Song heißt Honeybee. Ich glaube, von der habe ich auch ein Album, was nicht so schlecht ist.

Amanda Lear nicht zu überhören. Und zwar Blood and Honey, und damit hat der Song davor oder die Single davor nicht nur einen Diskothekenstempel gemeinsam, sondern auch das Honey im Titel. Dann davor hatten wir ja Honey Bee. Und das war jetzt aus der Diskothek Palazzo in Neunkirchen. Und das ist jetzt da praktisch schon zufälligerweise, ohne dass ich darauf das auch so ausgewählt hätte, zwei Diskotheken aus dem Saarland, die jetzt hier schon zur Prominenz gekommen sind. Und erklärt vielleicht, warum zum Beispiel in der Saarbrücker Zeitung praktisch die Hälfte der Zeitung sich beschäftigt mit diesem, wie heißt es, diese Tanzshow auf irgendeinem Privatsender, so ein Tanzwettbewerb von Prominenten irgendwie. Und da gibt es, keine Ahnung, die Hälfte der, also ich habe die ja nur online, aber die Hälfte dieser Artikel beschäftigt sich mit dieser Tanzshow. Also wahrscheinlich sind die Saarländer ein tanzwütiges Völkchen. Also insofern habe ich ja eine gute Wahl getroffen, mich dorthin umzusiedeln. Und jetzt noch ein bisschen Partywissen. Es ist ja hier auch ein bisschen Bildungsveranstaltung. Könnt ihr mal droppen, wenn ihr irgendwo in der Küche steht bei einer Party, dass Salvador Dali in seinem Privatmuseum ein lebensgroßes Amanda Lear-Porträt hängen hat, das er selbst gemalt hat. Verdammt. Wer wusste das? Das muss man doch wissen, oder? Also, Amanda Lear, und was natürlich ganz groß war mit diesem Song, es war so ein richtig amtliches Disco-Arrangement mit schicken Bläsern und natürlich tollen Disco-Streichern. Und ich habe tatsächlich am Donnerstag mal so einen Disco-Streichersatz in echt erleben dürfen bei Dionne Warwick in Baden-Baden. Und ich muss sagen, wow, es war, meine Erwartungshaltung an das Konzert war nicht so groß. Es wurde ja letztes Jahr abgesagt wegen einer Beinverletzung von Dionne Warwick, irgendwie praktisch 3 oder 4 Tage, bevor es losgehen sollte. Und jetzt hat es stattgefunden und sie hat sich auch noch nicht hundertprozentig davon davon erholt und hat das Konzert im Wesentlichen im Sitzen gespielt, aber gefühlt 50 Songs, also das ging über 2 Stunden, ich glaube 2,5 Stunden, sich durch ihre Burt Bacharach Juwelen gespielt, tolle Version von Way to San Jose, hat mit Make It Easy on Yourself angefangen, hat eine super fluffige I Say a Little Prayer Version gespielt und die mich total berührt hat, und das heißt, was ich bin ja Team Orisa, was diesen Song angeht. Insofern, das war wirklich, wirklich, wirklich ganz, ganz großes Kino. Und hat natürlich auch so ein paar Disco-Nummern gespielt. Den folgenden Song hat sie nicht gespielt. Ich habe ihn aber auf dem Flohmarkt gefunden. Man findet tatsächlich auch relativ viel Dionne Warwick-Singles, muss ich sagen. Und jetzt muss ich mich auch nochmal empören. Ich habe neulich auf dem Flohmarkt in Nancy eine Single aus den 60ern gesehen, und da sehe ich, Dionne Warwick, ne, was ist das für ein Song, und dann ist auf dem Cover ist irgendwie so eine blonde Frau, irgendwie so eine blonde weiße Frau, schwarz-weiß Cover, und unten stand Dionne Warwick, und ich dachte keine Ahnung, was soll das denn? Ja, also das hat man ja auch häufiger, also wollen sie nicht, dass man weiß, dass Dionne Warwick eine schwarze Frau ist? Ist sie nicht hübsch genug? Keine Ahnung. Also das fand ich echt total, ich wollte erst kaufen, weil ich dachte, okay, das ist irgendwie so weird, dass man es haben muss. Aber dann dachte ich, ja, nee, das will ich eigentlich bei mir gar nicht zu Hause haben. Also ich habe so ein paar Platten, wo irgendwie von schwarzen Künstlern, was weiß ich, so eine Arthur Prayzog-Platte, wo irgendwie auch so Go-Go Girls oder so drauf sind, ne? Aber man käme ja zum Beispiel jetzt auch nicht auf den Gedanken, irgendwie auf eine Petula Clark Single, irgendwie, keine Ahnung, einen schwarzen Mann oder eine schwarze Frau zu machen. Also
ganz, ganz weird. Also habe ich ein ganz komisches Feeling. Und aber man findet auch Dionne Warwick Singles mit Dionne Warwick auf dem Cover. Und so jetzt Who, What, When, Where, What, When, Where, Why. Hat sie nicht gespielt, hätte sie gerne noch machen können, aber sie hat genug tolle Sachen gespielt. Und ich bin total glücklich, dass ich das erleben durfte.

auch ein großartiger Song, wo ich keine Gelegenheit auslasse, wenn ich den mal spielen kann. Und ich habe mir jetzt zum wiederholten Mal die Single gekauft, diesmal aber, weil sie ein anderes Cover hat und darauf eine Information ist, die mir völlig fremd war oder keine Ahnung hatte, dass das aus einem Film ist. Es ist aus einem Film, und zwar Carlos Saura,

0: Der Raben. Klingt so ein bisschen spooky. Nach dem Tod ihrer Mutter versucht die 8-jährige Anna, ihren Vater mit einem eigentlich harmlosen Pulver zu vergiften, das sie aber für tödlich hält. Also, und ich habe jetzt hier jemanden dabei, der vielleicht... Nein, keine? Okay, dann musst du auch dich dazu nicht einbringen, aber vielleicht hast du noch ein paar Worte zu Dionne Warwick zu sagen, denn ich war natürlich nicht alleine bei Dionne Warwick, sondern hatte eine Freundin aus Saarbrücken mit dabei und Max, was noch? Du musst aber nicht. Ne?
1: Also ja, das ist schwer mit Worten zu beschreiben, es war einfach unglaublich. Also ich habe die ganze Zeit, sind mir echt die Tränen runtergelaufen bei fast jedem Lied.
0: Ja.
1: Und einfach ein unvergessliches Erlebnis. Und
0: und du bist ja auch ein paar Jahre jünger als ich. Das heißt, für dich hat zum Beispiel so ein Song, der an mir so ein bisschen vorbeigelaufen ist, wie Friends Are For zum Beispiel.
1: Das hat mich damit selbst überrascht. That's What Friends Are For, da hat es mich total gerissen. Also da war ich... Ein Häufchen Elend danach.
0: Das war das letzte Lied. Das war das letzte Lied an dem Abend und gab auch dann noch keine wollte sich die Blöße geben, jetzt irgendwie nach einer Zugabe oder so zu rufen, sondern man war froh, dass das überhaupt stattgefunden hat. Und sie hat auch nicht gegeizt mit Songs, muss man sagen. Ne? Also das waren gefühlt 50, aber da waren wir uns ziemlich einig, dass das sehr viel, sehr, sehr viel Musik und es ging auch viel um Musik bei
1: sie hat viele Anekdoten erzählt über Musiker, mit denen sie zusammengearbeitet hat oder viele Musiker und Musikerinnen, die ihre Songs eingespielt haben und da hat sie jeden so ein bisschen bedacht, hatte man den Eindruck.
0: Ja, und man muss sagen, Konzerte mit so einem kompletten Orchester, das könnte man sich eigentlich viel häufiger mal geben. Das war wirklich klasse. Ja, zur nächsten Künstlerin hast du vielleicht auch was zu sagen, wenn du magst. Denn ich kann natürlich an keiner Tracy Ullman Single vorbeigehen, wenn ich sie auf dem Flohmarkt finde.
1: Ja, das passt auch sehr in meine aktive Zeit als Radiohörerin mit 10, 12, wo ich angefangen habe.
0: Ja. Yeah. Und
1: fand ich damals auch toll.
0: Ich habe mir das Album damals gekauft. Ich glaube, das hieß sogar You Broke My Heart oder in 17 Places und das ist ein Song, das wusste ich alles damals gar nicht, von Kirsty MacColl. Eigentlich die ganzen Songs auf dem Album sind Kirsty MacColl Coverversionen und Kirsty MacColl auch ein verehrenswerte, leider zu früh verstorbene Künstlerin aus, ist eine Schottin, ne? Kirsty MacColl? Oder ist sie, oder kommt sie aus London? Ich bin mir nicht ganz sicher. Vielleicht einfach nur durch das Mac schiebt man es irgendwie nach Schottland. Und Tracy Ullman eigentlich ja so auch so eine eher so aus dem Comedy-Fach. Ne? Also und das wirkte auch damals nicht ganz ernst gemeint alles, aber...
1: Ich glaube, sie lebt jetzt in den USA schon viele Jahre.
0: Ja, genau. Und trotzdem, also es wirkte nicht ernst gemeint, aber die Songs sind alle sehr, sehr liebevoll gemacht. So auch You Broke My Heart in 17 Places. Ihr hört die Superstar Rotation. 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Sonntag im Monat mit Noisy LeGrand noch bis 21 Uhr oder morgen in der Wiederholung bis 12. Ach, falscher Knopf.

fast ein bisschen zu modern, muss ich sagen. Das war Kirsty MacColl, Walking Down Madison, so mit diesem klassischen irgendwie so Primal Scream, Breakbeat Sound, so ein bisschen The Farm und so. Diese ganzen Sprechgesang ein, hätte ich nicht gebraucht. Aber natürlich Kirsty MacColl, wenn da irgendwo eine Single rumsteht, nimmt man sie mit. Was auch mit muss ist oder mit musste ist die nächste Künstlerin Denise Williams. Das hatte ich hier neulich mal morgens versucht zu spielen, dann ist aber irgendwie alles abgeschmiert. Hab dann prompt irgendwie, keine Ahnung, eine Woche später auch auf dem Güdinger Globus Parkplatz Flohmarkt diese Single gefunden. Ist ein bisschen nur der halbe Spaß, weil auf der LP ist der Song viel länger, aber macht nichts. Trotzdem cooles Ding. Da haben wir jetzt mal keinen Diskothekenstempel, aber die hat mal Jürgen Freitag gehört irgendwie, falls du zuhörst an einem Sonntag. Jürgen Freitag mit Y, aber das frei. So viel, muss man sagen, Abgrenzung muss sein zu einem normalen Wochentag. So, wir sind hier in der letzten halben Stunde. Die Superstar Rotation, zweiter Quartalsbericht 2026 Flohmarkt Singles Funde. Und natürlich ist zum Teil, sind die ziemlich zerknittert und verklebt. Gerade bei der Dings Tracy Ullman. 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

0: So, jetzt ist er aber hier ganz kaputt.
1: So, ich hatte ja gerade versucht, noch einen Kopfhörer anzuschalten. Ziemlich cooles Teil. B-Seite von Aino Corrida von Quincy Jones. Das war ja ein ziemlicher Hit. Auch 1981. Ich dachte, das wäre viel später. Irgendwie, keine Ahnung. Und die B-Seite, That's a Train Leaving, kannte ich von so einer orangefarbenen Compilation. Die hatte mein Vater. Da war auch Summer in the City drauf, diese rare groovige Version, viele Sachen mit Brothers Johnson, und hat mich sehr gefreut, dass das Stück hier auf der B-Seite war. Eine Corrida finde ich nur so halb gut, auch wenn es natürlich ein schöner Tanzsong ist. Train, da fällt mir noch ein, das hätte ich mir gewünscht von auf dem Dionne Warwick Konzert noch, Trains and Boats and Planes, das hat sie leider nicht gespielt. Man kann ja nicht, keine Ahnung, wenn eine 70-jährige
2: 85.
1: Nein, Karriere hast über 70 Jahre, 85, dann da hätte ja, da wäre ja der erste Ton schon gleich veröffentlicht worden, wenn du so eine lange Karriere hast. Dann kannst du natürlich ja nicht alles in 2,5 Stunden unterbringen. So, wir bleiben mal noch ein bisschen so beim Groovigen, so habe ich zumindest in Erinnerung. Jetzt kommt eine Band, die heißt Soul Vibrations oder Soul Vibrations und hat den Disco-Sound offenbar, der ist auch groß auf das Cover gedruckt, und der Song heißt Sex Vibrations. Ich spiele aber mal die B-Seite, weil die heißt Organ Vibrations und davon verspreche ich mir eine Instrumentalversion mit Orgel. Das könnte mir gefallen. Ich habe sie noch nicht gehört. Wir tun es jetzt. Und was ihr übrigens hört, ist immer noch die Superstar-Rotation am 5. Sonntag, traditionell mit Noisy Legrand. Und ich weiß nicht, ob das eine Tradition wird, aber es ist jetzt das zweite Mal in Folge Quartalsbericht. Singles Flohmarkt Funde.

0: Und ein kleiner Tipp an euch, man sollte keine George McRae-Singles stehen lassen. Also wahrscheinlich kann man ja, was weiß ich, Rock Your Baby kann man, will man nicht mehr hören, ist auch okay. Aber alles, was so danach kam, ist, also das ist ja eigentlich Rock Your Baby, ist auch ein klasse Song, muss man auch mal sagen. Aber es gibt so viele Dinge von ihm, die man irgendwie überhaupt nicht auf dem Schirm hat. Vor allen Dingen, das darf man nicht vergessen, sehr eng immer mit, wie heißt er, Casey Finch, heißt der Finch von Casey and the Sunshine Band, der die meisten Songs irgendwie auch geschrieben hat und geht mir immer wieder auf, wie cool eigentlich Casey and the Sunshine Band waren und wie tight diese Sachen sind, diese Arrangements, also tighter noch bei Casey and the Sunshine Band selbst. Also gibt's ein schönes, kann ich bei Gelegenheit mal machen. Es gibt I Get Lifted heißt das. Das gibt's eine Version von Casey and the Sunshine Band und es gibt ist eine B-Seite von George McRae. Also und beide Versionen klasse. Also aber die Casey and the Sunshine Band ist noch so ein bisschen knackiger irgendwie. Also na klar, George McRae ein bisschen souliger, aber also beides super, ja, aber so ganz ganz tighter Sound. Miami Soul nannte man das. Wieder was gelernt. Jetzt machen wir mal Versuch, weil den nächsten Song habe ich noch nicht gehört. Da gibt's kein Video dazu. Habe ich nicht getraut, den zu hören. Aber Marilyn Monroe wird Nummer 100 und es gibt ein Lied, das heißt Marilyn Monroe von der Band Perfume. Und es könnte schlimm werden, aber vielleicht haben wir jetzt hier ein Hidden Gem und wir denken.
1: Von wann ist das?
0: Warte mal, ich muss mal schauen. '81. Könnte vielleicht gar nicht so schlimm werden. Ja, also könnte so ein bisschen New Wave-ig sein. Das Cover kann alles bedeuten. Es könnte auch so was Bugs Fizz-mäßiges, Gruseliges werden. Aber wir schauen mal. Dann sind wir auch schon auf der Zielgeraden. Zwei Dinge muss ich noch unterbringen. Also, Perfume mit Marilyn Monroe. Hoffentlich kann man sich danach noch riechen.

0: House, High Society, Bing Crosby und
1: Frank Sinatra.
0: Genau, Frank Sinatra, weil ich habe hier gerade Grace Kelly gesehen. Die A-Seite ist natürlich
1: True Love mit Grace Kelly.
0: Genau, und aus dem Soundtrack von High Society und heute auf dem Flohmarkt am Hessen Center erstanden.
1: Das ist also ein super Film.
0: Ganz frische. Obwohl ich ein bisschen creepy finde, er ist ja Ex-Mann oder was, der auf die Hochzeit von ihr kommt und am Ende.
1: Er versucht sie
0: und
1: erst mal
0: aber auch 40 Jahre älter als sie, oder? Also finde ich schon ein bisschen.
1: Es ist übrigens ein Remake. Es gibt auch einen Film, das Original ist mit Cary Grant, Catherine Hepburn und James Stewart. Also die sind dann alle gleich vom Alter.
0: Echt? Da schon? Die sind ja nicht gleich vom Alter, oder?
1: Also,
0: Cary Grant und Audrey Hepburn.
1: Nee, Catherine.
0: Ach, Catherine, ja. Okay. Das kann man gelten lassen.
1: Genau, der heißt Philadelphia Story.
0: Okay, so, und jetzt sind wir schon fertig. Und auch das wird vielleicht eine Tradition, denn das letzte Mal, als der Peter nach mir kam, habe ich ein Peter-Thomas-Soundorchester-Stück gespielt. Und ich habe tatsächlich wieder eine Single gefunden von Peter-Thomas-Soundorchester Thema aus dem gleichnamigen Fernsehkrimi von Francis Durbridge, Melissa. Keine Ahnung, da dachte ich, Peter, der Sound ist für dich. Macht's gut, bis zum nächsten Mal. Ciao und danke, Tamara.

Ja, ich wollte ja auch mal sagen, zeigen, dass es in den 90ern nicht nur Schrott gab. Deswegen habe ich heute mal ein paar Stücke rausgesucht, die jetzt kuratiert sind. Also nicht jetzt irgendwie, dass ich wieder mal einen Stapel bekommen habe und da wird alles aussortiert, was Schrott ist. Gibt auch genügend Schrott, das ist richtig. Aber heute habe ich mal versucht, zumindest nach meinem Geschmack, die Sachen zu treffen. Deswegen gibt es ein bisschen Wunsch durch die verschiedenen Stile. Aber jetzt im ersten geht es ja erstmal so ein bisschen, ja, so im weitesten Sinne clubtechnisch weiter. Deswegen kommen halt wieder danach zwei Stückchen, und zwar von Ratty, Sunrise, Here I Am, und von The Horrorist, One Night in New York City, in NYC, im Chris Liebing Radio Edit. Aber jetzt muss ich natürlich erstmal den richtigen Track einstellen. Das geht natürlich blöd, dass das jetzt hier sozusagen wieder komplett zurückgehüpft ist. Das wollten wir aber nicht.

0: Dark City.
1: Tja, immer diese Horrorgeschichten, man sollte sich eben auch nicht auf bestimmte Sachen einlassen. Okay, weiter geht's jetzt hier mit, wo ist denn mein schöner Zettel? Ich habe doch die Sachen heute ausgesucht, genau. Dennis the Menace, my friend is a DJ, wer ist es nicht? Und noch danach, Sharam J, presents Mirage, everybody's dance.

Ja, war doch jetzt wieder ganz nett. Und wir haben noch eins hier von Kim Sanders, Food for Thought. Und zwar im, ist das richtig? Ja, doch, genau. Das ist, ich hatte jetzt gedacht, das wäre jetzt was anderes. Weil ich hatte irgendeinen speziellen Remix in Erinnerung gehabt. Aber das ist wohl hier nicht der Fall. Und deswegen setzt trotzdem raus, wenn ich es schon ankündige.

Als nächstes spiele ich eine Künstlerin, die ich eigentlich persönlich gar nicht so sehr mag. Aber wir haben ja jetzt demnächst Fußball-Weltmeisterschaft und dann führen die ja wirklich genau wie bei dem Super Bowl so eine große, im Endspiel so eine große Halbzeitshow ein. Und da werden sie auch Madonna wieder mal hervorkramen. Bei der Super Bowl sind sie doch meistens immer etwas aktueller, aber okay, sei es wie es sei. Ich habe auch was Altes natürlich von Madonna rausgegriffen, aber jetzt nicht das Normale, wie man es so kennt, sondern das ist von Madonna Secret, aber jetzt ist es der Junior Velasquez Remix. Also nicht so ganz typisch, aber dafür dann wenigstens 10 Minuten lang.

Ja, das war also Madonna in einem speziellen Remix von Junior Velasquez, The Secret. Und jetzt geht's weiter mit Lorenzo. Phone heißt die CD. Und was hören wir davon? So Good. Ich hoffe, es ist auch wirklich so gut. Und Again and Again. Genau so war es. Und das soll es sein.

Ja, heute sind die Stücke etwas sortiert. Und deswegen gibt es heute auch wieder eine Playlist. Beim letzten Mal, wo ich nur so hier Singles zwischen Hot oder Schrott gespielt habe, da habe ich das nicht geschafft. Da musste ich mich ganz auf das Hören und das Abspielen, das Wechseln konzentrieren. Und da war es auch, glaube ich, nicht ganz so wichtig, was das alles war. Heute ist es schon wieder ein bisschen, spielt es eine Rolle. Und deswegen gibt es eine Playlist sowohl auf der Facebook-Seite Collectionism Recycled Music als auch in der Radio X Plus 7. Also wenn ihr da drauf geht, wo es meine Sendung noch 7 Tage zum Nachhören gibt, da sind dann jeweils auch die Titel aufgehört. Soweit also zu Lorenzo Again and Again. Jetzt kommen wir zu Nothing Face, also wie heißt es, kein Gesicht oder wie auch immer man das übersetzen möchte. Und da ist ein Stück, das passt jetzt eigentlich für mich, weil Welcome Mr. Sunday, ich bin der Mr. Sunday, weil ich komme ja immer am 3. Sonntag und am 5. Sonntag. Also Welcome Mr. Sunday, ein Stück, das sie nur für mich geschrieben haben. Und danach nicht das UFO, sondern das Unidentified Flying Objectivity, also die Objektivität, die da unidentifiziert herumfliegt. Nothing Face, aber jetzt erstmal zu mir, Welcome Mr. Sunday.

Tja, beim nächsten Stück muss man nicht denken, da ist was kaputt, sondern das gruft sich erst so langsam ein, das unidentifizierbare fliegende Objektivität.

Tja, und von der Nothing Face habe ich noch ein drittes Stück ausgesucht. Gender Airlines heißt das. Und ich hoffe, es gefällt euch so, wie mir auch die Sachen eben auch gefallen haben.

Ja, soweit also Nothing Face. Ich gebe jetzt schon mal einen kleinen Ausblick auf meine nächste Sendung, die ist ja dann am dritten Sonntag im Juni. Da werde ich ein bisschen was berichten, was heißt berichten, musikalisch natürlich immer berichten. Ich war mit meiner Band Ugly Species ja im März für 4 Gigs in Tokio und Umgebung und haben dort live gespielt. Und dort ist das Live-Spielen so ein bisschen anders als hier. Es findet fast immer nur so in kleineren Festivals statt. Das heißt, man hat so einen Slot von 20, 25 Minuten und spielt meistens so mit 5, 6 Bands am Abend zusammen. In so kleineren Clubs haben wir gespielt, weil wir sind eben noch nicht die Band, die jetzt hier die großen Hallen füllt. Aber das war sehr nett und es sind dann manchmal auch ganz verschiedene Stile und ich habe natürlich ein paar CDs von den guten Bands, die mir da gut gefallen haben, mitgebracht. Und da würde ich so einen kleineren Block dann sicherlich beim nächsten Mal dann bei Recycled Music dann spielen. Da gibt es eine ganze Menge so Hardcore-Punk und Psychedelic, also nicht ganz so typisch für meinen Stil hier in der Sendung, aber das muss ja auch mal sein. Das ist ja auch gute Musik, die man hier vorstellen kann. Ja, weiter geht's mit etwas, was mir da während des Gigs, das heißt während der Tour auch so ein bisschen vorkam. Wir müssen alle viel länger schlafen, sagt ihr, Regen und mild, also so wie das Wetter heute ist. Regen und mild, aber da war es mit dem Schlafen. Wie gesagt, so mit Jetlag, man kommt dahin, spielt gleich am ersten Abend seinen ersten Set. Dann hat man sich, glaube ich, wir waren 12 Tage da, wir haben, glaube ich, nie so ganz richtig eingehend. Wir haben immer mal geschlafen, wenn es zum Schlafen Zeit war und dann war Soundcheck und dann war Musik, dann war Spielen, dann war wieder und so weiter und so weiter und so weiter. Also wir müssen alle viel länger schlafen. Das meint jetzt hier Regen und mild.

0: Tja, und jetzt sollte der Ego Express mit weiterkommen. Jetzt habe ich aber nicht mehr den Überblick, welche CD ich dafür nehmen sollte. Ach doch, da ist es. Genau, die ist es. Und ich hoffe, dass ich jetzt, wie gesagt, richtig ausgewählt habe. Das ist Ego Express mit dem Stück Weiter.
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0: Nee, da sind wir genau falsch. Das müsste es sein.

Na, da bin ich wohl zu schnell gewesen. Also dafür kommen jetzt die nächsten Error Media. Na gut, da müssen wir dich jetzt nochmal hier erlösen. Das ist aber nicht so schön. Das wollen wir jetzt aber nicht haben. Das wäre jetzt so schön gewesen, weil das letzte Stück, was ich noch ausgewählt habe, das hat nämlich auch noch was mit High zu tun. Da erzähle ich es jetzt einfach, während ich den CD-Player reboote. Das ist nämlich dann Ain't No Mountain Too High von Donnell. Also die beiden will ich jetzt hoffentlich noch spielen. Die werden ineinander übergeblendet, die letzten beiden. Ich hoffe, dass er jetzt den Anfang findet. Da hat er nämlich eben lange gesucht und nicht gefunden. Vielleicht sind die Tracks nicht so gut bei dieser gemixten CD für den CD-Player zu finden. Ich weiß es nicht. Sonst wird es eben schwierig. Sonst müssen wir eben ein anderes Programm fahren. Da ist er. Also wie gesagt, jetzt kommt direkt ineinander übergeblendet Ain't No Mountain Too High und davor aber noch Keep Your Head to the Sky, Shannon Lowe und Donnell.

Na, böse CD. Nee. Doch, man muss ein bisschen schieben, wie bei einem Kartenspiel.

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Also ich glaube, die CD will mich wirklich hier ärgern. Das ist doch... Ich habe doch nicht mit dem Finger drauf gefasst. So heiß ist es jetzt auch nicht hier. Na, komm schon. Nee, also die will nicht, dann müssen wir es jetzt hierbei bewenden lassen. Und weiter geht's mit Omar Santana. Nicht Omar Santana, sondern Omar Santana. Der macht einen Chemical Meltdown.

Ja. Ihr wisst, konnte ich vielleicht noch erinnern, da hat es ja mal hier so einen Autor gegeben, der Geschichten erfunden hat und die dann verschiedentlich verkauft hat. Ich glaube auch im Spiegel oder sonst wo. Der ist hinterher aufgeflogen. Der hat auch was von Junkies oder Drogenabhängigen erzählt, die Frösche lecken, weil da was alles Synogenes drin ist. Und das sind jetzt hier die Frog Junkies, die Band, die jetzt kommt. Und die spielen den berühmten Song Air Guitar im Original-Mix.

Ich habe auch nicht mit der R-Gitarre gewackelt oder sonst was. Nee, einfach so. Es ist eben, entweder sind die CDs natürlich jetzt, die haben natürlich auch schon ein paar Jährchen auf dem Buckel. Aber egal, wir gehen weiter zum Titel, aber beim Zuhause Probe hören, aber alles in Ordnung. Zum Titel Nine Ways im Breakbeat-Mix von JDS und danach Puls von den Real DJs, also Real mit Doppel-E geschrieben.

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0: Ja, meine Sendung ist bald zu Ende. Ich schließe jetzt mit DJ Rap, aber es hat nichts mit Rap zu tun. Von der CD Learning Curve noch zwei Stücke Bad Girl und Good to be Alive. Ja, schön am Leben zu sein. Und das böse Mädchen.
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0: 23 Uhr, die Nachrichten. Bundesaußenminister Wadephul hat sich besorgt über das Vorrücken der israelischen Armee im Südlibanon geäußert. Eine weitere Eskalation verschärfe die Lage und sorge für neue Fluchtbewegungen, erklärte der CDU-Politiker. Wadephul betonte die berechtigten Sicherheitsinteressen Israels, forderte zugleich aber den Schutz der Zivilbevölkerung beim militärischen Vorgehen gegen die Hisbollah. Der Außenminister rief zugleich die pro-iranische Miliz auf, ihre Angriffe auf den Norden Israels einzustellen. Alle Konfliktparteien sollten ihre Kampfhandlungen stoppen und zum vereinbarten Waffenstillstand zurückkehren. Zuletzt rückten israelische Truppen so weit in den Libanon vor wie seit 26 Jahren nicht mehr. Dabei eroberten sie eine strategisch wichtige Festung im Süden des Landes. Der ukrainische Präsident Selenskyj hat sich für Friedensgespräche mit Russland vor dem Winter ausgesprochen. In einem Gespräch mit dem US-Sender CBS verwies Selenskyj auf eine verbesserte strategische Lage der Ukraine. Er sagte, Russland verliere zunehmend die Initiative auf dem Schlachtfeld. Der Vormarsch der russischen Truppen habe sich verlangsamt. Dagegen greife die Ukraine zunehmend die für Russland wichtige Ölindustrie an. Selenskyj plädierte dafür, in den nächsten Monaten einen Weg zu finden, um miteinander zu sprechen. Allerdings sei dazu innerer Druck auf Kreml-Chef Putin ebenso nötig wie mehr Sanktionsdruck durch die USA und Europa. Die Verwendung des 500 Milliarden Euro umfassenden Sondervermögens für Infrastruktur und Klimaschutz ist 2025 hinter dem gesteckten Ziel zurückgeblieben. Das berichten mehrere Medien unter Berufung auf den Monitoringbericht des Bundesfinanzministeriums. Demnach seien für das vergangene Jahr Ausgaben von 37,2 Milliarden Euro vorgesehen gewesen. Tatsächlich seien lediglich 24 Milliarden Euro ausgezahlt worden. Zudem hätten die Ministerien von 109 für dieses Jahr geplanten Maßnahmen bis Ende Mai erst 26 umgesetzt. Insgesamt heißt es in einer Bewertung zu den Investitionsprojekten, der Durchschnittswert zeige mit 54% eine teilweise Zielerreichung an. Trotz Anlaufschwierigkeiten rechne das Finanzministerium mit einem spürbaren Wachstumsimpuls, heißt es weiter. Bundestag und Bundesrat hatten im vergangenen Jahr den Weg für eine zusätzliche Schuldenaufnahme über insgesamt 500 Milliarden Euro freigemacht für zusätzliche Investitionen in Infrastruktur und Klimaschutz. Das Sondervermögen ist auf 12 Jahre angelegt. Die Hamburger haben in einem Referendum gegen eine Bewerbung ihrer Stadt für Olympische Spiele gestimmt. Nach Auszählung aller Stimmen lagen die Gegner mit 54,9% vorn. 45,1% stimmten für eine Bewerbung. Hamburgs erster Bürgermeister Tschentscher sagte, er bedauere das Votum und habe die Spitze des Deutschen Olympischen Sportbunds, DOSB, darüber informiert, dass Hamburg seine Bewerbung zurückziehe. Damit sind noch Berlin, München sowie die Region Rhein-Ruhr mit Köln im Rennen für das nationale deutsche Olympiakonzept. Deutschland möchte sich für die Olympischen und Paralympischen Spiele 2036, 2040 oder 2044 bewerben. Der DOSB entscheidet Ende September, mit welchem Kandidaten er ins internationale Bewerbungsverfahren geht. Mehr als 80.000 Fans haben Champions-League-Sieger Paris Saint-Germain in der französischen Hauptstadt empfangen. Die Mannschaft zeigte sich am Fuß des Eiffelturms auf einer großen Bühne. Wegen der Ausschreitungen in der vergangenen Nacht herrschten höchste Sicherheitsvorkehrungen. PSG hatte gestern im Finale von Budapest den FC Arsenal mit 4:3 im Elfmeterschießen geschlagen und damit zum zweiten Mal in Folge die Champions League gewonnen. Die deutsche Fußballnationalmannschaft hat ihr vorletztes Länderspiel vor der Weltmeisterschaft gegen Finnland mit 4:0 gewonnen. In dem Testspiel in Mainz schossen zweimal Dennis Undaf sowie Florian Wirtz und Jamal Musiala die Tore. Am Samstag trifft die Nationalelf von Bundestrainer Nagelsmann in Chicago auf die Mannschaft der USA. Das Wetter. In der Nacht im Osten und Süden Schauer und Gewitter. Sonst zunehmend trocken und Wolkenauflockerungen. Tiefstwerte 16 bis 9 Grad. Morgen wechselnd bewölkt und vor allem im Osten Schauer, vereinzelt Gewitter, Höchstwerte 20 bis 26 Grad. Die weiteren Aussichten am Dienstag Wolkenabend.
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0: war eine Übernahme vom Deutschlandfunk, die Nachrichten. Und jetzt ist die Sendung Moonshake, 60s Dance Freakout mit DJ Cory und Witch Doctor. Also Witch Doctor fängt jetzt an und er spielt eine Stunde. Und dann will er noch eine kleine Ansage jetzt hier machen für eine Veranstaltung.
1: Es gibt, guten Abend, es gibt am 12.06. das Konzert von Munix aus München und The Spirals aus Saarbrücken in Dreikönigskeller. Und ich und DJ Trip Taylor werden wir mit Original Vinyl aus den 60ern musikalisch unterstützen. Schönen Abend.